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2: Mit G. Maddox Henschel und diesen Themen. Technisches Archiv der automobilen Welt Eisenach ist gesichert. 12. Berufmesse Let's Talk About in Bad Salzungen. Und Mehrwerkssatzung in Eisenach tritt in Kraft. Das Archiv der Stiftung Automobile Welt Eisenach hat vom Thüringer Ministerium für Wissenschaft, Bildung und Kultur Fördermittel zur Bestandserhaltung erhalten. Ziel ist die nachhaltige Sicherung und konservatorische Betreuung wertvoller schriftlicher Zeugnisse der Automobilgeschichte. Das Projekt wurde erfolgreich abgeschlossen. Ein Teilbestand des technischen Archivs mit über 3000 Akten wurde konservatorisch behandelt. Am Dienstag, den 12. Mai, findet im Kreistagssaal des Landratsamts Wartburg-Kreis die 12. Berufmesse Let's Talk About statt. Die Veranstaltung, die ursprünglich für jobsuchende Menschen mit Migrationshintergrund gedacht war, richtet sich jetzt an alle Interessierten, unabhängig von Herkunft, Alter oder beruflichem Hintergrund. Die Messe bietet eine Plattform für Berufsorientierung, persönliche Begegnungen und konkrete Chancen. Rund 20 Ausstellerinnen und Aussteller, Unternehmen, Bildungsträger und Institutionen präsentieren ihre Angebote und stehen für Gespräche zur Verfügung. Erwartet werden ca. 250 Besucherinnen und Besucher. Die neue Mehrwerkssatzung der Stadt Eisenach, die ab Mittwoch, den 6. Mai gilt, soll bei Veranstaltungen die Abfallmenge deutlich reduzieren und damit Umwelt und Stadtbild schützen. Sie betrifft alle genehmigungs- oder anzeigepflichtigen Veranstaltungen sowie mobile Verkaufsstände im öffentlichen Raum. Grundsätzlich dürfen Speisen und Getränke nicht mehr in Einwegprodukten aus Kunststoff, Aluminium oder Verbundstoffen ausgegeben werden. Stattdessen müssen Mehrweglösungen oder alternativ kompostierbare Materialien wie Papier, Pappe oder Holz verwendet werden. Besucher und Besucherinnen können zudem eigenes Geschirr mitbringen. Veranstalter sind verpflichtet, ausreichend gekennzeichnete Abfallbehälter bereitzustellen. Ein zentrales Element ist die Nutzung von Mehrwegbehältern. Diese müssen nach Gebrauch zurückgenommen werden. Dabei kann ein Pfand erhoben werden, wobei die Produkte dadurch nicht teurer sein dürfen als in Einwegverpackungen. Zur Unterstützung können Mehrwegbecher ausgeliehen werden. Ausnahmen von der Regel sind nur in begründeten Fällen wie aus hygienischen oder sicherheitsrelevanten Gründen möglich und müssen rechtzeitig beantragt werden. Bei Verstößen drohen Bußgelder von bis zu 5.000 Euro. Insgesamt soll die Satzung nachhaltiges Handeln fördern und zu einer sauberen Stadt beitragen. Das waren die Regionalnachrichten mit G. Maddox Henschel hier im Wartburgradio 96,5.
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1: Solarstrom für die Wärmepumpe. Ein Leser der Thüringer Allgemeine fragt: Ich überlege, meine Wärmepumpe mit einer Photovoltaikanlage zu kombinieren, um möglichst unabhängig zu werden. In der Werbung klingt das vielversprechend, aber wie realistisch ist das? Kann ich so einen Großteil meines Energiebedarfs decken? Ramona Ballert von der Verbraucherzentrale Thüringen antwortet: Tatsächlich kann eine Photovoltaikanlage einen Teil des Strombedarfs einer Wärmepumpe decken, doch vollständige Autarkie bleibt ein Wunschtraum. Der Grund? Solarstrom steht nicht immer dann zur Verfügung, wenn er gebraucht wird. Während Photovoltaikanlagen im Sommer viel Strom liefern, ist der Heizbedarf im Winter am höchsten. Also genau dann, wenn die Sonne wenig Energie liefert. Daher muss im Winter zwangsläufig Netzstrom zugekauft werden. Wer den Eigenbedarf maximieren möchte, sollte darauf achten, dass Wärmepumpe, Photovoltaikanlage und Speicher optimal aufeinander abgestimmt sind. Das war ein Beitrag von Elke Ziegler, vorgetragen von Joana Mannel.

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1: Bald gibt es weniger als 2 Millionen Thüringer. Der Bevölkerungsrückgang in Thüringen setzt sich fort. Einer Prognose zufolge könnten schon bald weniger als 2 Millionen Menschen im Freistaat leben. Bis Ende 2030 könnte die Marke unterschritten sein, so das Landesamt für Statistik. Derzeit leben 2,1 Millionen Menschen in Thüringen. Der Prognose zufolge könnte die Einwohnerzahl bis 2045 stetig fallen, auf dann 1,8 Millionen Menschen. Das würde einen Rückgang um 15,1% oder rund 317.000 Menschen entsprechen. Hauptgrund für den Bevölkerungsschwund ist ein Sterbeüberschuss. Es sterben also deutlich mehr Menschen, als zur Welt kommen. Für das Jahr 2026 rechnen die Experten mit etwa 10.900 Geburten und 31.500 Todesfällen. Vom Rückgang sind ländlich geprägte Regionen im Süden und Osten des Landes besonders stark betroffen. Das war ein Beitrag von Elke Ziegler.

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1: Ja, ich bin Patrice vom Wartburg Radio und ich bin jetzt nicht alleine im Studio. Neben mir sitzt unsere neue Praktikantin. Hallo erstmal.
2: Hallo, ich bin Lucy Manegold und ja, ich bin die Praktikantin.
1: Ja, sehr schön. Und wir hatten es gerade ganz kurz beim Gespräch beim Kaffee, dass du nicht nur Interesse an der Arbeit im Radio hast, sondern auch noch nebenbei Sport treibst. Und zwar spielst du Volleyball.
2: Ja, das ist richtig.
1: Wo spielst du da?
2: Ich spiele in Treffort.
1: Okay, und wie lange machst du das schon?
2: Ungefähr so 2,5 Jahre.
1: Und wie bist du dazu gekommen?
2: Weil wir in Sport das Thema halt hatten und weil wir halt im Verein, dann konnten wir halt einfach beitreten. Also dachte ich, ja, dann mache ich das halt.
1: Und es hat dir aber auch direkt Spaß gemacht.
2: Ja.
1: Ja, Volleyball ist, finde ich, ein super cooler Sport, aber leider halt nur eine Randsportgruppe. Spielst du da auch richtig in einem Ligabetrieb? Also habt ihr regelmäßig Spiele?
2: Ja, könnte man so sagen. Wir haben öfter Spiele auf jeden Fall. Wir spielen auch in so Ligaspiele, sowas halt, ja.
1: Okay, und wie ist das jetzt? Volleyball in der Halle, also zu sechst, richtig?
2: Ja.
1: Oder Beachvolleyball?
2: Wir spielen beides. Wir haben auch ein Beachvolleyballfeld in Treffort und wenn es halt warm, also Sommer ist, dann spielen wir meistens immer Beachvolleyball.
1: Okay, und dann aber auch 2 gegen 2 oder auch zu 6 halt auf dem Beachvolleyballfeld nur?
2: Das kommt immer drauf an, wie viele wir da sind. Meistens spielen wir aber auch zu 6 und so.
1: Ja. Was macht dir mehr? Was macht dir da am meisten Spaß? Wahrscheinlich schon im Sand, oder?
2: Das im Sand, ja. Da kann ich mich schöner hinlegen und
1: ja,
2: so.
1: Ja, genau, so geht's mir. Ich spiele das immer im Urlaub. Wenn die Animateure rumlaufen, Volleyball-Time, da spiele ich auch immer mit. Ich hatte das in der Schule damals auch. Bei uns hieß das noch Wahlsport. Wir konnten wählen, ob wir da Volleyball machen, Fußball machen oder Handball machen. Ich habe mich damals für Volleyball entschieden, weil Fußball habe ich so gespielt schon. Und also mir hat das auch wirklich immer sehr viel Spaß gemacht. Ich war zwar nie der Beste, aber es war echt ganz cool. Und interessierst du dich, also schaust du auch Volleyball so oder spielst du das einfach nur da im Verein und das war's?
2: Also wenn ich dazu Zeit habe, gucke ich auch manchmal die Spiele an.
1: Tja, wir haben ja jetzt hier in Thüringen, wahrhaftig ist es ja so, dass wir 2 Mannschaften haben, die erste Damen-Bundesliga spielen, Suhl und Erfurt. Und Suhl ja auch recht erfolgreich ist. Jetzt habe ich eine Frage. Ich weiß es wirklich nicht, warum das so ist. Wenn ich jetzt Volleyball schaue, Suhl hat, sage ich jetzt einfach mal, rote Trikots an. Warum ist da eine Spielerin immer dabei, die ein andersfarbiges Trikot hat? Kannst du mir das erklären?
2: Ja, das ist nämlich der Libero. Er ist spezialisiert auf die Annahmen von dem gegnerischen Team.
1: Aber warum gibt es da nur dieses Trikot, um zu wissen, das ist die Person? Weil die Annahmen annehmen dürfte ja auch jede andere Spielerin oder Spieler, oder?
2: Ja, um nur zu erkennen, dass es der Libero ist. Glaube ich zumindest, weil wir haben bis jetzt noch keinen Libero in unserem Team, deswegen, ja.
1: Die Person muss aber dann auch nur auf dem Feld sein, wenn der Gegner quasi die Angaben hat. Oder ist das eigentlich völlig egal?
2: Er steht meistens immer hinten, vorne steht er selten oder auch wirklich gar nicht.
1: Okay, ja, das habe ich mich echt immer gefragt, aber jetzt, ich dachte mir schon sowas Ähnliches, aber habe mir dann gedacht, nee, das ist ja eigentlich Quatsch, weil wenn die Annahme woanders hinkommt, kann natürlich auch ein anderer Spieler den Ball annehmen, wäre ja Quatsch, wenn der wegrennen muss und der Nächste rennt dahin. Ah ja, okay. Wenn man sich das Feld jetzt mal vorstellt, ist ja vorne stehen im Prinzip 3 und hinten stehen 3, um es mal grob zu sagen. Vorne in der Mitte, direkt am Netz. 2 so ein bisschen versetzt nach hinten und hinten im Prinzip nochmal aufgeteilt. Also 2 hinten in den Ecken und eine Person ziemlich mittig vom Feld.
2: Ja.
1: Was ist denn so deine Lieblingsposition? Wo bist du denn am liebsten?
2: Ich stehe gerne vorne an der Seite, denn ich spiele gern den Angriff.
1: Ah ja, okay. Meine Lieblingsposition war eigentlich immer vorne am Netz. Da hat man nie was zu tun gehabt mit den manchmal knüppelharten Angaben. Was macht man denn eigentlich dagegen, dass die Hände ein bisschen geschont werden, dass es halt echt nicht so hart wehtut.
2: Manche machen halt um die Finger zum Beispiel jetzt so ein Tape drum. Das bringt auch manchmal halt was. Oder zum Beispiel, wenn man halt jetzt die Annahmen annimmt, hat man hier auch so einen Schutz um den Arm. Da hilft auch, aber ich spiele ohne das. Weil ich habe das Gefühl, dass der Ball dann immer weggeht.
1: Ah ja, okay. Und hast du Schutz an Knien?
2: Ja, weil ich auch öfters über den Boden schlitter und weil ich auch schon so oft ohne den schon über den Boden geschlittert habe, ist das jetzt auch nicht so angenehm.
1: Okay, und du sagst, du spielst in Treffort. Sucht ihr da noch welche, die mitspielen wollen? Dann könntest du jetzt ein bisschen Werbung für euren Verein machen.
2: Definitiv. Also wir sind auch herzlich willkommen für neue Spieler und so. Wir würden uns auch freuen, wenn neue da wären. Wir spielen ja auch mit den Erwachsenen mit, weil aus Treffort sind jetzt nur, glaube ich, 5 Kinder dabei. Also spielen wir auch zusammen mit Mila zusammen. Und da, weil die auch so wenig sind, spielen wir meistens immer zusammen.
1: Ja. Okay, und wann habt ihr immer Training?
2: Das ist tatsächlich echt spät, nämlich immer donnerstags von 20 Uhr bis 22 Uhr. Aber ich bleibe meistens immer bis 21.30 Uhr. Okay. Weil ich am nächsten Tag noch Schule habe und so.
1: Ja, aber da ist wahrscheinlich auch das meiste gemacht.
2: Ja.
1: Ja, warst du schon mal bei so einem, größeren Spiel irgendwo? Das soll ja wirklich auch, ich habe es mir auch nur sagen lassen, ich muss da unbedingt auch mal hin. Aber da soll ja die Stimmung auch wirklich top sein.
2: Ja, habe ich auch gehört, aber ich war leider noch nicht bei so einem großen Spiel dabei.
1: Okay, und wie ist es denn bei euren Spielen? Sind da auch schon viele, also verhältnismäßig viele Zuschauer da oder ist das meistens nur, sage ich mal, die Familienmitglieder?
2: Manchmal kommen auch Schulen vorbei, die zugucken und so, aber sonst sind meistens nur Familienmitglieder und ein paar Leute, die davon gehört haben halt.
1: Okay, wer spielt besser Volleyball, Männer oder Frauen?
2: Gleich. Ich finde, dass es gleich ist, weil da kommt drauf an, wer sportlicher ist.
1: Ah ja.
2: Und so.
1: Okay.
2: Jeder hat ja auch andere Positionen. Jeder hat eine andere Kraft. Also.
1: Ich hätte jetzt wirklich gesagt, die Frauen spielen den Sport besser. Ich weiß nicht warum, aber ich habe das einfach so im Gefühl. Weil ich glaube, das ist auch, Volleyball ist auch ein Sport, wo der Frauenanteil schon größer ist.
2: Bei uns im Team, also Kinderteam jetzt, würde ich sagen, ist, glaube ich, nur ein Junge. Aber bei den Erwachsenen ist es halt mehr Jungs als Mädchen. Ja.
1: Okay, und was findest du denn anstrengender so? Wir bleiben jetzt mal beim Sand. Sand ist ja sowieso anstrengender, ja. Weil man gefühlt jeden Schritt zweimal macht und schlechter von der Stelle kommt. Aber was ja auch, finde ich, extrem anstrengend ist, ist Beachvolleyball. Also 2 gegen 2, da macht man schon ordentlich Meter, ne?
2: Ja, definitiv.
1: Spielst du das auch?
2: Ja, auch.
1: Ah, okay. Und gibt es da nochmal eine extra Abteilung bei euch im Verein für, oder?
2: Nee, ich glaube nicht, weil wir ja nur ein großer Verein sind, da spielen wir auch meistens immer Beach und so.
1: Okay, also es macht dir schon Spaß, ne?
2: Definitiv.
1: Gut, dann hoffe ich, dass wir noch ganz, ganz viel Neues von dir hören hier. Vielleicht finden wir noch ein bisschen was raus. Es ist ja schon ein anderer Beitrag in Arbeit von dir, habe ich gehört, aber das verraten wir jetzt nicht. Liebe Hörer, das müssen Sie selber rausfinden. Und dann bedanke ich mich erstmal bei dir für das kurze Gespräch.
2: Ich bedanke mich auch.
1: Wünsche dir weiterhin viel Spaß bei deinem Praktikum und auch weiterhin viel Spaß und viel Erfolg beim Volleyballspielen.
2: Dankeschön.
1: Dankeschön.

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Ab Freitag, den 8. Mai, bis Sonntag, den 10. Mai, findet sie wieder statt. Die Stunde der Gartenvögel. Der NABU Thüringen ruft dazu auf, mitzumachen. Und mitmachen kann wirklich jeder. Ganz egal, ob Sie Vogelprofis sind oder einfach nur gern mal aus dem Fenster schauen. Die Aktion hilft dabei, herauszufinden, wie es den häufigen Vogelarten in unseren Städten und Dörfern geht. Dieses Jahr findet die Zählung schon zum 22. Mal statt. Organisiert vom NABU zusammen mit dem bayerischen Partner, dem Landesbund für Vogel- und Naturschutz. Im letzten Jahr waren rund 58.000 Menschen dabei und haben über 1,1 Millionen Vögel gemeldet. Ziemlich beeindruckend. Besonders im Blick stehen dieses Mal die Finken. Doch wie klingen eigentlich Finken? In den letzten Monaten wurden immer wieder tote Buchfinken, Gimpel und Stieglitze gemeldet. Auch in Thüringen. Ein möglicher Grund sind Parasiten, die sich vor allem an Futterstellen verbreiten und für die Vögel gefährlich sein können. Deshalb ist für die Forschenden auch spannend zu sehen, ob dieses Jahr weniger Finken gezählt werden. Wichtig ist vor allem Sauberkeit am Futterplatz. Futtersäulen sind zum Beispiel besser geeignet, weil die Vögel das Futter dort nicht so leicht verschmutzen. Generell wird empfohlen, das Füttern erstmal bis zum Winter zu pausieren. Aktuell finden die Tiere genug Nahrung in der Natur. Noch besser, den eigenen Garten vogelgerecht gestalten, etwa mit Wildhecken, heimischen Pflanzen, einer Blumenwiese, Kräutern, einem kleinen Teich oder Totholz. So haben Vögel genug Futter und sichere Plätze zum Brüten. Die Vogelzählung vom 8. bis 10. Mai ist ganz einfach. Suchen Sie sich einen ruhigen Platz, im Garten, im Park, auf dem Balkon oder am Fenster. Und beobachten Sie eine Stunde lang die Vögel. Notieren Sie sich pro Art immer die höchste Anzahl, die Sie gleichzeitig sehen oder hören. Wann genau Sie zählen, ist egal. Hauptsache irgendwann am Wochenende vom 8. bis 10. Mai. Danach können Sie Ihre Beobachtungen online oder über die kostenlose NABU Vogelwelt-App melden. Einsendeschluss ist der 18. Mai. Und als Bonus gibt's sogar Preise zu gewinnen. Wenn Sie sich vorher ein bisschen vorbereiten wollen, auf der NABU-Webseite finden Sie Infos zu den häufigsten Gartenvögeln, Tipps zum Unterscheiden ähnlicher Arten, einen Vogeltrainer und sogar einen Podcast. Das war ein Beitrag von Joana Mannel.

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1: Kühl trifft mich der Frühlingstau am Morgen und lässt mich frösteln. Die Sonne regt sich im Osten, schließt nach und nach die Blüten auf, mutige Bienen eilen. Ich strecke der Sonne mein hungriges Gesicht entgegen und alles Frösteln ist vergessen.

0: Woher kommen Sie? Sind Sie etwa über Eisenach gefahren? Können Sie mir etwas aus der Stadt berichten? Wie sieht es dort aus? Was gibt es Neues? Steht die Wartburg noch? Wer freut sich seines Lebens? Wer ist gestorben? Doch, das interessiert mich. Ach, Sie wissen nicht, wer ich bin. Mein Name ist Johann Wolfgang von Goethe.
1: Obwohl Goethe nach 1815 nie wieder nach Eisenach kam, blieb er der Stadt bis an sein Lebensende verbunden. Besucher und Briefpartner berichteten ihm ständig über das aktuelle Geschehen in Eisenach, erbaten von ihm Rat und Hilfe. Im November 1815 bemühte sich Goethe um alte geschnitzte Altarbilder aus Blankenhain bei Weimar, wollte sie auf die Wartburg zur Auszierung der Kapelle bringen lassen, um damit der Burg eine Zierde zu geben. Leider gingen die Kunstwerke auf dem Transport nach Eisenach verloren. Jedoch die Ausstellungsidee blieb und wurde schließlich im späteren Museum verwirklicht. Goethe war gewissermaßen dessen Anreger. Gegenüber dem von Großherzog Karl August 1817 bewilligten Wartburgfest der Burschenschafter blieb er skeptisch, weil er politische Nachwirkungen voraussah, die nach der durch einige radikale Burschenschafter vorgenommenen Verbrennungsaktion auf dem Wartenberg tatsächlich eintraten. Sein Interesse galt in diesen Jahren weiterhin der Witterungskunde und der Mineralogie. Auf seine Anregung hin hatte der Großherzog regelmäßige Wetterbeobachtungen veranlasst. Aus Eisenach erhielt Goethe im Februar 1822 meteorologische Tafeln vom Hofuhrmacher Georg Friedrich Wenderoth und dem Landschaftskanzlisten Wilhelm Rüdiger, die seit 1817 mit der Aufzeichnung von Messdaten beauftragt waren. Seit 1804 war Georg Christian Sartorius Bauinspektor im Herzogtum. Beim Straßenbau im Eisenacher Landesteil sammelte er für Goethe Mineralien und schickte sie nach Weimar. Goethe hielt im Tagebuch im Oktober 1821 fest, wurde im Schloss die sartorische Sammlung ausgepackt. Nach Besuchen in Eisenach erzählte ihm die Schwiegertochter Ottilie von dortigen frauenzimmerlichen Verhältnissen, was ihn gewiss amüsiert hat, wenn es womöglich auch nur Klatsch und Tratsch war. Regelmäßig berichtete ihm der Architekt Clemens Wenceslaus Coudray über Neuigkeiten aus Eisenach. Goethe besprach mit ihm die Baupläne für die erste Bürgerschule an der Esplanade, die am 3. September 1825 eingeweiht wurde. Zu Coudray entstand eine vertrauensvolle Altersfreundschaft. Ein Sohn von Coudray, der ebenfalls Clemens hieß, fand 1912 als Major AD auf dem Eisenacher Friedhof seine letzte Ruhestätte. Friedrich Gottlieb Dittrich, dem der Herzog auf Goethes Bitte in Jena das Studium finanziert hatte, kam als Botaniker zu hohen Ehren. In Weimar, im Eisenacher Karthausgarten und in Wilhelmsthal legte er botanische Gärten an und berichtete Goethe wiederholt darüber. Im Mai 1825 war er letztmals bei ihm. Das 1784 im Beisein Goethes gegründete Eisenacher Freie Zeicheninstitut beschäftigte ihn zeitlebens. Dafür mussten geeignete Lehrkräfte gefunden werden, Streitigkeiten unter diesen geschlichtet, Lehrpläne geändert und Disziplinarregeln eingeführt werden. Seit 1793 bemühte sich der Bildhauer Johann Heinrich Hose mit ständiger Unterstützung Goethes und Karl Augusts 48 Jahre lang um die Höherentwicklung der Zeichenschule in Eisenach. Seine Tochter Charlotte gründete eine Bildungsanstalt, in der Mädchen Deutsch, Französisch und Handarbeiten erlernten. Sie besuchte Goethe 1830 in Weimar und sprach mit ihm darüber. Der 7. November 1825, 50. Jahrestag von Goethes Ankunft in Weimar, wurde dort großartig gefeiert. Aus Eisenach brachte eine Deputation dem Geehrten Glückwünsche und eine Jubelgabe. In Eisenach starben 1831 trotz eines Impfgebots viele Menschen an den Blattern. Hofrat Vogel befürchtete daher zunehmenden Widerstand gegen das Gebot, doch Goethe sprach sich für dessen Durchsetzung aus.
2: Zumal in einer Zeit wie die jetzige, wo man aus Schwäche und übertriebener Liberalität überall mehr nachgibt als billig.
1: Friedrich Preller, 1804 in Eisenach geboren, von Goethe als Landschaftsmaler gefördert, war zugegen, als der kranke Sohn August von Goethe 1830 in Rom verstarb. Das schuf eine Nähe zur Familie und Preller durfte im März 1832 den verstorbenen Dichter porträtieren. Dieses letzte Goethe-Porträt sieht man auf der Gedenktafel in der Eisenacher Karlstraße.
2: Die Stadt ist mir ans Herz gewachsen. Hätte ich die Wahl gehabt, wäre sie ohne Zögern auf Eisenach gefallen. Diese wunderbare Stadt mit ihrer zauberhaften Umgebung und ihrem kulturellen Reichtum. Ich nehme einmal an, dass auch ich dazu beigetragen habe. Ich gab mir jedenfalls alle Mühe.

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0: An der Biegung des Flusses. Ein Buch über die Werra. Von Sandra Blume. 17. Kapitel Vom Wasser. Teil 2. Für das letzte Kapitel dieses Buches bin ich an den Fluss gezogen. Ich habe Urlaub genommen und in Heldra direkt am Flussufer eine Ferienwohnung gemietet. Ich erwache morgens mit der Werra, verbringe den Tag an ihren Ufern und schlafe am Abend mit den Gedanken an ihre Wasser ein. Ich habe in den zurückliegenden Monaten so viel Zeit mit dem Fluss geteilt, dass ich mir kaum vorstellen kann, nun irgendwann nicht mehr an seinen Ufern zu wandern. Mein Kopf ist so angefüllt von Flussgedanken, dass es mir leicht fällt, mit den Strömungen der Werra davonzutreiben, immerfort zu gehen, neben mir den Strom, der stetig breiter wird. Seine träge dahinströmenden Wasser streicheln die Ufer und die Pfeiler der Brücke gegenüber. Mein Domizil ist der Kleegarten. Der liebenswürdige Besitzer des alten Gutshofes hat mir ein ganz unglaubliches Schreibzimmer zur Verfügung gestellt und eigens den Kamin für mich anheizen lassen, weil die Zimmer in dem bejahrten Gebäude im Winter für gewöhnlich nicht vermietet werden. Von den 12 großen Fenstern des Raumes blicken 6 auf den Fluss, der kaum 50 Meter entfernt vorbeiströmt. In meiner ersten Nacht am Ufer des Flusses schlafe ich unruhig. 2-mal reißt mich das krachende Arbeiten des betagten Dachgebälks aus dem Schlaf. Um 7 gebe ich auf, koche mir Tee, entzünde das Feuer im Kamin und warte darauf, dass ich die Werra aus dem Dunkel auftauchen sehe. Der beginnende Tag ist grau. In schwermütigen Farben breitet sich das Flusstal unter dem wolkenverhangenen Gebirgszug des Heldrasteins vor meinen 6 Fenstern aus. Ein Graureiher segelt dem Flusslauf folgend über das Wasser und landet unweit der Brücke. Die braunen Rispen der Schilfgräser wiegen sich am Ufer tanzend im Wind. Laut klingt das Rauschen des Mühlbachs auf seinem Weg zur Werra zum Fenster herauf. Und dann bin ich bereit für das letzte Stück meiner Flusswanderung. Für die wenigen noch verbliebenen der 120 Flusskilometer von Immelborn nach Großburschla. Vor der Brücke von Heldra steht ein Nilgansmännchen inmitten des Weges und zischt. Es klingt, als würde ein Tischler Bretter hobeln. Es klingt, als wolle es mich aufhalten. Als ich aber näher komme, fliegt der Ganter schimpfend davon und gibt den Weg frei. Ich überquere die Brücke. Ein Wanderweg führt nach Großburschla. Ich aber gehe unmittelbar am Flussufer entlang und hoffe, später wieder auf den Weg zu treffen, der, wie ich meine, am Fuß des Steilufers verlaufen müsste. Ein schwarz-rot-golden gestreifter Betonpfeiler kennzeichnet wenig später die ehemalige deutsch-deutsche Grenze und das vorläufige Ende meines Weges. Die Felsen der hohen Steilklippe des Berges wachsen einige Meter weiter senkrecht aus dem Wasser herauf. Es ist nirgends ein Wanderweg zu sehen. Ein Wildwechsel führt den steilen Hang in Bögen hinauf. Irgendwo dort oben muss der Wanderweg verlaufen. Ich treffe eine folgenschwere Entscheidung und kraxele den rutschigen Berg hinauf. Ich komme nicht weit. Es ist viel steiler, als es von unten aussah. Ich versuche, einen Ast oder eine Wurzel zu finden, an der ich mich weiter nach oben arbeiten kann. Als ich nichts entdecke, das mir auch nur halbwegs sicher erscheint, beschließe ich, umzukehren. Doch in diesem Moment, in dem ich zurück nach unten schaue, überkommt mich Panik. Der Hang fällt steil ab und meine tastenden Füße finden nur rutschiges Erdreich, keinen Halt für den Abstieg. Verzweiflung steigt in mir auf. Es geht nicht vor und nicht zurück. Ich hänge 15 oder 20 Meter über der Werra und drohe, abzustürzen. Das Herz schlägt mir bis hinauf zum Hals. Meine Beine sind weich wie Butter, die Hände flattern. Ich atme tief durch und versuche, mich zu beruhigen. Wenn ich nicht wieder nach unten klettern kann, muss ich hinauf oder die Bergwacht rufen. Ein ganzes Stück weiter, als mein Arm reicht, steht eine junge Buche. Zwischen uns ein steiler Abgrund mit krümeliger Erde hinunter zu Fels und Wasser. Wenn ich mich hinüberwerfe, könnte ich einen ihrer Äste greifen, Halt finden und weiterklettern. Ich atme tief durch und stoße mich ab. Es gelingt. Ich komme ein Stück weiter, bis ich wieder hängen bleibe und es keinen nächsten Griff zu geben scheint. Ich liege an den Steilhang gepresst auf dem nassen Laub und zittere und beruhige mich und verzweifle und beruhige mich wieder. Meine Hände sind inzwischen schwarz verkrustet von Erde, ebenso Hose, Jacke und Schuhe. Es kümmert mich nicht. Ich will es nur noch lebend von dieser Klippe schaffen. Ich grabe erdreich unter Wurzelbögen aus, damit ich sie zum Festhalten benutzen kann. Stück für Stück, quälend langsam, ziehe ich mich nach oben, bis ich endlich keuchend auf einer halbwegs ebenen Fläche lande und aufrecht stehe. Ich kann mich kaum auf den zitternden Beinen halten. Der Atem geht stoßweise, das Herz rast. Ich bin erschrocken über mich selbst und über so viel Unvernunft. Ich stolpere durch das unwegsame, verwachsene Waldstück und finde nach kurzer Zeit den gesuchten Wanderweg. Dann sind auch schon die ersten Häuser von Großburschler zu sehen. Am Werra-Ufer halte ich kurz an und wasche mir wenigstens die schlammbedeckten Hände im Fluss. Ich hoffe, dass die Leute im Dorf noch schlafen oder zu müde sind, meine verschmutzte Erscheinung zu bemerken. Ich sehe aus, als hätte ich an einer Abenteuerexpedition teilgenommen, als sei ich die 120 Flusskilometer bis hierhin in einem Stück gewandert und hätte wochenlang in der freien Natur übernachtet. So hatte ich mir das Ende meiner Reise nicht vorgestellt. Wäre ich abergläubisch, könnte ich meinen, der Nilganter vor der Brücke am Morgen hätte mir eine Warnung entgegengezischt. Auf dem Rückweg nach Heltra entlang der anderen Flussseite halte ich mich übervorsichtig an den vorgeschriebenen Weg. Die Wanderroute führt entlang des einstmals verzwickten Grenzverlaufs zwischen dem thüringischen Großburschler und dem hessischen Heltra. Im Gras ragen allenthalben Grenzsteine auf. DDR steht auf einem, KH für Kurfürstentum Hessen auf einem anderen. Unerreichbar lag der nahe Heltra-Stein im Sperrbezirk des Grenzregimes der DDR. Der Weg bringt mich wieder zurück zum Flussufer. Auch wenn mir der Schrecken noch in allen Gliedern sitzt und jeder Muskel im Leib schmerzt, beruhigt mich der Anblick der gleichmütig dahinströmenden Wasser der Werra. Es ist vielleicht noch eine Viertelstunde Fußweg bis nach Heltra, als unvermittelt Regentropfen auf den Fluss niederprasseln. Mit dem Regen fällt Wasser zu Wasser. Ich ziehe die Kapuze der Jacke über den Kopf und beobachte die konzentrischen Kreise, die jeder Tropfen für einen kurzen Augenblick hinterlässt. Ich frage mich, wie viele der Wassertropfen das Flussbett der Werra schon einmal bereist haben. Auf der Erde gibt es rund 1,5 Milliarden Kubikkilometer Wasser. Es ruht in Gletschern, zieht in Wolken und füllt die Meere, die Flüsse und Seen. Und wenngleich ein kleiner Teil des ursprünglich vorhandenen Wassers im Verlauf der Erdgeschichte in die Atmosphäre und in die Erdkruste verschwand, ist die Menge des Wassers auf der Erde heute immer gleich. Kein Tropfen davon geht verloren. Es ändert nur seinen Aggregatzustand oder den Ort, an dem es sich befindet. Wasser ist in jeder Sekunde in Bewegung. Die Flüsse fließen, in den Ozeanen ziehen die mächtigen Strömungen, am Boden und auf den Pflanzen verdunsten Millionen und Abermillionen Tröpfchen. Schnee und Eis zerschmelzen. Die Sonne ist der Motor, der das Rad des Wasserkreislaufs der Welt in Bewegung hält. Ihre Wärme lässt Wasser vom flüssigen in einen gasförmigen Zustand übergehen. Wolken entstehen. Treffen sie auf kalte Luft, kondensieren die kleinen Wassertropfen und bilden Regen, Schnee oder Hagel. Das Wasser gelangt zurück auf die Erde. Es sammelt sich oder versickert und findet über das Grundwasser, über die Flüsse und Bäche wieder ins Meer, wo es schließlich erneut verdunstet und mit dem Wind für den nächsten Zyklus des Wasserkreislaufes auf das Festland verfrachtet wird. Die Werra nimmt in unserer Region das gesamte Oberflächenwasser auf. Nahezu alle Bäche und Flüsse entwässern in die Werra. Wenige Meter vor mir starkt stelzbeinig ein Silberreiher durch das welke Schilfgras am Ufer. Ich bleibe stehen. Der Vogel lässt sich nicht von meiner Nähe stören, vielleicht, weil ich wegen des trüben Wetters keine Kamera dabei habe. Sein Kopf mit dem spitzen gelben Schnabel schnellt bei jedem Schritt ruckartig nach vorn. Aufmerksam sieht er für einen Moment zu mir herüber, kehrt mir schließlich den Rücken zu und schreitet seelenruhig im Regen davon, als ob ich gar nicht da wäre. Vielleicht bin ich tatsächlich für diesen Moment Teil der Flusslandschaft geworden, der ich mich längst zugehörig fühle. Die Werra kümmert es nicht, ob ich an ihren Ufern stehe, doch sie ist mir im Verlauf meiner Wanderungen wichtiger geworden, als ich je vermutet hätte. Je mehr ich vom Wesen des Flusses verstanden habe, umso verbundener fühle ich mich ihm und allem, was in und an seinen Wassern lebt. Zum Regen gesellt sich Wind und ich bin nicht nur vollkommen verdreckt, sondern auch durchnässt, als ich in meinem Refugium ankomme. Ich schüre das Feuer im Kamin und setze mich nach einer gründlichen Wäsche für eine Weile in den antiken Schaukelstuhl, der einladend am Fenster steht. Die braunen Fluten des Flusses strömen vor meinem Blick unablässig durch ihr Wiesenbett, weiter und immer weiter. Ich verstehe in diesem Moment, das ist nicht das Ende meiner Reise. Es ist erst der Beginn. Es ist der Anfang des Verstehens. Menschen bauen Instrumente, mit denen sie die herrlichste Musik erklingen lassen. Sie errichten atemberaubende Bauten und verfassen großartige Gedichte. Sie heilen die gefährlichsten Krankheiten und fliegen ins Weltall. Sie haben das Antlitz der Erde derart zu ihren Zwecken und ihrem Nutzen umgestaltet, dass es nicht länger anmaßend klingt zu behaupten, der Sohn des Schöpfers selbst sei als Mensch auf Erden gewesen. Über Jahrtausende hat die nackte, verletzliche Menschheit sich gegen die Gewalt der Natur behaupten müssen, um existieren zu können. Sie hat ihr abgetrotzt, was sie zum Überleben brauchte. Nun ist es an der Zeit, umzudenken. Zum ersten Mal in seiner Geschichte steht der Mensch nur noch sich selbst gegenüber. Die Jahrtausende des Sich-Behauptens, des Trotzen-Müssens und des Gegeneinanders sind in den industrialisierten Ländern längst vorüber. Für unser eigenes Überleben gilt es, all unsere technischen und wissenschaftlichen Möglichkeiten, all unsere Empathie dafür einzusetzen, unsere natürlichen Lebensgrundlagen zu schützen, zu bewahren und dort, wo sie durch unser Tun verloren gingen, neu zu erschaffen. Es gilt zu verstehen und wertzuschätzen. Es gilt zu lernen, dass wir teilen müssen.
1: Sie hörten An der Biegung des Flusses, ein Buch über die Werra von Sandra Blume. 17. Kapitel vom Wasser, Teil 2.

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Eisenacher Persönlichkeiten ist der Name einer neuen Reihe im Wartburgradio, gestaltet von der Seniorenredaktion des Senders. Den Auftakt macht Julius von Eichel-Streiber. Er entstammte einer Familie, die über 3 Jahrhunderte mit unserem Gemeinwesen verbunden war und in dieser langen Zeit viel für dessen gedeihliche Entwicklung getan hat. Julius von Eichel-Streiber, geboren am 21. April 1820, wurde zu einem der größten Wohltäter unserer Stadt Eisenach. Ihm verdanken wir zahlreiche Stiftungen, für die ihm am 28. Oktober 1878 zu Recht die Ehrenbürgerschaft Eisenachs verliehen wurde. Sein Name ist vor allem mit dem Gelände der ehemaligen Burg Klemme verbunden. Hier schuf er für die städtische Mädchenschule ein Gebäude, das er seiner Mutter zu Ehren Carolinenschule nannte. Schon lange hatte er sich mit dem Gedanken getragen, seiner Vaterstadt ein Theatergebäude zu schaffen. Die alte Kaserne in der Klemme bot den Soldaten keine genügende Unterkunft mehr und war zum Untergang bestimmt. Julius von Eichel-Streiber baute die neue Kaserne an der Fischerstadt und ließ 1878 an der Stelle der nunmehr abgebrochenen alten Kaserne einen Theaterbau errichten, den er der Stadt schenkte. Zum Dank verlieh ihm die Stadt das Ehrenbürgerrecht. Aber er hat noch mehr Gutes getan. Für die Spitäler St. Justus und St. Spiritus schuf er ein gemeinsames großes Gebäude in der Fischerstadt. Ab 1890 baute die Familie die schlossähnliche Villa Pflugensberg in der Mitte des Parks. Auch das Diakonissenmutterhaus sind Stiftungen der Familie Eichel-Streiber, die ihren Reichtum in der Textilverarbeitung begründete. Zahlreiche weitere Zuwendungen künden von seinem Mäzenentum. Er finanzierte zum Beispiel einen Fonds zur Unterstützung begabter, aber mittelloser Schüler und gab beträchtliche Mittel zur Restaurierung der Georgen- und Nikolaikirche. Als am 28. April 1905 Julius von Eichel-Streiber starb, endete das Leben eines Mannes, das wie selten eines dem Wohle unserer Stadt und seiner Bürger gewidmet war. Das war ein Beitrag von Elke Ziegler.

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1: Ja, hallo, Sie hören Wartburg Radio 96,5 mit einer Sendung aus dem Nähkästchen geplaudert, der Praktikantentalk. Ich habe zwei Praktikanten bei mir im Studio, nämlich einmal Luca Elias Tröger und Alina Räum. Ich bin G. Maddox Henschel und wir wollen im Laufe der Sendung über die Eindrücke von Lukas Praktikum sprechen. Wir haben ganz viel Musik dabei. Wir reden auch ein bisschen über unsere Lieblingssongs. Aber bevor wir das alles machen, hat uns Alina einen Song mitgebracht.
2: Genau, und deswegen spielen wir jetzt White Keys von Dominic Fike.

0: Das war Dominik Feig mit White Keys. Und jetzt, Luca, du hast ja eine Woche hier im Wartburg Radio ein Praktikum gemacht. Erzähl doch erstmal, was hast du denn überhaupt so alles gemacht?
1: Also erst einmal habe ich das erste Mal in meinem Leben Regionalnachrichten eingesprochen. Das war auf jeden Fall eine interessante Erfahrung. Außerdem haben wir zusammen mit den Kollegen Karaoke zusammen gemacht als Sendung, was auch richtig cool war. Und dann das große Highlight war dann unsere Sendung zum dritten Bildungsseminar, was auch wirklich richtig toll einfach war. Insgesamt sind meine Eindrücke durchweg positiv gewesen die ganze Woche über. Und ich fand, ich habe mich auch super hier an das Klima angepasst mit den Kollegen, mich mit allen super verstanden. Und ja, es war einfach wirklich toll.
0: Und du hattest auf jeden Fall auch Spaß gehabt.
1: Ja, ganz viel auf jeden Fall.
0: Was hat dir denn so am besten gefallen von der ganzen Woche?
1: Ganz schön schwierig, muss ich sagen. Ich kann mich, glaube ich, nicht so richtig entscheiden. Aber wenn, würde ich tatsächlich unsere Bildungsseminarsendung einfach nehmen.
0: Man muss dazu erstmal sagen, weil wir ja die ganze Zeit vom Bildungsseminar reden und von der Sendung vom Bildungsseminar, wir beide, also Luca und ich, wir machen ja einen Freiwilligendienst. Wo machst du denn überhaupt eigentlich deinen Freiwilligendienst? Vielleicht erklär doch nochmal kurz den Hörerinnen und Hörern, wo du deinen Freiwilligendienst machst.
1: Also ich mache meinen Freiwilligendienst bei den Meininger Museen und unterstütze da tatkräftig bei Ausstellungsaufbau, Abbau und alle anderen Dinge, die einfach so anfallen im Museum. Diese ganze Museumsarbeit, auch Social Media, bin ich da tatkräftig unterwegs. Und ich habe mich dazu entschieden, meine Bildungstage beim Wartburg Radio zu machen. Und das war auf jeden Fall die richtige Entscheidung.
0: Auf jeden Fall. Und du hast ja wirklich etliches schon gemacht.
1: Ja, wir haben echt total viel geschafft die Woche. Hätte ich gar nicht erwartet, dass da sich so viel ansammelt.
0: Und ich fand es auch gut, dass wir die Bildungsseminarsendung zusammen gemacht haben, weil da ist ja wirklich auch wieder eine Riesensendung entstanden von ganz vielen Interviews und ganz viel unterschiedlicher Musik.
1: Ja, es war auch einfach toll, das zu zweit jetzt mal zu machen. Jetzt warst du nicht alleine wie bei der ersten Sendung.
0: Richtig.
1: Das ist schon was Besonderes gewesen.
0: Auf jeden Fall und hat auch sehr viel Spaß gemacht.
1: Ja, definitiv.
0: Ja, gibt's denn noch irgendwie was, wo du sagst, das fandest du hier super?
1: Och, ich fand eigentlich wirklich alles super. Ich würde aber auch sagen, diese Karaoke-Sendung, die hat mir besonders viel Spaß gemacht.
0: Sag doch mal kurz, wie ist denn das abgelaufen? Ich glaube, die Hörerinnen und Hörer können sich das noch nicht so richtig vorstellen, Karaoke im Radio.
1: Ja, genau. Also eine Kollegin hat die Idee gehabt, dass man ja einfach mal so ein paar Lieder singen könnte und dass die anderen dann erraten, was für Lieder das sind. Und da habe ich einfach ganz spontan 5, 6 Lieder rausgesucht. Wir haben uns ins Studio gesetzt. Ich habe die Lieder performt und die anderen haben die Lieder erraten. Und es war wirklich lustig, wie schwierig das für die anderen war. Und ich denke, es war einfach echt eine lustige Sendung, die dabei entstanden ist.
0: Und es ging ja auch um Titel und Interpret, was wir erraten mussten. Und ich muss jetzt leider zugeben, für mich hat es nicht ganz gereicht. Aber ich habe immerhin einen halben Punkt gekriegt.
1: Ja, und das ist natürlich besser als nichts, ne?
0: Richtig. Also, und wer hat denn da eigentlich gewonnen? Ich glaube, Joanna hat gewonnen.
1: Ganz knapp mit einem halben Punkt Vorsprung.
0: Und ich dann nur mit meinem halben Punkt, mit meinen 0,5 Punkten am Ende. Aber wie du sagst, besser als nichts.
1: Genau.
0: Ja, Luca, vielen Dank, dass du deine Eindrücke geschildert hast.
1: Sehr gerne.
0: Hier im Wartburg Radio. Und wir wollen jetzt natürlich weiter mit Musik machen. Und jetzt habe ich mal was rausgesucht, nämlich aus dem Musical MJ, das Michael Jackson Musical, was in Hamburg aktuell läuft. Und die erste Szene ist so ein bisschen, also das Lied, was jetzt gleich kommt, ist Beat It. Und das ist so das Einstiegslied von dem ganzen Musical. Und ich habe mir die Live-Variante rausgesucht, einfach aus dem Grunde, weil der Anfang ein Mischmasch so ein bisschen von der Melodie aus Billie Jean ist und Bad und dann ein super Übergang zu Beat It gemacht wurde. Und ich würde sagen, wir hören da jetzt auf jeden Fall mal rein.
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1: Als nächstes hören Sie Black Glitter vom Wavy Boy hier im Wartburg Radio 96.5.

Das war Black Litter von Wavy Boy. Und bevor wir gleich zu unserem nächsten Talk kommen, in dem wir mit einem Musiker sprechen, der selber Musik macht und auch wunderbare Musik macht, meiner Meinung nach, wollen wir natürlich erstmal ein Lied von ihm spielen. Vielleicht, liebe Hörerinnen und Hörer, erkennen Sie, welcher Musiker damit gemeint ist. Hier ist das Lied Melodien im Kopf.

0: Das war Melodien im Kopf von Lou Seven. So, liebe Hörerinnen und Hörer, haben Sie es erraten, wer es war? Wer denn mit Lou Seven gemeint ist? Er sitzt sogar hier im Studio und war Praktikant bei uns im Wartburg Radio. Luca, das warst du?
1: Ja, tatsächlich.
0: Luca, erzähl doch mal, wie ist es denn überhaupt erstmal dazu gekommen, dass du gesagt hast, ich will selber Musik machen?
1: Also ich wollte eigentlich schon immer meine eigene Musik machen, so seitdem ich irgendwie 10 Jahre alt bin. Ich habe auch damals schon angefangen, erste Lieder und Texte zu schreiben. Also wenn du mein Handy guckst, bei Google Notizen, du hast da glaube ich 1000 Songtexte. Also ich schreibe schon seit 11 Jahren Songtexte, schon immer irgendwie. Und ich wollte eigentlich schon immer einfach selber Lieder machen und irgendwann natürlich auf der Bühne stehen. Das ist so der ganz große Traum, sage ich einfach mal.
0: Und du hattest ja schon ein paar Auftritte gehabt, oder?
1: Ja, tatsächlich, waren jetzt schon einige. Letztes Jahr zum Beispiel hatte ich beim Trusetaler Wasserfallfest, 160 Jahre Jubiläum, wow, einen Auftritt gehabt mit Jens May von Antenne Thüringen zusammen vor über 400 Leuten. Und sonst hatte ich einmal auch in der Schule einen Auftritt gehabt vor 800 Leuten. Also ja, ich kann mich nicht beschweren.
0: Wie ist es denn so, was hat das für dich so für ein Gefühl, wenn du auf so einer Bühne stehst und dann vor mehreren hundert oder auch vielleicht 1000 Leuten da singen darfst?
1: Also ich muss sagen, letztes Jahr im Sommer, es war einfach absolut geil. Also ich habe eine halbe Stunde durfte ich spielen und gefühlt, die halbe Stunde hat sich angefühlt wie 10 Minuten. Ich bin dann irgendwie so im Flow drin, so im Fluss, mache mein Ding da auf der Bühne und es ist einfach auch richtig geil.
0: Das klingt doch auf jeden Fall spannend, oder Alina?
2: Unbedingt. Wann hast du denn deinen ersten Song veröffentlicht?
1: Also meinen allerersten Song hatte ich veröffentlicht, glaube 2019 damals auf YouTube. Der ist auch nicht mehr online, aber der, ja, das waren so die Anfänge damals. Und es ging natürlich auch in der Schule rum und alles. Also schon immer war ich so dann das Thema natürlich. Und es gab auch immer Leute, die sich drüber lustig gemacht haben am Anfang. Aber ich denke, das ist auch einfach ganz normal. Ich habe trotzdem immer so mein Ding weiter durchgezogen, immer weitergemacht. Mittlerweile bin ich unfassbar zufrieden mit meiner Musik und ich finde, es klingt echt mittlerweile richtig geil.
0: Der Name Lou Seven, wie ist er entstanden? Ich glaube, ich habe dich schon mal danach gefragt, aber vielleicht nochmal für die Hörerinnen und Hörer, der Name Lou Seven, wo kam er her, wie ist er entstanden?
1: Also das war eigentlich einfach ganz spontan und es ist eigentlich ziemlich simpel. Ich habe ewig lange überlegt, was für einen Namen man nehmen könnte, weil mir ist nie einer eingefallen. Und ich hatte mit meiner Tante oder so, wir hatten zusammen überlegt und hatten einfach das Lou genommen. Dann Hausnummer bei mir ist die 7 und haben einfach auf Englisch 7 und einfach Lou 7 zusammengesetzt. Es klang gut und funktioniert einfach. Also es hat jetzt keine große Bedeutung irgendwie.
0: Aber der Name klingt echt cool, finde ich.
1: Ja, ich finde den auch total super. Also es war auch krass so, die letzten Schuljahre an der Schule haben mich auch alle Leute nur noch so angesprochen und es war irgendwie, der Name ist irgendwie normal geworden für mich.
0: So soll es ja auch sein, oder?
1: Ja, also ich finde den Namen auch wirklich toll.
2: Wie haben denn deine Eltern oder generell deine Familie darauf reagiert, dass du Musik machen willst?
1: Also meine Eltern haben mich schon immer supportet und fanden das schon immer super. Und ich denke auch, sie sind sehr stolz auf mich, was ich jetzt schon alles so erreicht habe mit der Musik. Und haben, glaube ich, selber nicht mit gerechnet, dass ich da so durchziehe. Ich denke, die dachten vielleicht so, ja, er macht so ein bisschen Musik. Aber ich glaube, die haben jetzt nicht erwartet, dass ich jetzt so krass durchziehe, dann auf einer Bühne stehe und alles. Und ja, Freunde, mein bester Freund Leo hat mich überhaupt erst dazu ermutigt, Musik zu machen. Ich weiß noch damals, wir beide zusammen waren unterwegs, sind spazieren gewesen. Und ich habe das mal so zwischendrin erwähnt. Habe ihm dann die ersten Lieder von mir gezeigt und er fand das so cool und hat mich immer supportet. Und er bekommt immer noch jedes einzelne Lied von mir geschickt seit, ich glaube, 2018, 2019. Und es ist echt krass so, wie das alles so irgendwie entstanden ist.
0: Und er freut sich auch sicherlich.
1: Ja,
0: immer
1: klar.
0: Auf deine Songs.
1: Leo ist immer total begeistert.
0: Aber du machst ja auch nicht alleine, sondern es gibt ja auch Songs, die du auch mit jemand anderes machst.
1: Ja, zum Beispiel mit Dustin habe ich jetzt viele Lieder zusammen gemacht, aber auch mit dem Künstler Sakul. Das ist auch ein Kumpel von mir, Richie435. Also sind schon einige Künstler dabei, mit denen ich hier zusammenarbeite und alle sind sehr korrekt immer.
0: Wie hat sich das, also ich muss ja sagen, deine Musik hat sich ja im Laufe der Zeit ja auch verändert. Und,
1: ja, definitiv.
0: Wie ist es denn dazu gekommen, dass sich deine Musik da so verändert hat, sage ich jetzt mal?
1: Was ganz krass ist, ich habe am Anfang nichts mit Rap zu tun gehabt. Ich habe am Anfang nur Pop gesungen. Also wenn auch ganz am Anfang waren es nur A-Cappella-Lieder, dann irgendwann mit Melodie und so. Also ich bin überhaupt gar nicht in dieser Richtung gewesen. Und irgendwann hat es einfach, glaube ich, bin ich einfach irgendwie reingerutscht in diese Bubble und habe am Anfang auch sehr, sehr viel gerappt. Und irgendwann habe ich halt so, glaube ich, für mich eine eigene Thematik gefunden, in der ich mich einfach sehr wohl fühle. Und so sind halt die Lieder, wie sie heute sind.
0: Was schießt dir da so durch den Kopf, wenn du deine Texte schreibst? Was geht dir da so durch den Kopf?
1: Also meine Texte sind ja immer sehr emotional und meine Texte entstehen eigentlich immer so aus meiner Gefühlswelt heraus. Es ist eigentlich alles immer ultra spontan. Also ich mache mir nie wirklich lange Gedanken über die Texte. Es fließt irgendwie eher einfach, sage ich mal.
0: Gibt ja so Menschen, denen das einfach liegt, dass sie einfach sich ein Blatt Papier nehmen können, Stift, und dann können sie drauf losschreiben. Ja. Hast du das auch, ja?
1: Ja, ich glaube schon. Also ich weiß nicht, die Lieder entstehen einfach in letzter Zeit vor allem, entstehen sie einfach irgendwie und ich weiß irgendwie nicht so richtig, wie überhaupt die Texte entstehen. Die letzten Lieder zum Beispiel schreibe ich gar nicht mehr die Texte selbst auf, sondern ich mache nur noch aus dem Kopf heraus momentan. Das ist irgendwie ganz verrückt.
0: Ja, aber es klingt trotzdem cool.
1: Ja, danke.
0: Ich glaube, mit meinem Fragenkatalog bin ich durch. Alina, hast du noch eine Frage?
2: Naja, ich muss sagen, dadurch, dass ich halt auch selber mit Luca viel geredet habe, haben sich meine Fragen eigentlich ziemlich schnell erörtert gehabt. Verdienst du denn auch Geld damit oder machst du das einfach nur als Hobby und Freude am Spaß?
1: Also es ist momentan noch ein Hobby auf jeden Fall und ich denke, es bleibt auch erstmal so. Also ich habe jetzt nicht ultra viel Geld damit verdient. Ich würde sagen, so bis jetzt 100, 150 Euro habe ich mit eingenommen bis jetzt.
0: Aber trotzdem ganz schön viel.
1: Ja, ist besser als nichts, ne?
0: Ich würde sagen, vielen Dank, Luca, dass du uns einen Einblick in deine Musik gegeben hast.
1: Bisschen sehr gerne.
0: Dazu erzählt hast. Und Alina, du hast uns jetzt wieder ein Lied mitgebracht.
2: Natürlich, und zwar Que Pasto von Amo und Eamon.

0: Sie hören Wartburg Radio 96,5 mit der Sendung Aus dem Nähkästchen geplaudert, der Praktikantentalk. Ich bin Alina Räum und ich bin hier mit Luca und Jean. Und uns hat Jean natürlich wieder tolle Lieder mitgebracht. Also Jean, bitte.
1: Ich habe jetzt was mitgebracht, das ist weniger aus dem Musical-Bereich, aber aus einer Kornshow, so nennt man das, im Friedrichstadtpalast Berlin. Und zwar aus der vorherigen Show Falling in Love habe ich das Lied Kaleidoskop mitgebracht. Das ist sozusagen ein Lied, was vor der Pause gespielt wurde. Und das ist nochmal ein kleiner Mix aus ganz vielen verschiedenen Songs.

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1: Ach, Leon, ich glaube, du hast wieder einen deiner Tagträume.

0: wunderbarer Song, oder? Was sagt ihr?
1: Auf jeden Fall.
2: Definitiv.
0: Der ging nochmal richtig ab. Normalerweise in der Show würde jetzt Pause sein, aber wir machen weiter. Und zwar mit deiner Lieblingsmusik, Luca. Was hörst du denn so aktuell gerne?
2: Also aktuell höre ich so einen bunten Mischmasch, würde ich sagen. Aber ich habe immer so ein paar Künstler, so, die ich einfach allgemein immer höre. Momentan ist dabei so T-Law vor allem, Wavy Boy, Thanks So Much. Das sind einfach solche Künstler, die ich einfach sehr gerne höre. Es sind viele emotionale Lieder, würde ich sagen. Aber an manchen Tagen höre ich auch einfach wieder klassisch Rap so für mich. Lacazette oder so. Und ja.
0: Also doch eine bunte Vielfalt an Musik, die du da hörst.
2: Ja.
0: Ja, du hast uns auch einen Song mitgebracht.
2: Ja, ich habe mitgebracht T-Low, Lass mich nicht los von seinem neuesten Album Re-Music. Ich war auch auf seiner Re-Music-Tour im Januar in Hamburg. Es war auch ein richtig geiles Konzert und war wirklich super geil. Total nette Leute überall. Richtig gute Stimmung. Und ich liebe den Song einfach über alles. Und ja.
0: Dann hören wir uns den jetzt an.

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1: Das war Lass mich nicht los von Tilo. Und jetzt, Alina, bist du dran. Was ist denn so deine Lieblingsmusik, die du hörst?
2: Also, ich höre ganz viel Buntes und gefühlt auch alles. Es ist in meinen Playlists auch echt eine gute Kombi mit dabei. Teilweise auch viel traurige Musik oder so ein bisschen was Emotionaleres. So Berg zum Beispiel, das habe ich auch in einer Phase meines Lebens gehört, du. Auch jetzt, wenn ich die Lieder mir anhöre, dann fühle ich mich wirklich wieder, als wäre ich in dieser Zeit. Sonst Rap, so Lacazette, Jay-Z, sowas in die Richtung oder Paschanim, auch übel geil. Schon sehr viel. Ich muss sagen, cancelt mich. Schlager. Also Schlager brauche ich wirklich, so eine richtig gute Stimmung und Freunde dabei, und dann gehe ich auch bei vielen Schlagerliedern extrem ab. Sonst auch Crow und Sido und Mark Forster. Also das höre ich auch einfach, wenn ich Langeweile habe und ich einfach richtig Lust habe, mich gut zu fühlen und so. Ja.
1: Wie hast du es vorhin zu mir gesagt? Extrem bunt, extrem viel und extrem alles.
2: Genau so.
1: Genau so ist es. Und du hast uns jetzt natürlich auch einen Lieblingssong mitgebracht.
2: Ja, und zwar habe ich 2C da mitgebracht von DJ Gummy Bear. Das ist auch ein bisschen emotionaler. Es hat mich sehr zum Anregen oder zum Nachdenken angeregt. Also nicht speziell der Song, aber viele Lieder von ihm, weil auch sehr melancholisch, und ich finde die Lieder geil, muss ich sagen. Und genau, dann bitte einmal Two-Seater.
1: Dann machen wir das jetzt auch. Hier ist Two-Seater von DJ Gummy Bear.

0: Das war Two-Seater von DJ Gummy Bear. Und Jean, kommen wir nun zu dir. Was ist denn deine Lieblingsmusik?
1: Oh, ich höre auch so gut wie alles, außer Rap natürlich.
0: Okay.
2: Toll.
1: Jetzt habe ich mich massiv unbeliebt gemacht, ich merke schon. Ihr kennt mich ja beide momentan. Also ich bin ja gerne so ein Musical-Freund. Ich liebe die Musical-Lieder. Egal, ob das jetzt MJ, das Michael Jackson-Musical ist oder wo ich noch nicht dort war oder ich auch hingehen wollte, die Lieder von Und Julia, das Musical, also von Shakespeares Romeo und Julia, nur in moderner Variante. Das sind so die, oder auch Moulin Rouge, die Lieder, die sind ein bisschen emotionaler und es geht sehr viel um Liebe. Was höre ich noch sehr gerne? Ich höre auch ganz viel Michael Jackson gerne, auch so, ohne jetzt die Musical-Variante zu erwähnen. Auch die Lieder ganz gerne. Was höre ich noch gerne? Lady Gaga höre ich momentan auch sehr gerne. Ja, und natürlich auch so gewisse Radiosongs, die einfach gute Laune machen.
0: Ja, klingt auf jeden Fall doch sehr interessant. Hast du noch einen Song mitgebracht von deiner Lieblingsmusik?
1: Auf jeden Fall. Ich habe nämlich von Lady Gaga einen Song gemacht. Und zwar Born This Way. Ich glaube, das ist auch sehr bekannt auf jeden Fall im Radio. Aber ich habe eine andere Variante mitgebracht und zwar die Live-Variante von ihrer Mayhem Ball Tour. Ihre Mayhem Ball Tour war sehr, sehr gut gemacht in die Richtung opernmäßig. Also es war wie so ein Opernshow gewesen, wo es halt auch viel Geschichte dahinter war. Und ich habe jetzt Born This Way in der Mayhem Ball-Variante mitgebracht von Lady Gaga. Und ich würde sagen, da hören wir jetzt auf jeden Fall mal rein. Und man sollte auch genau mal auf das Intro achten, weil das Intro ist sehr, sehr cool gemacht.

0: Ah, ich liebe diesen Song. Born This Way von Lady Gaga war das in ihrer Mayhem Ball Studio Version Variante. Und wir sind am Ende unserer Sendung. Es ging mal wieder wahnsinnig schnell um, oder Luca?
1: Ja, es ist wieder ganz schnell vorbei, ne?
0: Oh, wir haben ja viel über dein Praktikum gesprochen. Viele Einblicke hast du uns gegeben, auch in deine Musik.
1: Ja.
0: Und natürlich auch Lieblingsmusik haben wir gespielt und auch ein bisschen über unsere Lieblingsmusik gesprochen. Ja, und so schnell kann es gehen, dass eine Stunde schon wieder fast rum ist.
1: Ja.
0: Aber zwei Songs haben wir noch mitgebracht.
1: Als nächstes kommt von mir noch Oddworld und Zoli Maybach.
0: Und ganz zum Schluss noch Michael Jackson in der Immortal-Version von seinem Song Jam. Das war die Sendung aus dem Nähkästchen geplaudert, der Praktikantentalk mit Luca Elias Tröger, Alina Räum und G. Maddox Henschel.
2: Also gut, ich schlafe ein.

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1: Ihr hört die Sendung Ehrenamt und Co. Am Mikrofon für euch Joana Mannel. Ehrenamt ist das Herz vieler Vereine, wie beim TSV Laimbach. Was den Verein ausmacht und warum sich ein Engagement lohnt, das erzählt uns gleich Johannes Bauerfeld, der heute bei mir zu Besuch im Studio ist. Denn Vereine bringen Menschen zusammen, stärken den Zusammenhalt und machen das Dorf lebendig. Schön, dass Sie da sind, Herr Bauerfeld. Hallo.
2: Es freut mich sehr, dass ich heute hier sein darf, Frau Mannel.
1: Ganz kurz, wer jetzt euren Verein noch nicht kennt, der TSV Laimbach. Würde mich erstmal interessieren, was heißt das ausgesprochen und was macht euer Verein so?
2: Also ganz offiziell sind wir ein Tischtennis-Sportverein. Laimbach, wer das nicht weiß, liegt in der Nähe von Bad Salzung, ist nicht eingemeindet in Bad Salzung, aber liegt ganz in der Nähe von Bad Salzung. Und wir sind neben dem FSV, dem Fußballverein in Laimbach, der prägendste Verein, den wir im Dorf haben, mit einer ganzen Vielzahl von Mitgliedern, die sich sehr aktiv in das Dorfgeschehen, in das sportliche Geschehen in der Region einbringen. Und wir sind breit und gut aufgestellt, was den Tischtennissport in der Region angeht.
1: Wie viele Mitglieder habt ihr denn aktuell?
2: Also insgesamt ist es im Moment so, in den Punktspielmannschaften, also die tatsächlich auch regelmäßig in Ligabetrieb, in den Kreis- und Südthüringen-Meisterschaften teilnehmen, dass wir da 50 Aktive drin haben in den Mannschaften. Insgesamt haben wir 4 Mannschaften. Das Ganze wird dann natürlich auch ergänzt durch eine ganze Menge passiver Mitglieder, die entweder nur eine Förderrolle haben, die aus Altersgründen vielleicht nicht mehr regelmäßig mitspielen können. Das sind dann aber auch Kinder, die neu dabei sind oder auch Eltern, die dann nur so eine Art unterstützende Mitgliedschaft haben, sodass wir insgesamt durchweg auf eine dreistellige Mitgliederanzahl kommen.
1: Und ich habe gerade mal nachgeschaut, bei einer Einwohnerzahl von 1700, finde ich, ist das schon eine stattliche Zahl an Vereinsmitgliedern. Respekt. Was würden Sie denn sagen, die Altersspanne der aktiven Mitglieder? Das heißt, können Sie uns vielleicht sagen, wie alt ist Ihr jüngstes Mitglied, was aktiv spielt, und wie alt das älteste?
2: Also die Sache ist, ganz generell halte ich uns für demografisch gut aufgestellt, dass wir vor allen Dingen in den letzten Jahren in der Jugendabteilung deutlich zulegen konnten. Unser Jüngster, die gehen in die Grundschule, zur zweite, dritte Klasse. Und aber tatsächlich haben wir auch noch ein paar Altmeister mit dabei, die schon stramm auf die 90 zugehen, aber immer noch regelmäßig an der Platte zu sehen sind. Also schaffen wir es ganz gut, das Beste aus allen Generationen mitzunehmen, sodass jeder das einbringt, was er kann. Und dort, wo er eben was nicht kann, wird sich gegenseitig geholfen, sodass wir da ja viel anzubieten haben für jeden was, für jedes Alter.
1: Also ich sehe, es gibt aktive Seniorinnen und Senioren in Laimbach, könnte man so sagen. Wie sieht's denn aus, wenn ich will jetzt in den Verein eintreten? Auf was muss ich mich denn überhaupt einstellen mit dem Training? Wie oft gibt's da Training? Gibt's irgendeine Grundvoraussetzung? Kann ich jetzt auch als, ich würde mich bezeichnen, unsportlicher Mensch, kann ich da jetzt einfach nach Laimbach kommen und bei euch loslegen?
2: Also tatsächlich ist die Antwort ja, solange Sie einigermaßen auf zwei Beinen stehen können, heißen wir erstmal jeden willkommen, geben erstmal jeden eine Chance, der sich sportlich einbringen möchte und uns kennenlernen möchte. Die prinzipiellen Trainingszeiten sind schon eine ganze Zeit so, dass wir uns Dienstag und Freitags treffen, 18 Uhr, in mittlerweile der neu gebauten Laimbachhalle. Dort sind wir vor ungefähr 20 Jahren eingezogen. Und das Ganze beginnt gegen 18 Uhr mit den Kleinsten. So ab 19 Uhr kommen dann auch die Älteren und prinzipiell ist hinten raus dann Open End, bis dann der Letzte das Licht ausmacht.
1: Das heißt auch, in euren Trainings wird da auch vom Alter her gemischt oder ist das auch gestaffelt nach Alter?
2: Also in erster Linie würde ich sagen nach Fähigkeiten. Denn prinzipiell derjenige, der eben neu mit dabei ist, der zum ersten Mal an der Platte steht, braucht vielleicht ein bisschen mehr Aufmerksamkeit in den ersten Trainings. Wohingegen die sich bereits in den Schüler- und Jugendmannschaften etabliert haben, im Erwachsenenbereich Ansprechpartner haben und dann auch Teil des Erwachsenentrainings werden. Also ist es nicht so, dass wir mit der Stechuhr daneben stehen und sagen, du gehst jetzt bitte dahin oder du dahin. In der Regel weiß derjenige, der vorankommen möchte, an wen er sich wenden kann und findet dort auch die Hilfe und wird nicht zurückgewiesen.
1: Wir reden ja gerade über das Training. Da muss es natürlich dafür Trainer geben. Wie ist denn das? Wer trainiert die Leute dort? Brauche ich da eine Lizenz oder?
2: Also rein theoretisch geht es auch ohne Lizenz. In erster Linie sind es natürlich menschliche Qualitäten, die da gefragt sind, dass man eben, wie soll ich sagen, ein gewisses Maß an pädagogischen Grundkenntnissen mit dabei hat, natürlich auch fachlich. Und das Gute ist, dass wir seit 1990 mittlerweile mit Gerhard Hildebrand als Vorsitzendem insofern gut aufgehoben war, dass er einfach die Konstante im Verein ist, der so ziemlich jeden, den wir heute im Verein haben, in irgendeiner Art und Weise im Wachstum im Tischtennissport begleitet hat und dazu übergegangen ist, das in kleinen Etappen, in kleinen Schritten weiterzugeben, sodass sich neben mir 2, 3 weitere auch in der Lage fühlen, den Nachwuchs zu betreuen. Prinzipiell ist es so, dass wir in Leimbach so gut zusammenarbeiten, dass die Kinder untereinander sich gut helfen. Das heißt, wenn jetzt jemand neu dabei ist, das kann ja auch der Freund, die Freundin sein, die man mit zum Training kommt, dass sich dort gegenseitig gut unterstützt wird, sodass wir, was die Trainingsbedingungen, eine flache Hierarchie haben in Leimbach, sodass nicht gesagt wird, er ist jetzt der Mann und alle tanzen nach der Pfeife. Aber man weiß trotzdem, wer was zu tun hat, an wen man sich wenden kann, wer der Verantwortliche ist. Und am Ende zählen die Ergebnisse, die sportlichen.
3: Ja, das klingt wirklich nach auch einem großen Teamgedanken. Und in welchen Ligen spielt denn jetzt der TSV Leimbach? Also Tischtennis ist doch auch Einzelsport, beziehungsweise gibt doch auch als Gruppensport, oder?
2: Es gibt Einzelmannschaften und ja, es gibt Mannschaftsmeisterschaften, wohingegen die Mannschaftsmeisterschaften vielleicht nicht so im Tagesbetrieb präsent sind, ja, sodass man im Wesentlichen im Einzelbetrieb antritt, aber natürlich auch innerhalb von Mannschaften im Ligabetrieb stattfindet. Dort ist es dann eher so ein Mischmasch aus Doppeln und Einzeln, möchte ich sagen.
3: Und in welchen Ligen spielt denn da jetzt der TSV Leimbach?
2: Also ich darf insofern stolzerweise sagen, dass in guten Jahren wir tatsächlich auch mit unserer ersten Mannschaft bis oben in der Thüringenliga aktiv sind.
3: Wow.
2: Im Moment spielt unsere erste Mannschaft in der Verbandsliga West mit und ist dort auch die Saison gut oben mit dabei. Unsere zweite und dritte Mannschaft, die spielen in den Bezirksligen, das ist sozusagen eine Etage unten drunter. Die zweite spielt in der ersten Bezirksliga und die dritte Mannschaft ist tatsächlich in der letzten Saison in einem epischen Finale am letzten Spieltag in die dritte Bezirksliga aufgestiegen, also von der ersten Kreisliga in die dritte Bezirksliga. Und die unterste Mannschaft, wir wissen, dass ich das nicht despektierlich meine, die vierte Mannschaft, in der ich auch selber tätig bin, tritt in der dritten Kreisliga an, was früher so ein bisschen das Sammelbecken für all jene waren, die eben noch mitspielen wollen. Wo dann auch, wir hatten ja vorhin die Altmeister angesprochen, dass das eben das die Mannschaft war für diejenigen, die noch ein bisschen hinten dran stehen. Was sich jetzt aber in den letzten 1, 2 Jahren sehr positiv verändert hat, dass die vierte Mannschaft jetzt zu einer Art Sprungbrett für den Nachwuchs geworden ist. Dass wir es also geschafft haben, die letzten 2, 3 Jahren den Altersdurchschnitt der Liga um Jahrzehnte zu senken. Mhm. Und jetzt statt einfach nur am Spielbetrieb teilzunehmen, jetzt tatsächlich auch oben angreifen in der Liga und auch um den Aufstieg in die zweite Kreisliga gut mitspielen dieses Jahr.
3: Also ihr seid auf jeden Fall, würde ich sagen, erfolgreich. Kann man jetzt einfach mal so sagen, was der TSV Eisenach für Eisenach ist, ist der TSV Leimbach für Bad Salzungen und Umgebung?
2: Also die Sache ist, ich muss nochmal betonen, dass Leimbach halt nicht eingemeindet ist.
3: Sodass Leimbach stimmt, ihr seid noch eigenständig, ne?
2: Ja, genau. Also ich bin ja Salzung, aber sportlicher Leimbacher.
3: Ja.
2: Also die Sache ist, es gibt natürlich immer noch den Fußballverein in Leimbach, die ja auch eine hervorragende Arbeit machen. Aber es ist ausdrücklich kein Konkurrenzgedanke dabei. Es ist nicht so, dass man sagt, so der Fußball sticht dem

0: muss, erstmal herauszufinden, was für eine Art Schläger, was für eine Art Holz, was für ein Belag für den jeweiligen Typ angemessen ist. Natürlich haben wir einen gewissen Grundstock da, aber wenn wir dann feststellen, ja, das Kind möchte längerfristig da bleiben, kommt regelmäßig, hat auch Freude dran, dass wir dann entweder schauen, hat jemand noch ein bisschen was, was man mal zum Ausprobieren geben kann, oder dass wir eben dann die Eltern beratschlagend informieren, dort und dort bestellen wir, wenn wir für uns was bestellen, schaut da mal rum. Aber es ist jetzt nicht so, dass man für einen Tischtennisschläger ein Vermögen zahlen muss. Die Hölzer sind relativ beständig, die gehen praktisch nie kaputt und so ein Belag hält auch ein gutes Jahr, sodass ich für einen Tischtennisschläger komplett auch deutlich weniger zahle als für Laufschuhe, so viel darf ich sagen.
1: Ja, ja, okay, also ein erschwinglicherer Sport.
0: So ist es, ja.
1: Ich drück's einfach mal ganz einfach aus. Es klingt auf jeden Fall so, als habt ihr auch viel Spaß im Verein, ihr versteht euch. Wie würden Sie denn die Atmosphäre im Verein beschreiben? Eher leistungsorientiert oder eher locker?
0: Also die Sache ist, ich würde sogar sagen, sowohl als auch, weil wir kommen ja noch auf das Thema Ehrenamt und so zu sprechen, dass jeder, der Verantwortung übernehmen möchte, auch die Chance dazu bekommt mit klaren Aufgaben und klaren Bereichen. Das heißt, jede Mannschaft hat einen Mannschaftssprecher, der die Termine koordiniert, der für die anderen Mannschaften in der Liga Ansprechpartner ist. Wir haben Schatzmeister, der treibt die Beträge ein, hat einen Überblick über die Finanzen, prüft die Kasse und Co. Wir haben Jugendbetreuer, die sich um den Nachwuchs kümmern, aber auch sowas wie Eltern, die sich um die Verpflegung kümmern, die dann gerne und regelmäßig auch dazu bereit sind, hey, ihr habt da wieder mal ein Turnier oder eine Weihnachtsfeier, ich koche was, ich back was. Mhm. Bis hin zu sowas wie im Fahrdienst, so dass man auch zu Kreismeisterschaften und Co. gefahren wird. Sodass ich denke, die durch diese optimale Arbeitsteilung können diejenigen, die sich auf den Sport konzentrieren, voll auf den Sport konzentrieren, weil sie wissen, das Team hinter dem Team funktioniert. Und diejenigen, die das Team hinter dem Team sind, das sind dann wahrscheinlich die, die weniger Anspruch haben, jetzt in der Thüringen-Liga mitzuspielen, die aber trotzdem auch die notwendige Anerkennung bekommen, dass dann eben auch die Würste gekocht sein müssen, dass die Küche aufgeschlossen sein muss, dass die Kinder, dass die Spieler halt auch einen Fahrer haben und Co. Und so ist die Stimmung einfach deshalb gut, weil wir niemanden zu irgendwas zwingen, was er nicht machen möchte. Aber eben trotzdem volle Gestaltungsfreiheit und Möglichkeiten geben, sich zu entfalten.

0: 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Ehrenamtliches Engagement stärkt den Zusammenhalt in der Gesellschaft und gibt oft auch den Engagierten selbst viel zurück, etwa Anerkennung, neue Kontakte und persönliche Erfahrungen. Dafür bin ich im Gespräch mit Johannes Bauerfeld vom Tischtennissportverein Leimbach. Gibt es denn dann auch, heute würde man sagen, teambildende Maßnahmen bei euch? Sprich, gibt es Vereinsveranstaltungen? Sie haben ja eben schon angesprochen, ja, das ist auch eine Weihnachtsfeier. Wird es bei euch bestimmt geben, oder?
1: Ganz gewiss. Also ich darf Ihnen sagen, bei uns freut man sich schon wochenlang auf die Weihnachtsfeier. Ist aber auch so, dass wir zum Beispiel mit den Kindern mindestens einmal im Jahr so einen Adventertag machen wollen, wo dann aber auch alle eingeladen sind. Das sind nicht nur die Kinder und die Eltern. Und wenn die Eltern für Turniere während des Jahres Kuchen backen, haben wir natürlich auch ein bisschen Einnahmen davon. Und dass wir eben sagen, genau, so als Dank auch an die Eltern, hey, ihr habt uns hier und da diesen Kuchen gebacken, da sind so und so viel Geld dabei, wir gehen jetzt dorthin wandern und oben gehen wir alle zusammen essen, so als Dankeschön. Und das, also ist, Sie sagen teambildende Maßnahme, das ist, fällt mir jetzt schwer, über eine Steigerungsform dazu nachzudenken, aber das ist wahrscheinlich das Beste, was wir die letzten Jahre machen konnten, um eben diese gesunde Chemie zu erhalten und auch zu generieren. Denn in der Zeit, vielleicht kommen wir ja auch noch so ein bisschen auf die Pandemie und sowas, wie es vor 10 Jahren im Verein war, das war ja auch nicht immer so dass wir Dinge auch gut zu schätzen gelernt haben. Und sowas wie die Weihnachtsfeier, der Wandertag oder wenn man sich mal zum Geburtstag trifft, man hat ja durchaus mal runde Geburtstage, man lernt mal Freunde ein. Man schließt sich ja auch, wenn man sich im Verein kennenlernt, untereinander Freundschaften, sodass dieses ganze Gefüge deutlich, deutlich weitergeht als nur der Sport.
0: Das Gefühl habe ich auch. Also ihr versteht euch über den Sport hinaus sehr gut.
1: Schnittmengen an allen Ecken und Enden. Man kennt sich dann ja vielleicht auch aus anderen Vereinen, man kennt sich aus der Schule. Ich gebe nebenher noch eine Nachhilfe in Bad Salzung. Auch da habe ich ein paar Schüler, die ich dann im Tischtennis,
0: auch im Tischtennisverein,
1: und in der Nachhilfe drin haben. Also es ist ein
0: gegenseitiges Geben und Nehmen.
1: Und ein weites und breites Netzwerk, die ganze Sache. Ja, denn es ist ja auch so, anders als im Fußball, wo man so ein bisschen so diese Derby-Mentalität hat, dass sich die Tischtennisvereine untereinander eigentlich ganz gut verstehen. Dass wir gute Beziehungen auch hier nach Eisenach haben. Dass wir, wenn jetzt rund um Karneval wird bei uns die Halle in Leimbach dicht sein, weil sie gehört der Gemeinde und dann ist eben der Karnevalverein drin, sodass wir auch manchmal machen, dass wir rund um den 11.11. oder jetzt zum Karneval auch mal nach Eisenach fahren und dort mal ein Training machen, weil wir eben hier mit Blau-Weiß Eisenach den einen oder anderen kennen, mit dem wir uns auch gut verstehen. Die heißen uns dann willkommen und dann macht man halt mal was gemeinsam.
0: Ja, sehr schön. Kann ich sagen oder beziehungsweise ich höre daraus, euer Verein hat keine Nachwuchsprobleme?
1: Also die Sache ist, ja und nein, es war mal anders. Im Moment sieht es sehr, sehr gut aus. Also im Moment ist es tatsächlich so, wir hatten jetzt auf der Weihnachtsfeier fast 20 kleine Menschen mit am Tisch sitzen. Von, wie ich das vorhin meinte, der Jüngste so zweite, dritte Klasse bis hin die Ältesten dann so 18, 19, dann verlässt man den Jugendbereich. Aber tatsächlich war es so, dass als meine Generation, ich bin jetzt 28, als wir damals 18, 19 wurden, dass das erstmal das Letzte war, was wir im Jugendbereich hatten. Und dann war viele Jahre so 15, 16, 17, 18 tatsächlich auch mal gar nichts. So. Und dann hatten wir tatsächlich keinen. Da war ich auf lange Zeit mit der Jüngste. Und wir hatten damals auch nicht die Möglichkeit, eine Jugendmannschaft, eine Schülermannschaft zu melden, die mindestens aus 4 Leuten bestehen darf. Und so, dass sich das alles im Laufe der letzten 10 Jahre erstmal entwickeln musste. Das hatte ganz, ganz klein angefangen. Und dass wir heute 20 Kinder plus minus drin haben, ist definitiv keine Selbstverständlichkeit. In anderen Vereinen sieht das deutlich schlechter aus als bei uns.
0: Und woran hat das vor 10 Jahren so gelegen?
1: Also ich selber bin mit dabei seit ungefähr 2010, was mehr oder minder durch einen Zufall gekommen ist. Damals war eine Mutter eines Klassenkameraden von mir, hatte hier und da mal Vereine ausprobiert. Und weil ich mich mit dem Jungen regelmäßig nachmittags zum Spielen verabredet hatte, damals zu Schulzeiten, meinte sie irgendwann mal zu uns, hey Mensch, ich bin da jetzt in Leimbach, spiel mal Tischtennis, wollte beide nicht mitkommen, Jungs. So, und dann sind wir halt einfach mal mitgekommen, so aufgrund, ich glaube, ich war 6. oder 7. Klasse so in etwa.
0: Ganz unbedarft.
1: Und ich selber hatte immer irgendwie einen Bezug zum Sport, bin auch großer Fußballfan und habe damals so ziemlich alles verfolgt, was eben so lief. Und dann war ich natürlich auch dem Tischtennis nicht wirklich abgewandt. Und es hat einfach gepasst. Also es war nicht so, dass ich da irgendwie das Gefühl hatte, da nicht willkommen gewesen zu sein. Und dann bin ich halt einfach mit dabei geblieben. Viele Gedanken waren dahinter gar nicht. Es war einfach schön. Man hatte regelmäßig so seine Trainings, konnte da hingehen, hat ein paar Leute kennengelernt. Dadurch, dass ich während meiner Schulzeit aber auf einem Internat gewesen bin, wo wir auch teilweise Samstagsunterricht hatten, war es aber so, dass ich gar nicht so häufig und gar nicht so präsent war im Verein die ersten Jahre, wie ich das heute bin. Mhm. Denn vorhin hatte ich ja gesagt, Dienstag, Freitag ist Training, sodass praktisch die ersten 4, 5 Jahre, außer wenn jetzt Ferien oder so waren, das Dienstagstraining für mich immer flach gefallen ist. Und erst als ich dann mit der Schule fertig war, erst dann wuchs ich in diese Sache so langsam rein. Hey, schau doch mal nach den Kleinen. Ich kann mich noch relativ gut entsinnen, das war März 2017 so, wo der Frühling kommt, man hat wieder ein bisschen Lust, so, es wird wieder wärmer draußen und ich bin zum Training gegangen und hatte dann, ohne dass ich darauf vorbereitet war, stand da so ein kleiner Junge vor der Tischtennishalle zusammen mit seinem Vater. Markus, wenn du das an dieser Stelle hörst, liebe Grüße. Ich kannte ihn selber flüchtig vorher, weil ich mit seinem großen Bruder zusammen zur Schule gegangen bin, sodass ich ihn als kleinen Jungen, er war damals 9 Jahre alt, hier und da immer mal kannte. Er kannte mich, aber wirklich eng verbandelt waren wir nicht mit dabei. Und er stand halt an diesem Tag, irgendwann im März, vor der Halle, dachte, ach, ich will jetzt auch mal ein bisschen Tischtennis mit mir spielen. Und weil ich halt auch irgendwie da war und wie ich das vorhin meinte, damals war halt noch nicht so Hochbetrieb, dass wenn wir uns um 18 Uhr getroffen haben, schon x Kinder vor der Halle standen, dass ich eben die Zeit hatte, mich mit dem kleinen Jungen halt mal individuell zu beschäftigen. Und so war es eben so, hey komm, ich zeig dir mal, wie hält man so einen Schläger richtig, wie stellt man sich hin, was gibt's für Schlagtechniken, was haben wir so für Angebote. Und ja, was damals ein kolossaler Zufall gewesen ist, wurde dann immer mehr. Dann kam noch das ein oder andere weitere Kind hinzu. Dann setzte so ein bisschen positiver Leumund an, weil plötzlich konnte Leimbach, war ja wieder bei den Kreismeisterschaften, bei den Schülern vertreten, wo man uns ja auch ein paar Jahre nicht gesehen hatte. Und dann kamen Eltern mit dazu und dann von der Schule und dann hat der mal den Freund mitgebracht und Co. Und so verselbstständigte sich diese Sache im Laufe der ganzen Jahre, dass wir kurz vor Corona dann das erste Mal seit vielen Jahren auch wieder eine Schülermannschaft stellen konnten und die Pandemie-Ausfallzeiten insofern auch hervorragend überstanden haben, dass das keinen wirklichen Einbruch in unserer Mitgliederzahl bedeutet hatte. Und heute natürlich gehen und kommen immer mal welche, aber nach wie vor ist die Tendenz aufsteigend und positiv. Das war die, die wir damals so zu 17, 18, 19 als 9- oder 10-Jährige aufgenommen haben, die dann heute als 17, 18-Jährige mit in unseren Punktspielmannschaften sitzen. Und das ist natürlich auch als Betreuer mit einer ordentlichen Portion an Genugtuung verbunden, wenn man sieht, dass das auch ein bisschen Früchte trägt.
2: Ja, ich finde, da kann man auch ruhig stolz auf sich sein, dass man auch junge Leute ein Stück des Weges mit begleitet hat und sie auch erfolgreich begleitet hat. Also ich finde, das kann man ruhig ohne, das klingt auch nicht überheblich oder so, aber das kann man sich wirklich auf die Fahnen schreiben. Und Sie haben ja erzählt, Sie sind noch in anderen Vereinen, richtig?
1: Tatsächlich, also nebenher spiele ich noch ein bisschen Schach und als ein Gemeinschaftsprojekt mit dem Fußballverein haben wir letztes Jahr eine Darts-Abteilung neu gegründet, die mit denen in diesen drei Booten ich dann so ein bisschen hin und her schippe.
2: Ich könnte jetzt böse fragen, was ist Ihre Lieblingssportart?
1: Da darf ich ganz deutlich sagen, das wissen auch alle, die mich kennen, dass mein Herz in erster Linie dem Tischtennissport gehört. Aber dass da auch keine Rivalität steht. Also ich muss wenig Kompromisse eingehen, was Zeiten und Kapazitäten betrifft, sodass die Frage, wem gehört dein Herz, gar nicht so präsent ist für mich.
2: Darts hat ja aber auch so einen ganz schönen Aufschwung bekommen, oder? Die letzten Jahre, kann man das auch so sagen? Weil ich kenne es auch von Tiefenort, da gibt es auch so
1: Abteilung.
2: Eine Abteilung, nennen wir es mal so. Die darten da auch regelmäßig.
1: Also ich weiß aus den von Sportfreunden aus Bad Salzung, die einen sehr erfolgreichen Dartsverein haben, die haben tatsächlich 4 Mannschaften im Betrieb und teilweise auch so viel Trainingsbetrieb, dass sie ihre einzelnen Trainingszeiten staffeln müssen, weil es tatsächlich gar nicht genug Boards gibt und gar nicht genug Kapazitäten, alle an ein Training zu bringen. Und die Gedanken, die wir eben in Leimbach hatten, war, weil wir wussten, okay, beim Tischtennis gibt es ein paar Interessierte, beim Fußball gibt es ein paar Interessierte. Es gibt da dieses alte Sportlerheim am alten Sportplatz in Leimbach. Schauen wir uns das doch mal an. Und unter welchen Bedingungen können wir das in unsere Heimspielstätte für einen neu gegründeten Dartsverein packen? Und so hatten wir uns Anfang diesen Jahres getroffen, hatten so eine Art konstituierende Sitzung, haben das Vereinsheim renoviert. Das heißt, wir haben erstmal das, was sich über die Jahre so ein bisschen heruntergekommen gezeigt hat, alles mal sauber gemacht, alles mal gereinigt, einen neuen Fußboden rein, die Wände neu gestrichen, neue Beleuchtung, neue Technik. Und jetzt ist aus so einem stillgelegten alten Räumchen ein echtes Schmuckkästchen geworden, wo wir tatsächlich seit diesem Jahr anfangen, Ligaspiele zu betreiben. Und ich denke, der Dartsverein ist das beste Beispiel, dass man auch vereinsübergreifend positive Dinge schaffen kann. Das haben wir definitiv geleistet.

0: 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In der heutigen Folge stelle ich den TSV Laimbach, also den Tischtennissportverein Laimbach, in der Nähe von Bad Salzungen vor. Dafür bin ich im Gespräch mit Johannes Bauerfeld.
1: Ich habe Sie ja kennengelernt bei der Verleihung des Engagementstars 2025 des Wartburgkreises unter dem Motto Sport. Und da hat es leider nicht für das Podest, aber knapp vorbei gereicht. Aber ich habe ja dann gehört, dass Sie für Ihren Verein noch eine andere Ehrung bekommen haben.
2: Es ist tatsächlich schwer, mich zu überraschen und mich aus der Fassung zu bringen. Aber Weihnachtsfeier dieses Jahr ist das durchaus gelungen, denn ich wurde mit der Ehrennadel des Landessportbundes ausgezeichnet, eben einerseits für das Tischtennis-Engagement. Wir hatten 2024 zum ersten Mal ein Turnier in Laimbach organisiert, unseren Duo Cup, den wir 25 auch fortgesetzt haben. Und dafür in Verbindung mit einem Turnier, vielleicht weiß man das auch in Eisenach, das Bad Salzung im vergangenen Sommer Jahrfeier hatte, 1250 Jahre Bad Salzung. Und in diesem Kontext hatten wir mit dem Schachverein eine Amateurschach-Stadtmeisterschaft organisiert, die ich federführend mitorganisiert habe. Und für dieses Konglomerat an Tätigkeiten, ja, wurde ich dann mit etwas ausgezeichnet, was rückblickend vielleicht sogar noch schöner war. Nicht vielleicht, ganz eindeutig mit mehr positiven Emotionen verbunden war als der Ehrenamt.
1: Ja, ja. Unseren herzlichsten Glückwunsch.
2: Vielen lieben Dank. Ja. Er hat einen Ehrenplatz bei mir zu Hause bekommen.
1: Na, ich würde sagen, definitiv zu Recht. Wir reden ja heute hauptsächlich über den Tischtennisverein in Laimbach und über Ihre ehrenamtliche Tätigkeiten, was den Tischtennisverein anbetrifft. Und Sie haben da eben den Duo Cup erwähnt. Könnten Sie vielleicht noch mal näher erklären, was das genau war?
2: Die Erfahrung, die wir in der Nachwuchsarbeit mit Kindern gemacht haben, war das vor allen Dingen, wenn wir ältere Schüler dabei hatten, also ältere in Anführungszeichen, die vielleicht schon 12, 13, 14 oder so waren, die also nicht bei der untersten Schülerstufe anfangen, sondern im Extremfall schon bei der Jugend, dass wir dort gesehen haben, wenn sie frisch beim Training mit dabei sind, die ersten Schritte machen und dann zu den Kreismeisterschaften oder Freundschaftsturnieren in der Umgebung fahren, sie gegenüber denjenigen, die schon länger mit dabei sind, was bei der Jugend dann ja auch der Fall ist, die haben dann einfach ein paar Jahre Trainingsfortschritt, dass wir dort gesehen haben, okay, die können halt noch nicht mithalten und es frustriert. Sodass wir gedacht haben, wie schaffen wir es, ein Turnierformat zu finden, das einerseits Einsteigern Gegner auf ihrem Niveau liefert, wir aber trotzdem weiter einen Teamgedanken mit dabei haben. Und so entstand Stück für Stück die Idee des Duo Cup, dass wir einerseits sagen, wir laden auch Vereinslose, also Amateure ein, dass wir das Ganze in Zweierteams machen, denn zusammen gewinnt es sich schöner, verliert es sich leichter. Und um auch für die erfahrenen und die routinierten Tischtennisspieler im Kreis Abwechslung mitzubringen, haben wir auch das Doppel- und Einzelformat gemischt, dass wir so ein Best-of-Three-Format hatten, wo zuerst zwei Einzel stattfinden. Und wenn ein Team beide Einzel gewinnt, ist die Sache schon erledigt. Wenn es 1-1 steht, dann gibt es noch ein entscheidendes Doppel. Und wie haben wir die Sache mit dem Alter gelöst? Es gibt im Tischtennis den QTTR-Wert. Das ist so eine Art Wertungszahl, wie zum Beispiel die Elo im Schach oder so, die Aussagen über die Spielstärke gibt. Das heißt, je höher der QTTR-Wert, desto stärker der Spieler. Wenn man eben noch nicht an Turnieren und Punktspielen teilgenommen hat, steht dann eine 0. Wenn man das erste Mal macht, steht dann eine 1000. Und wenn man viel gewinnt, wird es mehr oder halt weniger. Und so hatten wir Quotienten erarbeitet, wo wir gesagt haben, wir nehmen die QTTR-Werte beider Spieler, addieren die und anhand der Zahl, die da rauskommt, teilen wir dann in Spielklassen ein. Sodass wir tatsächlich eine Spielklasse hatten von 0 bis 1000, wo wir sicher sein konnten, okay, da sind wirklich Leute dabei, die haben eben noch keine Turniererfahrung und da hat es dann auch keine Rolle gespielt, ob dann da ein 11-Jähriger gegen einen 18-Jährigen gespielt hat. Wir dachten zuerst, okay, bringt's das? Aber die Erfahrung hat gezeigt, die Spiele waren sehr, sehr umkämpft, sehr, sehr eng. Es ging relativ oft in das entscheidende Doppel. Und trotzdem hatten alle Spaß. Es war niemand, der da, ach Mensch, ich kann ja hier ja doch nichts und bin ganz abgeschlagen. Und die zweite Kategorie war die, wo wir gesagt haben, schaffen wir es, einen erfahrenen Spieler mit einem hohen QTTR-Wert mit einem Amateur, mit einem Anfänger zusammenzupacken. Der erfahrene Spieler hatte dann um die 1000, der Amateur niedriger. Und so hatten wir die zweite Kategorie zwischen 1000 und 2000 gemacht, so die Mittelklasse. Und die, die durchziehen wollen und bisher performt haben, wo beide QTTR-Wert haben, das war 2000 und drüber. Sodass die unter sich waren, die Mittelklasse war unter sich und die Einsteiger unter sich. Und es hat von der Resonanz her, es fiel das auf ganz fruchtbaren Boden. Mhm. Tatsächlich auch südthüringenweit. Wir hatten damals auch Gäste aus Eisenach, Schmalkalden. Also das ging durch ganz Südthüringen. Und bei der Umsetzung hatten wir auch Unterstützung aus dem ganzen Bezirk. Wir hatten die Jugendwärtin aus Schmalkalden, Claudia Brade, die uns bei dem Turnier viel unterstützt hatten, oder Herrn Silvio Koch, der ist Vorsitzender im Tischtennisverein in Stadt-Lengsfeld und die uns bei der Umsetzung gut unterstützt haben. Und was auch ein gewisses Novum war damals, dass wir es auch aktiv geschafft haben, Unternehmen anzusprechen. Hey, wir machen das und das, da kommen Leute aus der ganzen Region, habt ihr Lust, das zu unterstützen? Und so war es damals auch so, dass die Volksbank in Bad Salzungen, aber auch K&S, das sehr gut aufgenommen haben, das genutzt haben, um Auszubildende anzuwerben, sich dann natürlich auch ein bisschen an den Kosten für die Pokale und die Preise zu beteiligen. Und so war das im Wesentlichen eine rundum positive Resonanz. Dieses Turnier machen wir dieses Jahr auch wieder. Momentan steht der Termin vom 22. August. Also jeder, der das da draußen hört, ist gerne herzlich eingeladen, dort vorbeizukommen und sich ein eigenes Bild von dem zu verschaffen, was wir da so in Leimbach machen. Und ja, ein Punkt, der vielleicht aber noch nennenswert ist, ist das aber nicht so, dass natürlich nicht alles Friede, Freude, Eierkuchen ist. In dieser Organisation dahinter, ich auch hier und da nicht auf die positive Resonanz gestoßen bin. Vor allen Dingen, was das ein oder andere Unternehmen angeht, wo wir ja vielleicht für die Zukunft auch noch ein bisschen arbeiten müssen. Nicht an unserem Verein, aber so ein bisschen noch an so dem Außenbild, das der ein oder andere von Vereinen in der Region hatte. Ich hatte eine große Kurklinik in Bad Salzungen angeschrieben, dessen Namen ich jetzt nicht nennen möchte, wo ich sagte, hey Mensch, wir haben hier und da was mit Kindern vor. Ja. Habt ihr nicht Lust, da mit uns mitzumachen und Co., wo mir dann so ein bisschen die Antwort gegeben wurde, ach, mit so besoffenen Rüpeln da wollen wir nichts zu tun haben, ihr passt nicht zu uns. Ohne, dass ich mich da wirklich persönlich oder mit unserem Konzept vorstellen konnte. Was auf das Erste natürlich sehr enttäuschend war, aber das Ergebnis, was am Ende bei rumkommt, spricht für sich und jetzt kräht da kein Hahn mehr nach. So will, darf ich sagen.
1: Sehr gut. Ich sage ja auch immer gerne, ehrenamtliches Engagement ist so ein bisschen der Kitt der Gesellschaft. Und das wird ja jetzt auch so langsam, ich sage jetzt mal von der Regierung, gesehen. Und die haben sich da was einfallen jetzt lassen, was die Förderung anbetrifft. Und Sie haben mir gesagt, Sie können mir was dazu erzählen, weil Sie waren auf einer Veranstaltung.
2: Der Ehrenamtsbeauftragte der Thüringer Landesregierung in Neukirchen, hier in der Nähe von Eisenach, über neue Fördermöglichkeiten durch die Landesregierung informiert hat. Die Landesregierung in Erfurt hatte im vergangenen Jahr das Thüringer Ehrenamtsgesetz mit auf den Weg gebracht, mit einem Fördertopf von 15 Millionen Euro, wo jetzt der politische Anreiz steht, das unter die Leute zu bringen, möchte ich mal sagen. Und ja, es war eine vollgepackte Veranstaltung, die insgesamt 2 Stunden ging, mit auch inklusive Landrat, Bürgermeister von Eisenach, die alle gesagt haben, okay, was kann welche Ebene, wo kann man sich auf Kreisebene hinwenden? Was machen die Landratsämter, was macht das Land? Und das Schöne ist eben, dass so das Ehrenamt als Institution so ein bisschen der Beweis ist, dass Wachstum und Wohlstand nicht eben nur ausschließlich ökonomische Kennziffern sind, dass man eben auch sagt, okay, wir schauen da nicht nur auf Umsätze, wie viel kommt rein, wie viel kommt raus, und dass das gefördert wird, ist, denke ich, auch eine wichtige Anerkennung und ein wichtiges Signal für die Zukunft, dass man dort weiter reingeht und sich dort stärker engagiert. Dass es sich auch lohnt, vor allen Dingen finanziell. Dass die Vereine nicht auf den Kosten sitzen bleiben.
1: Genau. Das Wichtige wäre ja einfach, dass die Kosten gedeckt wären wenigstens, sag ich immer. Mit zum Beispiel einer Fahrkostenpauschale zum Beispiel.
2: Ne? Ich kann mich entsinnen, ich hatte vorhin erwähnt, ich war auf dem Übungsleiter-Lizenzlehrgang in diesem Wochenende, der begonnen hat. Dort habe ich tatsächlich erfahren, dass wir in Thüringen das Problem des Vereinssterbens hatten. Dass wir paradoxerweise die Entwicklung haben, dass zwar immer mehr Menschen Mitglieder in Thüringer Vereinen sind, dass wir tatsächlich in Thüringen, was den Nachwuchsbereich angeht, die unter 14-Jährigen sogar die beste Quote in ganz Deutschland haben, dass von den unter 14-Jährigen 50% aller Kinder in Sportvereinen untergebracht sind, dass aber die Anzahl der Vereine parallel immer weiter abnimmt, dass man sagt, okay, wir haben nicht mehr genug Menschen in den Verein, wir schließen uns jetzt zusammen oder die Vereine werden eben komplett liquidiert. Und ja, die Szene ist in Bewegung und es bleibt abzuwarten, wie diese Finanzspritze sich auswirkt auf die Zahlen in Vereinen und den Mitgliedern.
1: Ja, ja. Ist aber schon mal, finde ich, die richtige Richtung, die da eingeschlagen wird.
2: Definitiv. Und auch wir im Verein haben jetzt schon Gespräche, wie können wir da mit welchen Projekten irgendwas anstellen. Weil wichtig ist halt, es ist eine Ehrenamtsförderung und keine Vereinsinfrastrukturförderung. Also wenn man jetzt einfach nur sagen kann, hey, wir wollen ein neues Vereinsheim haben oder wollen wir da was renovieren, da neue Möbel. Das ist dann schwieriger recht zu fertigen, aber wenn man es irgendwie schafft, das in die Richtung der Ehrenamtsförderung zu drehen, dass man sagt, okay, das brauchen wir für unsere Vorstandssitzungen, das sind Transportmöglichkeiten, das sind Digitalisierungsinvestitionen, auch Lehrgangskosten, die man sich darüber fördern kann, dass man eben sagt, okay, wir schicken jetzt mal 2, 3 unserer Leute in die Kreissportbünde für Weiterbildung und all das lässt sich fördern.
1: Wenn man sich so ehrenamtlich engagiert, das kostet ja auch wirklich viel Zeit. Was motiviert dich denn da immer wieder aufs Neue, da doch weiterzumachen?
2: Also ich denke, das ist in erster Linie die soziale Komponente, weil man eben auch nicht nur starr in Vereinslinien denkt, sondern eben auch den Mensch dahinter sieht. Man lernt hier Menschen kennen, die man zu schätzen weiß. Man lernt hier andere Menschen kennen, wo dann ganz andere Dynamiken entstehen und sich ganz andere Türen öffnen. Die Tätigkeit in den Vereinen ist halt, wie soll ich sagen, einerseits natürlich sehr heimatverbunden. Das heißt, man hat die Möglichkeit, sein eigenes Umfeld und das, was man dort erleben und genießen möchte, selber zu gestalten. Dass wenn man eben sagt, hey, mir fehlt jetzt hier irgendwie die Möglichkeit, eine Veranstaltung oder hier irgendwie ein Verein dort, wie können wir anpacken, wie können wir das realisieren und möglich machen und dann nicht nur das eigene Leben zu optimieren, sondern auch zu gucken, wie nehme ich andere mit und schaffe im Großen und Ganzen irgendwas. Mhm. Und das macht das Ganze einfach sehr sinnstiftend, so dieses Gefühl, Verantwortung zu übernehmen im Verein. Das tut schlicht und ergreifend gut und ist auch eine gute Möglichkeit, als Mensch zu reifen. Ich kann nicht jedem jungen Menschen nur empfehlen, dort Verantwortung zu übernehmen im Verein.
1: Das wäre auch noch eine Frage gewesen, aber dann ist sie schon beantwortet. Gibt es denn aber auch Herausforderungen, die das Ehrenamt so mit sich bringt?
2: Also die Sache ist, natürlich ist der Schweinehund hier und da, wo man so denkt, okay, wenn jetzt alle Freitagnachmittag ins Schwimmbad fahren, warum gehst du zum Training und befasst dich dann mit 1 oder 2? Aber ehrlich gesagt muss ich sagen, überwiegen tun diese Gedanken definitiv nicht. Ich weiß, was ich da habe, ich weiß, was ich dort bin. Und aber auch, was ich dort brauche, diese Gemeinschaft. Die Frage, wie mein Leben ohne den Verein aussehen würde, wäre eine, die ich gar nicht wirklich zu Ende denken möchte, weil nur jetzt für den kurzfristigen Kick, da mal so irgendwie im Schwimmbad hin und her zu planschen, das zurückzulassen, was ich über Jahre dort mit aufgebaut habe, diese Frage stellt sich insofern nicht. Denke aber, dass wenn die Arbeit dort ist ja auch eine Form von einer gewissen Investition. Und oft sieht man Investitionen ja nicht im Kleinen, sondern im Großen. Aber wenn man dann so das Gefühl bekommt, hey, ich kann was bewegen, ich komme auch durch das, was ich mache, selber voran, werde, weil die Sache, wenn ich das nie gemacht hätte, würde ich ja jetzt hier nicht sitzen und würde Menschen davon erzählen können, was ich so tue, wenn ich diese Freitagnachmittage im Schwimmbad verbracht hätte. Mhm. Und ich denke, manchmal lohnt es sich auch für Dinge auf die Zähne zu beißen und durchzuziehen.
1: Sehr schön, das sind fast schon Abschlussworte. Ja, wir sind auch so ziemlich am Ende angekommen. Noch eine Frage, was wünschen Sie sich denn für die Zukunft des TSV Laimbach?
2: Also die Sache ist, im Wesentlichen darf es, denke ich, jetzt erstmal so weitergehen, wie es läuft. Ich habe jetzt lustigerweise am Wochenende fange ich jetzt an, meine Übungsleiterlizenz zu machen beim Landessportbund, wo ich selber auch noch gucke, dass die Dinge, die ich da mache, dass ich die auf ein, ich sag mal, kompetenteres Fundament stelle, dass ich mich selber weiterbilde, um auch mehr weitergeben zu können. Sehe den Verein für die Zukunft aber gut aufgestellt, weil wir es, denke ich, schaffen, Verantwortung gut zu delegieren, dass jeder weiß, was er kann, was er haben möchte. Wir haben mit unserem Vorsitzenden Hildebrand eine Persönlichkeit an der Spitze, die sehr integrativ ist, möchte ich nennen. Man weiß, im Zweifel gilt sein Wort, aber man weiß auch, dass man gegenüber Dritten seine Rückendeckung hat und auch die Freiheit, solange das Wohl des Vereins an erster Stelle ist, heiligen alle Mittel dann am Ende auch den Zweck. Das ist, denke ich, das. Und solange wir das weiter schaffen, solange wir da den Spagat zwischen dem, wer wir sind und was wir sein wollen, weiter so gut gehen, bin ich eigentlich relativ optimistisch für das, was in Zukunft so ansteht in Laimbach.
1: Ja, wunderbar. Dann bedanke ich mich erstmal für das ganz wunderbare Interview. Und ich habe unheimlich viel gelernt, muss ich sagen. Und ja, beim TSV Laimbach ist die Welt noch in Ordnung. Könnte man ganz einfach sagen. Dann bedanke ich mich, Herr Bauerfeld, dass Sie heute hier waren und die Zeit gefunden haben. Vielen Dank.
2: Vielen lieben Dank.
1: Und Herr Bauerfeld, zum Schluss immer. Meine Gäste dürfen sich immer ein Lied wünschen. Hätten Sie da was?
2: Also die Sache ist, im Zweifel würde ich sagen, vielleicht You'll Never Walk Alone von Gary and the Pacemakers. Einfach so, weil auf You'll Never Walk Alone kann man sich immer einigen.
1: Sehr gut, das passt ganz gut. Dann bedanke ich mich, Herr Bauerfeld, dass Sie heute hier waren und die Zeit gefunden haben. Vielen Dank.
2: Vielen lieben Dank. 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
1: Kühl trifft mich der Frühlingstau am Morgen und lässt mich frösteln. Die Sonne regt sich im Osten, schließt nach und nach die Blüten auf, mutige Bienen eilen. Ich strecke der Sonne mein hungriges Gesicht entgegen und alles Frösteln ist vergessen.

0: Woher kommen Sie? Sind Sie etwa über Eisenach gefahren? Können Sie mir etwas aus der Stadt berichten? Wie sieht es dort aus? Was gibt es Neues? Steht die Wartburg noch? Wer freut sich seines Lebens? Wer ist gestorben? Doch, das interessiert mich. Ach, Sie wissen nicht, wer ich bin. Mein Name ist Johann Wolfgang von Goethe.
1: Obwohl Goethe nach 1815 nie wieder nach Eisenach kam, blieb er der Stadt bis an sein Lebensende verbunden. Besucher und Briefpartner berichteten ihm ständig über das aktuelle Geschehen in Eisenach, erbaten von ihm Rat und Hilfe. Im November 1815 bemühte sich Goethe um alte geschnitzte Altarbilder aus Blankenhain bei Weimar, wollte sie auf die Wartburg zur Auszierung der Kapelle bringen lassen, um damit der Burg eine Zierde zu geben. Leider gingen die Kunstwerke auf dem Transport nach Eisenach verloren. Jedoch die Ausstellungsidee blieb und wurde schließlich im späteren Museum verwirklicht. Goethe war gewissermaßen dessen Anreger. Gegenüber dem von Großherzog Karl August 1817 bewilligten Wartburgfest der Burschenschafter blieb er skeptisch, weil er politische Nachwirkungen voraussah, die nach der durch einige radikale Burschenschafter vorgenommenen Verbrennungsaktion auf dem Wartenberg tatsächlich eintraten. Sein Interesse galt in diesen Jahren weiterhin der Witterungskunde und der Mineralogie. Auf seine Anregung hin hatte der Großherzog regelmäßige Wetterbeobachtungen veranlasst. Aus Eisenach erhielt Goethe im Februar 1822 meteorologische Tafeln vom Hofuhrmacher Georg Friedrich Wenderoth und dem Landschaftskanzlisten Wilhelm Rüdiger, die seit 1817 mit der Aufzeichnung von Messdaten beauftragt waren. Seit 1804 war Georg Christian Sartorius Bauinspektor im Herzogtum. Beim Straßenbau im Eisenacher Landesteil sammelte er für Goethe Mineralien und schickte sie nach Weimar. Goethe hielt im Tagebuch im Oktober 1821 fest, wurde im Schloss die sartorische Sammlung ausgepackt. Nach Besuchen in Eisenach erzählte ihm die Schwiegertochter Ottilie von dortigen frauenzimmerlichen Verhältnissen, was ihn gewiss amüsiert hat, wenn es womöglich auch nur Klatsch und Tratsch war. Regelmäßig berichtete ihm der Architekt Clemens Wenceslaus Coudray über Neuigkeiten aus Eisenach. Goethe besprach mit ihm die Baupläne für die erste Bürgerschule an der Esplanade, die am 3. September 1825 eingeweiht wurde. Zu Coudray entstand eine vertrauensvolle Altersfreundschaft. Ein Sohn von Coudray, der ebenfalls Clemens hieß, fand 1912 als Major AD auf dem Eisenacher Friedhof seine letzte Ruhestätte. Friedrich Gottlieb Dietrich, dem der Herzog auf Goethes Bitte in Jena das Studium finanziert hatte, kam als Botaniker zu hohen Ehren. In Weimar, im Eisenacher Karthausgarten und in Wilhelmsthal legte er botanische Gärten an und berichtete Goethe wiederholt darüber. Im Mai 1825 war er letztmals bei ihm. Das 1784 im Beisein Goethes gegründete Eisenacher Freie Zeicheninstitut beschäftigte ihn zeitlebens. Dafür mussten geeignete Lehrkräfte gefunden werden, Streitigkeiten unter diesen geschlichtet, Lehrpläne geändert und Disziplinarregeln eingeführt werden. Seit 1793 bemühte sich der Bildhauer Johann Heinrich Hose mit ständiger Unterstützung Goethes und Karl Augusts 48 Jahre lang um die Höherentwicklung der Zeichenschule in Eisenach. Seine Tochter Charlotte gründete eine Bildungsanstalt, in der Mädchen Deutsch, Französisch und Handarbeiten erlernten. Sie besuchte Goethe 1830 in Weimar und sprach mit ihm darüber. Der 7. November 1825, 50. Jahrestag von Goethes Ankunft in Weimar, wurde dort großartig gefeiert. Aus Eisenach brachte eine Deputation dem Geehrten Glückwünsche und eine Jubelgabe. In Eisenach starben 1831 trotz eines Impfgebots viele Menschen an den Blattern. Hofrat Vogel befürchtete daher zunehmenden Widerstand gegen das Gebot, doch Goethe sprach sich für dessen Durchsetzung aus.
2: Zumal in einer Zeit wie die jetzige, wo man aus Schwäche und übertriebener Liberalität überall mehr nachgibt als billig.
1: Friedrich Preller, 1804 in Eisenach geboren, von Goethe als Landschaftsmaler gefördert, war zugegen, als der kranke Sohn August von Goethe 1830 in Rom verstarb. Das schuf eine Nähe zur Familie und Preller durfte im März 1832 den verstorbenen Dichter porträtieren. Dieses letzte Goethe-Porträt sieht man auf der Gedenktafel in der Eisenacher Karlstraße.
2: Die Stadt ist mir ans Herz gewachsen. Hätte ich die Wahl gehabt, wäre sie ohne Zögern auf Eisenach gefallen. Diese wunderbare Stadt mit ihrer zauberhaften Umgebung und ihrem kulturellen Reichtum. Ich nehme einmal an, dass auch ich dazu beigetragen habe. Ich gab mir jedenfalls alle Mühe.

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0: An der Biegung des Flusses. Ein Buch über die Werra. Von Sandra Blume. 17. Kapitel vom Wasser. Teil 2. Für das letzte Kapitel dieses Buches bin ich an den Fluss gezogen. Ich habe Urlaub genommen und in Heldra direkt am Flussufer eine Ferienwohnung gemietet. Ich erwache morgens mit der Werra, verbringe den Tag an ihren Ufern und schlafe am Abend mit den Gedanken an ihre Wasser ein. Ich habe in den zurückliegenden Monaten so viel Zeit mit dem Fluss geteilt, dass ich mir kaum vorstellen kann, nun irgendwann nicht mehr an seinen Ufern zu wandern. Mein Kopf ist so angefüllt von Flussgedanken, dass es mir leicht fällt, mit den Strömungen der Werra davonzutreiben, immerfort zu gehen, neben mir den Strom, der stetig breiter wird. Seine träge dahinströmenden Wasser streicheln die Ufer und die Pfeiler der Brücke gegenüber. Mein Domizil ist der Kleegarten. Der liebenswürdige Besitzer des alten Gutshofes hat mir ein ganz unglaubliches Schreibzimmer zur Verfügung gestellt und eigens den Kamin für mich anheizen lassen, weil die Zimmer in dem bejahrten Gebäude im Winter für gewöhnlich nicht vermietet werden. Von den 12 großen Fenstern des Raumes blicken 6 auf den Fluss, der kaum 50 Meter entfernt vorbeiströmt. In meiner ersten Nacht am Ufer des Flusses schlafe ich unruhig. 2-mal reißt mich das krachende Arbeiten des betagten Dachgebälks aus dem Schlaf. Um 7 gebe ich auf, koche mir Tee, entzünde das Feuer im Kamin und warte darauf, dass ich die Werra aus dem Dunkel auftauchen sehe. Der beginnende Tag ist grau. In schwermütigen Farben breitet sich das Flusstal unter dem wolkenverhangenen Gebirgszug des Heldrasteins vor meinen 6 Fenstern aus. Ein Graureiher segelt, dem Flusslauf folgend, über das Wasser und landet unweit der Brücke. Die braunen Rispen der Schilfgräser wiegen sich am Ufer tanzend im Wind. Laut klingt das Rauschen des Mühlbachs auf seinem Weg zur Werra zum Fenster herauf. Und dann bin ich bereit für das letzte Stück meiner Flusswanderung. Für die wenigen noch verbliebenen der 120 Flusskilometer von Immelborn nach Großburschla. Vor der Brücke von Heldra steht ein Nilgansmännchen inmitten des Weges und zischt. Es klingt, als würde ein Tischler Bretter hobeln. Es klingt, als wolle es mich aufhalten. Als ich aber näher komme, fliegt der Ganter schimpfend davon und gibt den Weg frei. Ich überquere die Brücke. Ein Wanderweg führt nach Großburschla. Ich aber gehe unmittelbar am Flussufer entlang und hoffe, später wieder auf den Weg zu treffen, der, wie ich meine, am Fuß des Steilufers verlaufen müsste. Ein schwarz-rot-golden gestreifter Betonpfeiler kennzeichnet wenig später die ehemalige deutsch-deutsche Grenze und das vorläufige Ende meines Weges. Die Felsen der hohen Steilklippe des Berges wachsen einige Meter weiter senkrecht aus dem Wasser herauf. Es ist nirgends ein Wanderweg zu sehen. Ein Wildwechsel führt den steilen Hang in Bögen hinauf. Irgendwo dort oben muss der Wanderweg verlaufen. Ich treffe eine folgenschwere Entscheidung und kraxele den rutschigen Berg hinauf. Ich komme nicht weit. Es ist viel steiler, als es von unten aussah. Ich versuche, einen Ast oder eine Wurzel zu finden, an der ich mich weiter nach oben arbeiten kann. Als ich nichts entdecke, das mir auch nur halbwegs sicher erscheint, beschließe ich, umzukehren. Doch in diesem Moment, in dem ich zurück nach unten schaue, überkommt mich Panik. Der Hang fällt steil ab und meine tastenden Füße finden nur rutschiges Erdreich, keinen Halt für den Abstieg. Verzweiflung steigt in mir auf. Es geht nicht vor und nicht zurück. Ich hänge 15 oder 20 Meter über der Werra und drohe, abzustürzen. Das Herz schlägt mir bis hinauf zum Hals. Meine Beine sind weich wie Butter, die Hände flattern. Ich atme tief durch und versuche, mich zu beruhigen. Wenn ich nicht wieder nach unten klettern kann, muss ich hinauf oder die Bergwacht rufen. Ein ganzes Stück weiter, als mein Arm reicht, steht eine junge Buche. Zwischen uns ein steiler Abgrund mit krümeliger Erde hinunter zu Fels und Wasser. Wenn ich mich hinüberwerfe, könnte ich einen ihrer Äste greifen, Halt finden und weiterklettern. Ich atme tief durch und stoße mich ab. Es gelingt. Ich komme ein Stück weiter, bis ich wieder hängen bleibe und es keinen nächsten Griff zu geben scheint. Ich liege an den Steilhang gepresst auf dem nassen Laub und zittere und beruhige mich und verzweifle und beruhige mich wieder. Meine Hände sind inzwischen schwarz verkrustet von Erde, ebenso Hose, Jacke und Schuhe. Es kümmert mich nicht. Ich will es nur noch lebend von dieser Klippe schaffen. Ich grabe erdreich unter Wurzelbögen aus, damit ich sie zum Festhalten benutzen kann. Stück für Stück, quälend langsam, ziehe ich mich nach oben, bis ich endlich keuchend auf einer halbwegs ebenen Fläche lande und aufrecht stehe. Ich kann mich kaum auf den zitternden Beinen halten. Der Atem geht stoßweise, das Herz rast. Ich bin erschrocken über mich selbst und über so viel Unvernunft. Ich stolpere durch das unwegsame, verwachsene Waldstück und finde nach kurzer Zeit den gesuchten Wanderweg. Dann sind auch schon die ersten Häuser von Großburschla zu sehen. Am Werra-Ufer halte ich kurz an und wasche mir wenigstens die schlammbedeckten Hände im Fluss. Ich hoffe, dass die Leute im Dorf noch schlafen oder zu müde sind, meine verschmutzte Erscheinung zu bemerken. Ich sehe aus, als hätte ich an einer Abenteuerexpedition teilgenommen, als sei ich die 120 Flusskilometer bis hierhin in einem Stück gewandert und hätte wochenlang in der freien Natur übernachtet. So hatte ich mir das Ende meiner Reise nicht vorgestellt. Wäre ich abergläubisch, könnte ich meinen, der Nilganter vor der Brücke am Morgen hätte mir eine Warnung entgegengezischt. Auf dem Rückweg nach Heltra entlang der anderen Flussseite halte ich mich übervorsichtig an den vorgeschriebenen Weg. Die Wanderroute führt entlang des einstmals verzwickten Grenzverlaufs zwischen dem thüringischen Großburschla und dem hessischen Heltra. Im Gras ragen allenthalben Grenzsteine auf. DDR steht auf einem, KH für Kurfürstentum Hessen auf einem anderen. Unerreichbar lag der nahe Heltra-Stein im Sperrbezirk des Grenzregimes der DDR. Der Weg bringt mich wieder zurück zum Flussufer. Auch wenn mir der Schrecken noch in allen Gliedern sitzt und jeder Muskel im Leib schmerzt, beruhigt mich der Anblick der gleichmütig dahinströmenden Wasser der Werra. Es ist vielleicht noch eine Viertelstunde Fußweg bis nach Heltra, als unvermittelt Regentropfen auf den Fluss niederprasseln. Mit dem Regen fällt Wasser zu Wasser. Ich ziehe die Kapuze der Jacke über den Kopf und beobachte die konzentrischen Kreise, die jeder Tropfen für einen kurzen Augenblick hinterlässt. Ich frage mich, wie viele der Wassertropfen das Flussbett der Werra schon einmal bereist haben. Auf der Erde gibt es rund 1,5 Milliarden Kubikkilometer Wasser. Es ruht in Gletschern, zieht in Wolken und füllt die Meere, die Flüsse und Seen. Und wenngleich ein kleiner Teil des ursprünglich vorhandenen Wassers im Verlauf der Erdgeschichte in die Atmosphäre und in die Erdkruste verschwand, ist die Menge des Wassers auf der Erde heute immer gleich. Kein Tropfen davon geht verloren. Es ändert nur seinen Aggregatzustand oder den Ort, an dem es sich befindet. Wasser ist in jeder Sekunde in Bewegung. Die Flüsse fließen, in den Ozeanen ziehen die mächtigen Strömungen, am Boden und auf den Pflanzen verdunsten Millionen und Abermillionen Tröpfchen. Schnee und Eis zerschmelzen. Die Sonne ist der Motor, der das Rad des Wasserkreislaufs der Welt in Bewegung hält. Ihre Wärme lässt Wasser vom flüssigen in einen gasförmigen Zustand übergehen. Wolken entstehen. Treffen sie auf kalte Luft, kondensieren die kleinen Wassertropfen und bilden Regen, Schnee oder Hagel. Das Wasser gelangt zurück auf die Erde. Es sammelt sich oder versickert und findet über das Grundwasser, über die Flüsse und Bäche wieder ins Meer, wo es schließlich erneut verdunstet und mit dem Wind für den nächsten Zyklus des Wasserkreislaufes auf das Festland verfrachtet wird. Die Werra nimmt in unserer Region das gesamte Oberflächenwasser auf. Nahezu alle Bäche und Flüsse entwässern in die Werra. Wenige Meter vor mir starkt stelzbeinig ein Silberreiher durch das welke Schilfgras am Ufer. Ich bleibe stehen. Der Vogel lässt sich nicht von meiner Nähe stören, vielleicht, weil ich wegen des trüben Wetters keine Kamera dabei habe. Sein Kopf mit dem spitzen gelben Schnabel schnellt bei jedem Schritt ruckartig nach vorn. Aufmerksam sieht er für einen Moment zu mir herüber, kehrt mir schließlich den Rücken zu und schreitet seelenruhig im Regen davon, als ob ich gar nicht da wäre. Vielleicht bin ich tatsächlich für diesen Moment Teil der Flusslandschaft geworden, der ich mich längst zugehörig fühle. Die Werra kümmert es nicht, ob ich an ihren Ufern stehe, doch sie ist mir im Verlauf meiner Wanderungen wichtiger geworden, als ich je vermutet hätte. Je mehr ich vom Wesen des Flusses verstanden habe, umso verbundener fühle ich mich ihm und allem, was in und an seinen Wassern lebt. Zum Regen gesellt sich Wind und ich bin nicht nur vollkommen verdreckt, sondern auch durchnässt, als ich in meinem Refugium ankomme. Ich schüre das Feuer im Kamin und setze mich nach einer gründlichen Wäsche für eine Weile in den antiken Schaukelstuhl, der einladend am Fenster steht. Die braunen Fluten des Flusses strömen vor meinem Blick unablässig durch ihr Wiesenbett, weiter und immer weiter. Ich verstehe in diesem Moment, das ist nicht das Ende meiner Reise. Es ist erst der Beginn. Es ist der Anfang des Verstehens. Menschen bauen Instrumente, mit denen sie die herrlichste Musik erklingen lassen. Sie errichten atemberaubende Bauten und verfassen großartige Gedichte. Sie heilen die gefährlichsten Krankheiten und fliegen ins Weltall. Sie haben das Antlitz der Erde derart zu ihren Zwecken und ihrem Nutzen umgestaltet, dass es nicht länger anmaßend klingt zu behaupten, der Sohn des Schöpfers selbst sei als Mensch auf Erden gewesen. Über Jahrtausende hat die nackte, verletzliche Menschheit sich gegen die Gewalt der Natur behaupten müssen, um existieren zu können. Sie hat ihr abgetrotzt, was sie zum Überleben brauchte. Nun ist es an der Zeit, umzudenken. Zum ersten Mal in seiner Geschichte steht der Mensch nur noch sich selbst gegenüber. Die Jahrtausende des Sich-Behauptens, des Trotzen-Müssens und des Gegeneinanders sind in den industrialisierten Ländern längst vorüber. Für unser eigenes Überleben gilt es, all unsere technischen und wissenschaftlichen Möglichkeiten, all unsere Empathie dafür einzusetzen, unsere natürlichen Lebensgrundlagen zu schützen, zu bewahren und dort, wo sie durch unser Tun verloren gingen, neu zu erschaffen. Es gilt zu verstehen und wertzuschätzen. Es gilt zu lernen, dass wir teilen müssen.
1: Sie hörten »An der Biegung des Flusses«, ein Buch über die Werra von Sandra Blume. 17. Kapitel »Vom Wasser«, Teil 2.

Eisenacher Persönlichkeiten ist der Name einer neuen Reihe im Wartburgradio, gestaltet von der Seniorenredaktion des Senders. Den Auftakt macht Julius von Eichel-Streiber. Er entstammte einer Familie, die über 3 Jahrhunderte mit unserem Gemeinwesen verbunden war und in dieser langen Zeit viel für dessen gedeihliche Entwicklung getan hat. Julius von Eichel-Streiber, geboren am 21. April 1820, wurde zu einem der größten Wohltäter unserer Stadt Eisenach. Ihm verdanken wir zahlreiche Stiftungen, für die ihm am 28. Oktober 1878 zu Recht die Ehrenbürgerschaft Eisenachs verliehen wurde. Sein Name ist vor allem mit dem Gelände der ehemaligen Burg Klemme verbunden. Hier schuf er für die städtische Mädchenschule ein Gebäude, das er seiner Mutter zu Ehren Karolinenschule nannte. Schon lange hatte er sich mit dem Gedanken getragen, seiner Vaterstadt ein Theatergebäude zu schaffen. Die alte Kaserne in der Klemme bot den Soldaten keine genügende Unterkunft mehr und war zum Untergang bestimmt. Julius von Eichel-Streiber baute die neue Kaserne an der Fischerstadt und ließ 1878 an der Stelle der nunmehr abgebrochenen alten Kaserne einen Theaterbau errichten, den er der Stadt schenkte. Zum Dank verlieh ihm die Stadt das Ehrenbürgerrecht. Aber er hat noch mehr Gutes getan. Für die Spitäler St. Justus und St. Spiritus schuf er ein gemeinsames großes Gebäude in der Fischerstadt. Ab 1890 baute die Familie die schlossähnliche Villa Pflugensberg in der Mitte des Parks. Auch das Diakonissenmutterhaus sind Stiftungen der Familie Eichel-Streiber, die ihren Reichtum in der Textilverarbeitung begründete. Zahlreiche weitere Zuwendungen künden von seinem Mäzenentum. Er finanzierte zum Beispiel einen Fonds zur Unterstützung begabter, aber mittelloser Schüler und gab beträchtliche Mittel zur Restaurierung der Georgen- und Nikolaikirche. Als am 28. April 1905 Julius von Eichel-Streiber starb, endete das Leben eines Mannes, das wie selten eines dem Wohle unserer Stadt und seiner Bürger gewidmet war. Das war ein Beitrag von Elke Ziegler.

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1: Mit Jim Maddox Hensche und diesen Themen. Aktueller Stand der Wartburg Arena im Industriedenkmal O1 in Eisenach. Tigerin im Tierpark Gotha gestorben. Und Lesung verbrannter Bücher in Eisenach. Auf der Baustelle der neuen Wartburg Arena im Industriedenkmal O1 in Eisenach haben die Arbeiten an den beiden neuen Treppenhäusern begonnen. Die Fundamente wurden bereits betoniert und statisch geprüft. Dafür mussten zuvor Teile der alten Produktionshalle aus den 1930er Jahren an der Südwest- und Nordwestecke abgebrochen werden. Die neuen Treppenhäuser sollen künftig den Zugang zu den verschiedenen Ebenen der Arena ermöglichen. Gleichzeitig stabilisieren sie die historische Westfassade des Gebäudes zum Heinrich-Erhardt-Platz, die erhalten und restauriert wird. Zusätzliche Stahlstreben sichern die Fassade während der Bauphase, bis sie mit dem Neubau verbunden ist. Im nächsten Schritt soll der größte Teil der alten Halle abgerissen werden, um Platz für die neue Wartburg Arena mit rund 4000 Zuschauerplätzen zu schaffen. Die Abbrucharbeiten sind bereits ausgeschrieben und sollen im Spätsommer starten. Parallel dazu laufen weitere Sicherungsmaßnahmen an den Gebäudeteilen, die erhalten bleiben. Dazu gehört unter anderem eine Abdichtung des Mauerwerks gegen aufsteigende Feuchtigkeit. Die Bengaltigerin Indira im Gothaer Tierpark ist im Alter von 16 Jahren gestorben. Indira war vor einem Jahr aus dem Filmpark Eschede in Niedersachsen nach Gotha gekommen, um dort ihren Lebensabend zu verbringen. Demnach war die Tigerin bei der Ankunft bereits geschwächt. In der hergerichteten Anlage und bei intensiver Betreuung und Pflege hatte sich der Zustand des Tieres in den vergangenen Monaten stabilisiert. Während des Aufenthalts in Gotha entwickelte sich aber an der Vorderpfote der Tigerin ein Tumor. Trotz tierärztlicher Behandlungen ließ sich die Erkrankung nicht stoppen. Nun bereitet sich der Tierpark auf die Ankunft neuer Tiger vor. Aktuell wird ein weiteres Tigerhaus gebaut. Die Initiative Omas gegen Rechts lädt am Freitag, den 8. Mai von 14.30 Uhr bis 16 Uhr zu einer öffentlichen Gedenkveranstaltung auf dem Markt 22 in Eisenach ein. Die Veranstaltung knüpft an zwei historische Daten an. Einmal den 8. Mai 1945 als Tag der Befreiung vom Nationalsozialismus sowie den 10. Mai 1933, an dem in Deutschland die nationalsozialistische Bücherverbrennungen stattfanden. Unter dem Titel »Lesung verbrannter Bücher« werden Texte von Schriftstellerinnen vorgetragen, deren Werke 1933 von den Nationalsozialisten als undeutsch bezeichnet und öffentlich verbrannt wurden. Die Bücherverbrennungen stehen bis heute symbolisch für den Versuch, kritisches Denken, demokratische Werte und kulturelle Vielfalt zu unterdrücken. Die Veranstaltungen erinnert an diese historische Zäsur und setzt zugleich ein Zeichen für Meinungsfreiheit, Toleranz und eine lebendige demokratische Kultur. Zu hören sind unter anderem Texte von Else Lasker Schüler, eines der bedeutendsten deutschsprachigen Schriftstellerinnen des 20. Jahrhunderts. Mit der Lesung möchten die Omas gegen Rechts ein sichtbares Zeichen gegen Ausgrenzung und für eine offene, demokratische Gesellschaft setzen. Alle Interessierten sind herzlich eingeladen. Das waren die Regionalnachrichten mit G. Maddox Henschel hier im Wartburg Radio 96,5.
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0: Das ist unsere ganz normale Mai-Samstagsöffnung von 10 bis 12 Uhr. Und da bieten wir ganz verschiedene Sachen an. Zum einen natürlich unsere Ausleihe, dann ein Comic-Quiz. Wir verteilen die Gratis-Comics, um die es an diesem Tag geht. Wir haben eine Buttonmaschine im Angebot und verschiedene Zeichen-Workshops.
1: Das klingt ja schon mal toll. Wer kann denn da alles hingehen bzw. mitmachen?
0: Also das ist ein Tag, da können alle Leute verschiedener Altersgruppen mitmachen. Natürlich die primäre Zielgruppe sind Kinder, aber ich denke, dass auch Erwachsene und ältere Menschen da viel Spaß haben können.
1: Und warum beteiligt ihr euch denn eigentlich bei dem bundesweiten Gratis Comic Day?
0: Also eine Kollegin ist auf diesen Tag aufmerksam geworden und dachte sich, das ist eine schöne Idee für uns, um unsere Comic- und Manga-Ecke in der Bibliothek ein bisschen zu bewerben und natürlich Leseförderung zu betreiben.
1: Ja, das klingt ja ganz gut. Danke dafür.
0: Gerne.
1: Und jetzt nochmal für Sie, liebe Hörer und Hörerinnen, der Gratis-Comic-Tag findet am Samstag, den 9. Mai, hier in der Eisenacher Stadtbibliothek von 10 bis 12 Uhr statt. Das war ein Veranstaltungstipp von Henry Benig beim Wartburg Radio 96,5.

Liebe Hörerinnen und Hörer von Wabdokadio 96.5, hier ist wieder Gisela Schmidt aus Bergen auf Rügen. Und just vor einem Jahr, am 1. Mai, bin ich hierher gezogen. Auf die wunderschöne Insel, wo andere Urlaub machen, da wohne ich. Ja, mein Schwiegersohn hat den Transporter gefahren und am selben Tag haben wir dann noch die ganzen Kartons in meine Wohnung geladen. Und nun bin ich hier schon ein Jahr und angekommen. Ja, der Mai beginnt wunderbar mit einem Feiertag. Sie wissen schon, Tag der Arbeit. Ja, aber da arbeiten wir nicht, sondern wir feiern. Und wir können ein bisschen nachdenken, wer für uns arbeitet, und wir haben ja auch selber gearbeitet, und was uns das bringt. Gleich heute Morgen habe ich den Mann begrüßt, der die große Wiese mäht, hier vor meinem Haus, und mein kleines Räschen in meinem Garten auch schon gemäht hat. Ich ging auf ihn zu und ich hatte noch ein Osterkärtchen und habe mich darauf bedankt für seine Arbeit und ihm einen guten Mai gewünscht und einen guten Tag. Und wenn ich mit meiner Bibellese fertig bin, gehe ich zum Friseur, zur Friseuse und lass mich schön machen mit Kopfmassage. Ich genieße das. Auch eine Arbeit, die mir zukommt, die mir zugute ist, und ich werde ihr dann auch ein Osterkärtchen geben und ein kleines Trinkgeld. Ja, Menschen, die für uns Arbeit machen. Anschließend gehe ich zu Rewe und da ist ein kleines Café. Ich esse eine Bockwurst und einen Salat dazu und bedanke mich bei den Verkäufern und natürlich auch bei den Bäckern. Arbeit, die für uns gemacht wird. Und neulich war ich mit meinem Sohn auf dem Zug, den Odeck fährt er über die Insel als Lokführer, und ich stand mit vorne in der Lok und konnte zusehen, wie zuverlässig mein Sohn diese Arbeit leistet und von seinen Kollegen anerkannt ist, und ich freue mich darüber. Liebe Hörerinnen und Hörer, Sie kennen auch viele Leute, die für Sie arbeiten. Vielleicht sind Sie schon in Rente, haben Ihr Leben lang selbst auch gearbeitet und können sich jetzt bei denen bedanken, die Arbeit leisten. Dafür ist der 1. Mai gut, einfach mal darüber nachzudenken. Ja, und den Leuten zu danken. Freilich, das gehört dazu. Und schauen Sie genau hin, der Schriftsteller Antoine de Saint-Exupéry hat in dem Buch Der kleine Prinz gesagt, man sieht nur mit dem Herzen gut. Schauen Sie genau hin, welche Arbeit Menschen für Sie tun, bedanken Sie sich und haben Sie einen guten Tag. Es ist kein kirchlicher Feiertag, ein weltlicher, aber man kann trotzdem an diesem Tag Gott für alles Schöne danken. Wir haben ein wunderbares Wetter hier oben, ich hoffe, ihr auch. Und genießt den Tag, macht was Schönes draus. Ich grüße euch, liebe Hörerinnen und Hörer vom Wabdok Radio 96.5, und wünsche einen wunderschönen Mai. Alles neu macht der Mai. Kennt ihr ja dieses Lied. Tschüss, Gisela Schmidt. Ja, beinahe hätte ich es vergessen, liebe Hörerinnen und Hörer. Ich bedanke mich auch bei den Leuten im Wabdok Radio, die eine wunderbare Arbeit leisten und meine Sendung an Sie weitersenden. Ganz herzliche Grüße an das ganze Team. Gisela Schmidt.

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1: Gemeinsam mit dem Landesbeauftragten für Menschen mit Behinderungen, Dennis Petschner, und der Bürgerbeauftragten des Wartburg-Kreises, Nicole Priechle, hielt Peter Hensken am 25. April 2026 um 10.30 Uhr auf dem Marktplatz in Eisenach eine Rede, um für den Protesttag für Menschen mit Behinderungen auf deren Probleme aus Sicht eines Betroffenen aufmerksam zu machen. Der Beitrag entstand gemeinsam mit Cindy Herrmann vom DBI im Rahmen der Sendung Schallfenster fürs Wartburg Radio 96,5.
2: Mein Name ist Peter Hensken. Ich bin 23 Jahre alt, komme aus Eisenach und ich arbeite in einer Werkstatt für Menschen mit Behinderungen. Liebe Hörerinnen und Hörer, am 15. April war der Bevorstlauf gegen Schlaganfall. Heute ist der Protesttag für Menschen mit Behinderungen am 5. Mai zum 30. Mal. Ein Tag, an dem wir nicht leise sind. Ein Tag, an dem wir sagen, wir sind da und wir werden gehört. Ich stehe heute hier, nicht nur für mich, ich stehe hier für viele Menschen, die jeden Tag mit Barrieren leben müssen. Und ich möchte auch persönlich sagen, es ist nicht immer leicht, Teil dieser Gesellschaft zu sein, wenn vieles nicht für einen gemacht ist. Wenn man ständig kämpfen muss, für Dinge, die für andere selbstverständlich sind, zum Beispiel mobil zu sein, Bus und Bahn, sind für viele Menschen mit Behinderungen keine echte Selbstverständlichkeit. Nicht nur wegen fehlender Barrierefreiheit, sondern auch wegen der Kosten. Deshalb habe ich eine klare Forderung. Mobilität muss für Menschen mit Behinderungen einfacher und günstiger werden. Es kann nicht sein, dass Teilhabe am Leben auch vom Geld abhängt. Wer auf Unterstützung angewiesen ist, hat oft ohnehin weniger finanzielle Möglichkeiten. Und trotzdem sind viele auf Bus und Bahn angewiesen. Deshalb sage ich ganz klar an die Politik: Macht den öffentlichen Nahverkehr barrierefrei und bezahlbar. Denn Mobilität ist Freiheit. Mobilität bedeutet Teilhabe. Und Teilhabe darf kein Luxus sein. Unser Grundgesetz sagt in Artikel 2, jeder Mensch hat das Recht auf freie Entfaltung seiner Persönlichkeit. Doch wie soll das gehen, wenn man sich nicht frei bewegen kann? Und genau deshalb schauen viele Menschen aktuell mit großer Sorge auf politische Entwicklungen. Es stehen mögliche Kürzungen im Raum. Über 8,6 Milliarden Euro im Sozialbereich. Das betrifft Kinder, Jugendliche und Menschen mit Behinderungen. Direkt. Es wird darüber diskutiert, Integrationshilfen zu streichen. Also Unterstützungen nach § 112 SGB IX. Das würde viele Familien und Kinder hart treffen. Außerdem gibt es Sorgen, dass das Wunsch und Wahlrecht eingeschränkt wird. Das bedeutet, Menschen könnten weniger selbst bestimmen, wie und wo sie leben. Auch das Bundesteilhabegesetz steht in der Kritik. Viele befürchten, dass es weiter abgeschwächt wird und Barrierefreiheit weniger verbindlich wird. Gleichzeitig gibt es auch Entwicklungen, die zeigen, es geht voran, aber noch nicht weit genug. Das Behindertengleichstellungsgesetz sagt klar, Menschen mit Behinderung haben ein Recht auf Barrierefreiheit. Sie haben das Recht, öffentliche Angebote ohne Hindernisse nutzen zu können. Und sie dürfen nicht benachteiligt werden, zum Beispiel durch fehlende Zugänge oder Informationen. Auch die Vermögensbeiträge steigen ab 2026. Das ist ein Schritt nach vorn, aber kein Ersatz für echte Teilhabe im Alltag. Aber das ist nicht die einzige Forderung. Ich richte mich heute direkt an die Verantwortlichen in der Politik. Setzen Sie Inklusion endlich konsequent um. Sorgen Sie für echte Barrierefreiheit in allen Lebensbereichen. Fördern Sie inklusive Bildung und Arbeit. Hören Sie den Menschen mit Behinderung wirklich zu. Nicht nur heute, nicht nur am 5. Mai, sondern jeden Tag. Denn wir brauchen keine leeren Worte, wir brauchen Veränderungen. Unser Grundgesetz ist da ganz klar. Artikel 1 sagt, die Würde des Menschen ist unantastbar. Und Artikel 3 sagt, alle Menschen sind vor dem Gesetz gleich. Und ganz wichtig, niemand darf wegen seiner Behinderung benachteiligt oder bevorzugt werden. Und trotzdem erleben viele Menschen genau das jeden Tag. Gesund bedeutet, ihr Mensch gehört dazu. Nicht irgendwann, nicht vielleicht, sondern jetzt. Das darf nicht davon abhängen, ob jemand laufen, sehen, hören oder lesen kann. Ob er oder sie am Leben teilhaben darf. Und trotzdem ist genau das noch immer Realität. Viele Menschen werden ausgeschlossen. Nicht, weil sie nicht können, sondern weil sie nicht gelassen werden. Das muss sich ändern. Und dafür sind wir heute hier. Wir sind laut. Wir sind sichtbar und wir geben nicht auf. Denn Inklusion ist kein Wunsch. Inklusion ist ein Recht. Ich wünsche mir eine Zukunft, in der niemand mehr kämpfen muss, um dazuzugehören. Eine Zukunft, in der Barrieren verschwinden, in den Städten und in den Köpfen. Und eine Zukunft, in der Politik nicht nur verspricht, sondern handelt. Bis dahin sagen wir nichts über uns ohne uns. Keine Ausreden mehr, jetzt ist die Zeit für Veränderung. Denn das Grundgesetz gilt für alle und es muss auch für alle spürbar sein. Bis dahin sind wir laut. Danke. Ich grüße den Behindertenauftragten der Stadt Thüringen, Dennis Petschner, dass sich was ändert. Eine Politik. Dankeschön. Und ich will mich nochmal bei allen bedanken, die auf TikTok zu dem Thema Inklusion was dazu gepostet haben. Und ja, ich richte mit diesen Worten auch an die CDU. Die CDU ist gegen Menschen mit Behinderung. Und auch die AfD könnte in Sachsen-Anhalt in die Macht kommen und wir was ändern. Das dürfen wir nicht zulassen. Deswegen werde ich demnächst eine Unterschriftaktion sammeln, damit das Geld nicht gekürzt wird. Wir verdienen schon weniger in den Werkstätten. Und das dürfen wir nicht zulassen.
1: Das war Peter Hensken am Mikrofon im Wartburgradio 96,5. Heute ist der Internationale Tag für Menschen mit Behinderungen, der 5. Mai. Und die Sendung heißt Schallfenster.

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Ab Freitag, den 8. Mai, bis Sonntag, den 10. Mai, findet sie wieder statt. Die Stunde der Gartenvögel. Der NABU Thüringen ruft dazu auf, mitzumachen. Und mitmachen kann wirklich jeder. Ganz egal, ob Sie Vogelprofis sind oder einfach nur gern mal aus dem Fenster schauen. Die Aktion hilft dabei, herauszufinden, wie es den häufigen Vogelarten in unseren Städten und Dörfern geht. Dieses Jahr findet die Zählung schon zum 22. Mal statt. Organisiert vom NABU zusammen mit dem bayerischen Partner, dem Landesbund für Vogel- und Naturschutz. Im letzten Jahr waren rund 58.000 Menschen dabei und haben über 1,1 Millionen Vögel gemeldet. Ziemlich beeindruckend. Besonders im Blick stehen dieses Mal die Finken. Doch wie klingen eigentlich Finken? In den letzten Monaten wurden immer wieder tote Buchfinken, Gimpel und Stieglitze gemeldet. Auch in Thüringen. Ein möglicher Grund sind Parasiten, die sich vor allem an Futterstellen verbreiten und für die Vögel gefährlich sein können. Deshalb ist für die Forschenden auch spannend zu sehen, ob dieses Jahr weniger Finken gezählt werden. Wichtig ist vor allem Sauberkeit am Futterplatz. Futtersäulen sind zum Beispiel besser geeignet, weil die Vögel das Futter dort nicht so leicht verschmutzen. Generell wird empfohlen, das Füttern erstmal bis zum Winter zu pausieren. Aktuell finden die Tiere genug Nahrung in der Natur. Noch besser, den eigenen Garten vogelgerecht gestalten, etwa mit Wildhecken, heimischen Pflanzen, einer Blumenwiese, Kräutern, einem kleinen Teich oder Totholz. So haben Vögel genug Futter und sichere Plätze zum Brüten. Die Vogelzählung vom 8. bis 10. Mai ist ganz einfach. Suchen Sie sich einen ruhigen Platz, im Garten, im Park, auf dem Balkon oder am Fenster. Und beobachten Sie eine Stunde lang die Vögel. Notieren Sie sich pro Art immer die höchste Anzahl, die Sie gleichzeitig sehen oder hören. Wann genau Sie zählen, ist egal. Hauptsache irgendwann am Wochenende vom 8. bis 10. Mai. Danach können Sie Ihre Beobachtungen online oder über die kostenlose NABU Vogelwelt-App melden. Einsendeschluss ist der 18. Mai. Und als Bonus gibt's sogar Preise zu gewinnen. Wenn Sie sich vorher ein bisschen vorbereiten wollen, auf der NABU-Webseite finden Sie Infos zu den häufigsten Gartenvögeln, Tipps zum Unterscheiden ähnlicher Arten, einen Vogeltrainer und sogar einen Podcast. Das war ein Beitrag von Joana Mannel.

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1: Ja, hallo, Sie hören Wartburg Radio 96,5 mit G-Medox Henschel. Ich bin hier der FSJler im Wartburg Radio und ich bin aber heute nicht alleine im Studio, sondern ich habe neben mir den FSJler Luca. Luca, schön, dass du heute im Studio bist.
2: Hallo Jean, ich freue mich heute auch ganz besonders.
1: Wir wollen ja natürlich über unser drittes Bildungsseminar heute sprechen. Wir waren ja vom 20. April bis 24. April im Urwald Life Camp Lauterbach bei unserem dritten Bildungsseminar von der LKJ. Und es wird ein bisschen darum gehen, was haben wir die Woche gemacht. Ich habe in der Woche sogar einige Freiwillige gefragt, wie sie die Workshops finden, wie sie die Bildungsseminare finden, was auch beim dritten Bildungsseminar anders ist oder anders war als beim ersten Seminar. Und bevor wir das natürlich machen, hast du uns einen Song mitgebracht.
2: Ja, ich habe tatsächlich von meinem Lieblingskünstler den größten Hit mitgebracht und der wird jetzt abgespielt, Tilo, Sehnsucht. Du sagst, es geht.

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1: Ein sehr schöner Song zum Einstieg, oder Luca?
2: Ja, perfekt.
1: Ja, wir haben natürlich auch zahlreiche Musikwünsche in unserer Sendung von den einzelnen Freiwilligen, die ich befragt habe. Aber jetzt wollen wir natürlich erstmal sprechen, was haben wir denn überhaupt in der Woche gemacht? Luca, erzähl doch mal, was haben wir denn eigentlich in der Woche gemacht?
2: Also wir sind erstmal alle schön am Montag angekommen, haben uns alle wiedergesehen, weil es sind ja schon einige Monate vergangen seit dem letzten Bildungsseminar in Präsenz. Und die ersten zwei Tage ging es erstmal so um Werte, Normen. Und da hat man einfach auch Gruppenarbeit wieder gemacht, wurden in Kleingruppen eingeteilt. Und ich muss sagen, ich fand es wirklich wieder schön, mit den ganzen Leuten zusammenzuarbeiten.
1: Und es gab ja natürlich auch ab Mitte der Woche auch jede Menge Workshops. Weißt du denn noch, was wir denn so an Workshop-Angeboten hatten?
2: Also ich weiß noch, wir hatten hier so Art und Activism, also Kunst und Aktivismus. Dann hatten wir noch so Argumentationsworkshops. Wir beide waren ja in Stimm- und Sprechtraining in dem Workshop. Also ich würde sagen, es gab wirklich so für jeden etwas.
1: Und es war, hat man ja dann auch gesehen bei der Gruppenverteilung, dass auch die Workshops-Gruppen gleich, sag ich mal, von der Anzahl her waren. Also es war wirklich, ja, man hat gesehen, für jeden etwas dabei gewesen. Und wir hatten natürlich auch schöne Abende gemacht. Was haben wir denn nochmal abends gemacht?
2: Ja, stimmt. Also am allerersten Abend hatten wir erstmal so einen coolen Quizabend gehabt, wo es viel um Geografie ging. Da war wirklich auch sehr interessant und ich fand, es waren auch alle wirklich komplett dabei. Also jeder war Feuer und Flamme und der erste Abend hat schon richtig Bock gemacht auf die nächsten Tage.
1: Ich weiß nicht, liebe Hörerinnen und Hörer, ob Sie das Spiel Untertag kennen, weil das war nämlich das Spiel, was wir gespielt haben, wo es darum ging, dass eine Aussage oder eine Frage gestellt wurde und wir mussten halt das Land sozusagen erraten, beziehungsweise ob das jetzt in der nördlichen Richtung, südlichen Richtung, westlichen Richtung oder östlichen Richtung liegt. Und das Spiel nennt sich halt Untertar, weil halt das Land gar nicht genannt wurde, sondern es war ja halt unsere Aufgabe, das Land zu erraten. Was haben wir noch gemacht?
2: Der zweite Abend, da hat man so einen Spieleabend und da konnte, glaube ich, also die Gruppen hatten sich aufgeteilt und jede Gruppe hat so ein bisschen ihr eigenes Ding gemacht. Wir hatten zum Beispiel in der Gruppe, wo ich war, wir hatten Werwolf zusammengespielt und das war auch wirklich ein total schöner Abend und wir hatten richtig viel Spaß zusammen gehabt.
1: Wir hatten zum Beispiel mit unseren, mit den Co-Teamern aus beiden Gruppen, also der Gruppe Chrissy und Gruppe Franzi, beziehungsweise jetzt Gruppe Tamara, also mit Malte und Ronja, haben wir Hitzer gespielt und ja, wir hatten eine kleine Angewohnheit gehabt, dass wir nach 10 Karten weiterspielen und nicht aufhören und das Resultat war dann Dienstagabend, ja, 5 Stunden Hitzer gespielt und das am Stück. Ja, was haben wir denn Mittwoch gemacht?
2: Mittwochabend gab es ein Lagerfeuer, wo auch zwei Mädchen wirklich das richtig gut organisiert hatten und ich denke, es war auch wirklich eine richtig tolle Veranstaltung einfach. Das hat wirklich super funktioniert. Ich war mit meiner Gruppe, wir waren so ein bisschen für uns und haben uns einfach einen ganz ruhigen Abend mal gemacht für zwischendurch.
1: Ja, und wir haben auch wieder, sag ich mal, waren auch wieder für uns und haben diesmal nicht Hitzer gespielt, doch Hitzer haben wir danach gespielt, sondern wir haben Just One gespielt, also das, wo man halt Begriffe hat und man muss halt den Begriff aufschreiben oder die anderen müssen die Begriffe aufschreiben, wo man dann und die sich dann nicht überschneiden dürfen und derjenige, der den Begriff auf der Karte erraten musste, musste halt nur anhand dieser Begriffe, die gegeben wurden, erkennen, welcher Begriff er sucht.
2: Klingt auch wirklich sehr, sehr cool.
1: Das war auch sehr cool. Wir hatten tatsächlich am Anfang viele Überschneidungen gehabt, wo viele Begriffe rausgefallen sind, aber im Laufe des Spiels hat sich das gebessert. Also da sind wir dann auch unterschiedlich geworden, was die Begriffe angeht.
2: Ja.
1: Und Donnerstag war ja der letzte Abend. Was haben wir denn da gemacht?
2: Also der letzte Abend, ich finde, das ist immer so mein absolutes Highlight, weil da hat man den Karaoke-Abend gehabt und ich finde, das ist immer so der schönste Abend von dieser Bildungswoche. Und es war wirklich wieder richtig, richtig toll, mit den ganzen Leuten zusammen da zu singen, abzuhängen. Und es ging auch wirklich diesmal sehr, sehr lange wieder.
1: Auf jeden Fall. Ich glaube, bis Mitternacht, gell, haben wir Karaoke gemacht. Und danach haben wir uns ja auf einen Song dann festgelegt, den wir alle, gell, nochmal zusammen gesungen haben. Das war dann von Frozen, Let It Go. Das war der allerletzte Song, den wir im Karaoke-Abend gesungen haben. Also es war natürlich wieder viel los sozusagen.
2: Ja, war nochmal ein richtig toller Abschluss zum Schluss, fand ich.
1: Ja.
2: Auch die, die vorher nicht mitgesungen hatten, sind mal mit vorgekommen und haben mitgesungen. Das war wirklich nochmal so ein schönes gemeinschaftliches Ding.
1: Und dass man sich auch einfach mal getraut hat, gell? Weil es kann ja nichts passieren eigentlich.
2: Ja.
1: Das fand ich schön. Das
2: ist richtig. Wir sind ja so eine Gemeinschaft, ne? Und trotzdem ist es halt trotzdem schwierig, so sich hinzustellen und vor den ganzen Leuten zu singen. Weil man denkt sich immer noch, oh, wenn ich jetzt den einen Ton schief singe oder so, werde ich dann schräg angeguckt von den anderen. Dabei ist das ja gar nicht so.
1: Nee.
2: Weil ich denke, jeder, der vorne steht, der hat es verdient, mit Respekt behandelt zu werden. Und ich denke, das haben wir in der Gruppe auch immer sehr, sehr gut hinbekommen. Aber wir sind immer respektvoll miteinander umgegangen. Allgemein der Umgang miteinander war wirklich super.
1: Was ich auch gut fand, ist, dass wir gleich am Montag beide Gruppen so ein bisschen gemischt haben, also beide Seminargruppen. Wir erinnern uns noch beim ersten Bildungsseminar, da waren wir ja erst jede Seminargruppe für sich und nicht gleich zusammen. Und das haben wir ja diesmal nicht gemacht, sondern wir waren ja wirklich gleich in einer Gruppe sozusagen. Das fand ich auch gut. Und Freitag war ja dann nur noch so ein bisschen Auswertung von der Woche. Was haben wir die Woche gemacht? Wie hat uns die Seminarwoche gefallen? Und dann ging es nach dem Mittagessen schon wieder nach Hause.
2: Ja, also wirklich interessant, wie es diesmal zwischen den Seminargruppen war. Weil beim ersten Seminar ist es wirklich noch so dieses Alien-Gefühl, sag ich mal. Also es war so richtig befremdlich und wir sind so unsere Gruppe, ihr seid so eure Gruppe, lasst uns in Ruhe, wir wollen nichts mit euch zu tun haben, gefühlt. Aber so nach ein paar Tagen ist man sich dann doch ein bisschen näher gekommen und das hat man jetzt gleich gemerkt am Anfang des dritten Bildungsseminars. Es war ein ganz andere Atmosphäre als davor.
1: Das stimmt. So, und ich würde sagen, wir haben jetzt ein bisschen genug geredet. Jetzt kommt Musik und die kommt diesmal von mir. Und das ist auch ein Lied, das habe ich sogar am letzten Abend gesungen, bevor du deinen großen Auftritt sozusagen hattest. Und zwar kommt der aus dem Musical MJ, das Michael Jackson Musical, was in Hamburg im Stage-Theater an der Elbe läuft. Und um es vielleicht kurz mal zu erklären, es geht um die Entstehung der Dangerous Tour von 1992. Und da wird auch viele Szenen in den Proben gespielt, aber es wird natürlich auch in die Vergangenheit von Michael Jackson reingeschaut. Und ich habe mir jetzt das große Finale von dem Musical rausgesucht. Das ist nochmal so ein Abschluss, wo das komplette Ensemble nochmal drei Liedchen singt. Und zwar wird Jam dabei sein, Black or White und Wanna Be Startin' Something.

0: Was für ein Gute-Laune-Song aus dem Musical MJ, das Michael Jackson Musical. Ich habe natürlich auch in der Woche vom 20. April bis 24. April auch andere Freiwillige befragt, wie sie denn die Woche so finden, in welchen Workshops sie sind. Und ich habe an dem Dienstag meine beiden Zimmergenossen Hannes und Elia mal gefragt. Sie sind so ein bisschen, Hannes hat sich so selber als Zwischenstands-Interviewpartner beschrieben und sie erklären auch nochmal, welche Workshops in der Woche stattgefunden haben.
1: Sie hören Wartburg Radio 96,5 mit SheMaddox Henschel. Wir sind auf unserem dritten Bildungsseminar wieder im Urwald Life Camp Lauterbach und ich habe jetzt neben mir zwei meiner Zimmergenossen. Vielleicht stellt ihr euch erstmal selber kurz vor.
2: Ja, ich bin wieder mit Jean, Elia und diesmal mit Luis zusammen auf einem Zimmer. Ich bin Hannes und freue mich, dass wir wieder Zimmergenossen sind.
3: Und ich bin Elia und freue mich auch wieder über die ehemaligen und den neu hinzugewonnenen Zimmergenossen.
1: Wir sind ja jetzt sozusagen schon ein bisschen vorangeschritten mit dem FSJ. Wie ist es bisher euch ergangen?
2: Sehr gut. Also ja, top. Perfekt. Also es ist tolle Einsatzstelle, tolle Menschen, tolle Arbeit. Ich bin vollkommen zufrieden.
1: Wie ist es dir ergangen, Elia?
3: Ich sag jetzt einfach mal verhext. Weil in meiner Einsatzstelle, dem Museum Schloss Wilhelmsburg in Schmalkalden, habe ich mich in diesem Dreivierteljahr, das ist ja jetzt fast mittlerweile, sehr stark mit der Hexenforschung

0: beschäftigt.
1: Klingt sehr interessant.
0: Es wurde dabei unterschiedlich angegangen. Zum einen gab es Zuarbeit für unseren Museumsdirektor, der auch jetzt sein neues Buch veröffentlicht hat über Hexenprozesse. Zum anderen arbeite ich seit Anfang März selbst an ein paar Hexenprozessen, um diese auszuwerten, und die Auswertung soll dann auch veröffentlicht werden.
1: Jetzt sind wir ja hier auf unserem dritten Bildungsseminar wieder im Urwald Life Camp Lauterbach. Wir waren ja schon im November 2025 hier. 2 Tage sind schon rum. Was sagt ihr bis jetzt? Wie hat es euch bis jetzt gefallen?
2: Ja, wir sind ja immer so die Zwischenstandsinterviews, wo es noch nicht so richtig angelaufen ist. Ich glaube, wir brauchen alle noch ein bisschen Reaktionswärme, bis es dann so ein bisschen an die Workshops geht und wir ja, uns in den Gruppen spezialisieren. Bisher ist es so, wir haben jetzt allgemeine Themen, die wir in den kleinen Gruppen zusammen ausarbeiten, über Vielfalt, Diskriminierung, Rassismus, alle möglichen Themen, die gesellschaftliches Zusammenleben betreffen. Und genau, da sind wir Montag und heute am Dienstag noch dabei. Und ab morgen werden dann die Workshop-Leitenden vorgestellt und wir haben 2 Tage intensive Arbeiten.
1: Magst du uns kurz vielleicht für die Hörerinnen und Hörer erzählen, was denn diesmal für Workshops angeboten wird?
0: Also es sind insgesamt 5. Ob ich jetzt auf alle komme, weiß ich nicht. Also es gibt einen auf jeden Fall zu Nachwendekindern und wie sich der Ost-West-Konflikt da trotzdem fortsetzt. Es gibt ein also ein Stimmtraining, wo es sowohl ums Sprechen als auch um Gesang gehen soll. Dann gibt es einen Workshop zum Argumentieren, halt unter dem Rahmen des auch der Diskriminierung, wie man da in Alltagssituationen dagegen vorgehen kann. Dann gab es noch einen zu kreativem Schreiben, auch hier unter dem Aspekt von Diskriminierung und Vielfalt. Und als letztes war noch mal ein künstlerisches Projekt, zu dem ich jetzt aber nichts Genaues sagen kann.
1: Und ihr beide wart ja schon auf dem ersten Bildungsseminar hier im Urwald Life Camp Lauterbach. Könnt ihr denn schon einen Vergleich ziehen in Bezug auf das jetzige Seminar als auch auf das vorherige? Was ist bisher besser, sage ich jetzt mal? Oder ja.
2: Es ist irgendwie entspannter, es ist so ein bisschen der Druck weg. Man kennt sich mittlerweile und man kennt die Gegebenheiten, die örtlichen, und man weiß ungefähr, was kommen kann und dass es auch gut sein kann und gut wird auch. Man weiß, dass man hier gut aufgehoben ist. Und das ist so, dass was mich halt total entspannt oder im ersten Seminar so ein bisschen nicht gestresst hat, aber immer angeklungen ist, dass ich nicht weiß, was passiert, was kommt.
1: Und du, Elia?
0: Na, zum einen haben wir jetzt eine Kaffeepause, in der es auch Kuchen gibt. Das ist natürlich eine enorme Steigerung. Zum anderen finde ich auch, dass das jetzige Seminar informativer ist als das erste. Das erste war noch stark geprägt vom sich gegenseitig kennenlernen. Und jetzt hat man eher so das Informative im Vordergrund.
1: Hannes, Elia, ich danke euch für das Gespräch. Ich danke auch nochmal an Hannes und Elia für das Interview. Und Hannes hat mir natürlich auch einen Musikwunsch mitgegeben und der heißt, wenn alle das täten.
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1: Das war Wenn alle das täten, ein Musikwunsch von dem Freiwilligen Hannes, den ich mit Elia zusammen interviewt habe. Und wir kommen zum nächsten Interview und das habe ich mit Leonie geführt. Leonie war auch beim ersten Bildungsseminar im November 2025 schon dabei und sie erzählt uns, wie sie die Woche so gefunden hat und was denn so auch ihr Highlight im FSJ war.
2: Wir sind auf dem dritten Bildungsseminar im Urwald-Live-Camp Lauterbach und ich habe jetzt gegenüber die Leonie sitzen. Leonie, wie ist es denn bisher in deinem FSJ ergangen? Was ist bisher passiert? Weil es ist ja jetzt schon einige Zeit vorangeschritten.
3: Also ich muss sagen, ich habe sehr viel in meinem FSJ gelernt. Sehr viel Neues, was ich auch für meine Zukunft später verwenden kann. Sei es Holz- oder Steinfaken, da wir das ja alles malen können müssen. Ja, ich habe es geschafft, jetzt während meiner Zeit im FSJ mir eine Ausbildungsstelle zu suchen und auch zu kriegen. Und ja, ich habe gemerkt, ich bin an mir selber gewachsen. Also ich bin offener und selbstbewusster geworden.
2: Wir sind ja jetzt auf dem dritten Bildungsseminar hier im Urwald Life Camp Lauterbach. Du warst ja schon auf dem ersten Bildungsseminar mit dabei. Was ist bisher hier anders als jetzt im Vergleich vom ersten Bildungsseminar, beziehungsweise gefällt es dir auch hier wieder im dritten Bildungsseminar?
3: Also ich muss sagen, anders ist jetzt außer halt, dass wir neue Seminarleiter haben, da ja Chrissy nicht mehr da ist. Ansonsten ist eigentlich alles gleich. Das Essen ist gleichmittelmäßig wie das letzte Mal auch. Die Betten, ja. Ich muss sagen, die Atmosphäre hier ist cool. Alle haben Bock, mehr oder weniger. Und wir haben schon echt viel Spaß hier. Also es ist schon schön.
2: In welchem Workshop hast du dich denn eingewählt und was macht ihr da so?
3: Also ich bin im Workshop Art und Aktivismus. Und was wir da machen, ja, wir reden sehr viel über Aktivismus an sich. Was dazugehört, wie man den Begriff definiert. Dazu hatten wir jetzt noch ein paar praktische Aufgaben, die sich damit bezogen haben oder darauf bezogen haben, dass wir halt Sachen gestickt haben. Erst unsere Namensschilder und jetzt haben wir halt die Aufgabe, eine Geschichte zu sticken, die ein politisches Thema, was uns selber betrifft, darstellt.
2: Klingt auf jeden Fall sehr interessant. Leonie, ich danke dir und am Ende jedes Interviews frage ich natürlich auch die einzelnen Interviewpartner, die einzelnen Personen nach ihrem Musikwunsch. Auch die Frage an dich, was ist dein Musikwunsch? Gibt es Lieblingsmusik, die wir spielen können, wollen?
3: Tatsächlich hätte ich einen Musikwunsch und das wäre Smells Like a Freak Show von Avatar, der schwedischen Metalband.
2: Ich danke dir, Leonie.
1: Ich danke auch Leonie für das Interview in der Woche und ich spiele natürlich jetzt den Wunschsong Smells Like a Freak Show von Avatar, Wunschmusik von der Freiwilligen Leonie.

0: Das war Smells Like a Freak Show von Avatar. Sie hören Wartburg Radio 96,5 mit G-Maddox Henschel und dem FSJler Luca. Der sitzt immer noch hier bei mir im Studio und wir haben ja schon im ersten Teil zwei Interviews gehört, einmal von Hannes und Elia und einmal von Leonie. Und jetzt kommen wir zu einer Freiwilligen, nämlich Caro, die mit mir auch ein Interview geführt hat und die auch erzählt hat, was denn so ihr Highlight im Freiwilligendienst bisher war, beziehungsweise was sie auch in der Bildungsseminarwoche so gut fandet. Ich spreche jetzt mit einer Freiwilligen hier im Urwald Life Camp Lauterbach auf dem dritten Bildungsseminar des Freiwilligendienstes. Liebe Caro, wie ist es dir bisher ergangen in deinem Freiwilligendienst? Hast du denn ein Highlight, wo du sagst, das war richtig gut in meinem Freiwilligendienst?
1: Boah, klar, also ich habe schon ziemlich viel erlebt. Am besten sind natürlich immer die Premieren. Wir hatten jetzt Premiere von Metamorphosen. Das war richtig, richtig stark und cool auch zuzusehen, weil man, desto länger man da ist, auch mitkriegt, wie die ganzen Stücke entstehen. Und das macht einfach richtig Spaß, dabei zuzusehen und auch Teil zu sein und mit daran zu arbeiten.
0: Kannst du den Hörerinnen und Hörern kurz sagen, welche Einsatzstelle du hast?
1: Ich bin im Theater Die Schotte in Erfurt.
0: Und du warst auf dem ersten Bildungsseminar auch mit dabei
1: gewesen. Genau, ja.
0: Und wie ist denn jetzt so dein Eindruck jetzt von dem jetzigen Bildungsseminar, von dem dritten Bildungsseminar? Was hat sich vielleicht für dich verändert im Gegensatz zum ersten Bildungsseminar? Was ist vielleicht gut und was vielleicht auch nicht?
1: Ich glaube, es ist einfacher, weil man die Abläufe kennt. So langsam kennt man auch so Einzelpersonen, mit denen man so am Nachmittag abhängen kann. Und es hat mehr, nicht Alltag, aber Rhythmus drin, ne? Weil man weiß, wo man essen geht und man weiß, was man alles noch braucht, so was man beim letzten Mal vergessen hat. Und so ist es ein bisschen einfacher und auch ein bisschen heimischer, könnte man sagen.
0: Was gefällt dir hier jetzt auf dem dritten Bildungsseminar? Gab es ein Highlight, wo du sagst, das fand ich richtig schön?
1: Als wir alle am Feuer saßen und Stockbrot gemacht haben, man hatte so seine Unterhaltung und dann wurde zu Cotton Eye Joe getanzt und das war einfach richtig schön.
0: Und magst du uns erzählen, welchen Workshop du besucht hast und was ihr da so gemacht habt?
1: Ich habe den Workshop Kunst und Aktivismus besucht und darum ging es auch ziemlich viel. Wir haben viel uns Bilder angeschaut von Künstlern und besprochen, wie die da Aktivismus eingebaut haben. Und im Endeffekt haben wir eine Flagge oder eine Stickerei zu einem uns beliebigen politischen Thema gemacht.
0: Das klingt ja richtig interessant und sehr kreativ auch. Liebe Caro, ich danke dir für das Gespräch. Und am Ende jedes Interviews frage ich natürlich auch die Einzelnen, welchen Musikwunsch sie haben. Und diese Frage würde ich auch an dich weitergeben. Was ist dein Lieblingssong, den wir im Radio spielen können?
1: Oh, ich glaube, also das Schnellste, was mir jetzt eingefallen ist Hold On Tight. Ich weiß aber nicht von wem.
0: Ich danke dir, Caro. Wir spielen natürlich den Song Hold On Tight, der ist nämlich von S-Bar. Und danach gibt es noch einen Song, der heißt Silver Springs von Fleetwood Mac. Ein Wunschsong von einer Freiwilligen namens Tamara, die wir auch gleich im Interview hören werden.

0: Das waren jetzt zwei Songs am Stück. Einmal Hold on Tight von Aespa, Wunschsong von der freiwilligen Caro, die wir ja schon im Interview gehört haben. Und danach gab es Silver Springs von Fleetwood Mac, Wunschmusik von der freiwilligen Tamara, die wir jetzt zusammen mit Sophie und zwei anderen Freiwilligen im Interview hören. Und sie erzählen uns auch, was sie denn in ihrem Freiwilligendienst schon alles erlebt haben, welches Highlight es in der dritten Bildungsseminarwoche gab und welchen Workshop sie besucht haben.
1: Ich stehe jetzt hier vor vier Freiwilligen und vielleicht stellt ihr euch erstmal kurz selber vor, wer ihr seid.
2: Ich bin Sophie und ich mache mein FSJ bei der SPD-Fraktion im Thüringer Landtag.
3: Hi, ich bin Tamara. Ich mache mein freiwilliges soziales Jahr in der Kinder- und Jugendbibliothek in Erfurt.
4: Ich bin Jette und meine Einsatzstelle ist die Erfurter Herbstlese.
5: Ich bin Leni und ich mache mein FSJ im Kulturhaus Sacherröden in Erfurt.
1: Was ist denn bisher so in eurem FSJ passiert? Weil wir sind ja jetzt schon einige Zeit vorangeschritten. Gab es denn irgendein Highlight, wo ihr sagt, das fand ich jetzt richtig gut?
2: Also im Landtag ist es ja sehr politisch und ich muss sagen, meine Highlights sind meistens, wenn Plenum ist. Also die Plenartage sind immer sehr spannend und da gibt es immer viel vor- und nachzubereiten.
3: Genau, also bei mir ist viel mit Menschen arbeiten, vor allem wenn man an der Theke sitzt und die Bücher zurückgegeben werden. Aber das Highlight ist auf jeden Fall die Veranstaltungen, wenn ich mit Kindern arbeiten darf. Das macht mir sehr viel Freude.
4: Mein Highlight sind bestimmt so die Veranstaltungen und auch das Bilderbuchkino mit den Kindern. Das ist immer sehr, sehr süß.
5: Ich würde sagen, mein Highlight sind die Lesungen in der Frühlingslese.
1: Wie gefällt euch bisher das dritte Bildungsseminar?
2: Also ich muss sagen, es hat ein bisschen stockend angefangen, weil es am Anfang sehr viel Input war und sehr viel Inhaltliches. Aber jetzt, wo wir uns in die Workshops gewählt haben, muss ich sagen, ist es eigentlich ganz schön. Wir haben tolles Wetter und ja, die Zeit geht eigentlich ganz schnell rum.
3: Bei mir ist das auch so. Der Anfang ist immer ein bisschen schwierig, vor allem wenn man sich natürlich nicht so gut kennt und nicht weiß, wie soll man mit den anderen agieren. Aber die Workshops machen auf jeden Fall trotzdem viel Spaß.
4: Ich muss sagen, eigentlich ganz gut. Vor allem jetzt nach dem digitalen Seminar ist das hier im Vergleich einfach viel schöner.
5: Ja, ich würde auch sagen, ganz gut. Mir gefällt das auf jeden Fall besser als das erste und ich finde auch unseren Workshop ganz cool.
1: Wart ihr beim ersten Bildungsseminar schon dabei? Alle vier? Gut. Zieht ihr denn einen Vergleich zum ersten Bildungsseminar im Gegensatz jetzt zum dritten Bildungsseminar? Was ist anders? Was ist eventuell auch gleich geblieben?
2: Also ich muss sagen, es hat sich natürlich verändert, dass man jetzt schon ein paar Leute kennt. Letztes Mal sind wir hierher gekommen und kannten ja alle nur so von einem Tag, wo wir uns mal ein bisschen kennengelernt haben. Und dadurch ist es jetzt eh entspannter, einfach weil die Gemeinschaft größer ist oder man halt mehr Leute hat, mit denen man so ein bisschen connectet. Vom Inhaltlichen finde ich es auch dieses Mal besser, aber wahrscheinlich auch einfach, weil man wusste, was auf einen zukommt. Letztes Mal war es so super ungewiss und jetzt hatte man ja schon so eine klare Struktur. Deswegen, ja, würde ich sagen, diesmal ist es besser, aber ich glaube, das hat jetzt nicht unbedingt was mit den Inhalten zu tun.
3: Ja, ich kann mich da nur anschließen. Das erste Mal war halt, man wusste nicht, was mache ich jetzt hier, wie wird der Ablauf sein. Und hier kann man sich oder hat man sich schon ein bisschen darauf vorbereitet. Und deswegen ist das dritte Seminar jetzt auf jeden Fall das, was länger bleibt in meinem Kopf und was mir mehr Spaß gemacht oder macht Spaß macht.
4: Ja, da würde ich mich auch anschließen. Also es ist halt, jetzt hat man seine Leute schon. Vielleicht haben sich sogar auch jetzt so Grüppchen gebildet und das ist alles so. Es macht auf jeden Fall mehr Spaß mit den Leuten jetzt als beim ersten Seminar, weil man sich besser kennt. Aber an sich ist es auch irgendwie ähnlich zum letzten, einfach weil es ja der gleiche Ablauf immer ist.
5: Ja, ich kann mich da auch nur anschließen. Mir gefällt es aber jetzt auch deutlich besser. Natürlich auch unter dem Aspekt, dass man sich jetzt schon ein bisschen besser kennt. Aber auch, weil mir einfach das Thema diesmal ein bisschen besser gefällt und ich die Workshops auch einfach cooler finde.
1: In welchen Workshops seid ihr denn und was macht ihr da so?
2: Also wir sind alle vier im selben Workshop und wir haben uns für den Sprech- und Stimm-Workshop entschieden. Genau, da trainieren wir ein bisschen jetzt unsere Stimme und schauen, wo unsere Stimme eigentlich herkommt. Und das hat bis jetzt auch sehr viel Spaß gemacht.
1: Ihr vier, ich danke euch und am Ende jedes Interviews frage ich natürlich auch nach Musikwünschen. Habt ihr denn einen Musikwunsch?
2: Ja, wir würden gerne Chöre von Mark Forster als Lied haben, das wäre ganz toll.
3: Ich würde gerne Silver Springs von Fleetwood Mac hören.
1: Ich danke euch, ihr vier.
0: Silver Springs von Fleetwood Mac haben wir ja schon gehört. Das war Wunschmusik von Tamara. Und jetzt gibt es natürlich einen Song, den können wir alle mitsingen. Und den hat sich Sophie gewünscht. Und zwar von Mark Forster, Chöre.

0: Das war Chöre von Mark Forster, Wunschmusik von der Freiwilligen Sophie. Und wir kommen jetzt zu einer Mädelstruppe, nämlich Amy, Milena, Marla und Emily. Und ich kann auf jeden Fall sagen, Milena und Emily machen ihren Freiwilligendienst in der Stadtbibliothek in Eisenach, also direkt nebenan vom Wartburgradio 96.5. Und wir hören jetzt auch da rein, was sie denn so erlebt haben, wie sie die Woche so fanden und was denn auch ihr Highlight im Freiwilligendienst bisher war.
1: Ich bin immer noch auf dem dritten Bildungsseminar im Urwald Life Camp Lauterbach und habe jetzt neben mir vier Freiwillige sitzen, die wir auch schon in der Sendung vom ersten Bildungsseminar gehört haben, nämlich einmal Amy, Milena, Emily und Marla. Und erstmal die Frage an euch, wie ist es denn bisher in eurem FSJ ergangen? Was gab es für ein Highlight, wo ihr sagt, das war jetzt richtig gut, das fand ich richtig gut?
2: Also es macht natürlich immer Spaß. Wir hatten zum Beispiel ein Bluesfasching bei uns im Kunsthof in Friedrichsrode, meine Einsatzstelle. Aber worauf ich mich am meisten freue, kommt eigentlich noch, das ist nämlich der Kunstmarkt am 20. Juni. Sind auch alle herzlich eingeladen ab 10 Uhr in Friedrichsrode. Und da bin ich gerade dabei, das so vorzubereiten und das wird ganz toll.
3: Also bei uns, wir haben gerade noch nicht so Veranstaltungen wirklich. Also wir haben jetzt dann bald einen Comic-Tag. Und wir müssen gerade sowas, so Fake News, sage ich mal, im Radio aufnehmen. Das ist auch so ein Escape-Game quasi. Das ist eigentlich auch ganz cool. Und ich freue mich auf jeden Fall auf meine Bildungstage, die ich mache. Die mache ich im Landestheater Eisenach. Und ja, da freue ich mich auch schon drauf, auf jeden Fall.
4: Ich muss natürlich ein bisschen schleimen. Ich muss sagen, das Allerbeste ist natürlich im Radio zu sein und dich besuchen zu gehen, weil du ja genau neben Anna arbeitest. Ja, nee, aber das ist auf jeden Fall ganz cool, wenn man da mal ein bisschen was anderes macht als sonst und mal ein bisschen andere Bereiche reinschnuppert. Und ich freue mich mehr oder weniger auf meine zugeteilten Bildungstage, die ich nächste Woche in Erfurt mache, aber wird bestimmt ganz witzig. Ja, und eigentlich hat Milena schon das gesagt, was bei uns gerade so abgeht, ne? An Veranstaltungen. Genau.
5: Ja, also ich habe jetzt meine Bildungstage letzte Woche gemacht in Erfurt und es war auch wirklich sehr schön. Und wir sind jetzt gerade am Theater Nordhausen dabei, die Sondershäuser Schlossfestspiele vorzubereiten, die dieses Jahr auch 20 Jahre Jubiläum haben. Und da freue ich mich auf jeden Fall drauf. Das wird auch nochmal was anderes als unsere Vorstellung im Haus gerade. Das ist alles Open Air. Und ja, wir freuen uns natürlich, wenn da jemand vorbeikommen möchte.
1: Ihr vier wart ja schon auf dem ersten Bildungsseminar hier im Urwald Life Camp Lauterbach. Wie gefällt euch denn jetzt das dritte Seminar? Und wenn ihr jetzt den Vergleich zieht, was hat sich vielleicht verändert?
2: Also, ich glaube, mir gefällt das dritte mit am besten. Es ist einfach, wir kennen uns viel besser. Es ist entspannter. Wir kommen alle viel besser miteinander zurecht jetzt, weil wir uns eben schon so gut kennen und natürlich ist das Wetter am schönsten bei dem Bildungsseminar.
3: Also ich finde auch tatsächlich das am besten jetzt, weil Amy hat ja schon gesagt, wir haben schon Freundschaften und so geknüpft und man kennt sich einfach viel besser, man kennt sich hier auch besser aus und man war vorbereitet auf alles so mäßig, auf die Betten, die man nicht gut schlafen kann. aber genau, also ich finde es auch besser, dass sie jetzt so die Pausen besser eingetaktet haben, die Abläufe, weil wir haben jetzt mehr Pausen so zwischendurch und auch so eine Kaffeepause. Das ist eigentlich ganz entspannt. Beste. Genau.
4: Ja, ich würde auch sagen, also, es ist schön, so die ganzen Leute wieder zu sehen, die man auf der ersten Fahrt schon kennengelernt hat. Die Zimmeraufteilung ist relativ ähnlich geblieben, denke ich mal. Wir haben auch wieder gute Workshops und ja, wie gesagt, die Kaffeepause ist natürlich ein absolutes Highlight und vor allem, dass es jetzt auch noch mal ein bisschen anderes Essen gibt als das letzte Mal, weil das Essen war letztes Mal wirklich eine Katastrophe. Diesmal geht's. Und ja, ich bin mal gespannt, was noch so kommt. Wir haben am Anfang abgestimmt, was wir für ein Abendprogramm machen wollen jeden Tag und überraschenderweise ist die Abstimmung auf sehr ähnliche Dinge gefallen, was wir das letzte Mal gemacht haben, also Lagerfeuer, Karaokeabend und so. Das hat ja auch ganz gut gezogen. Und Lagerfeuerabend hatten wir ja gestern schon, das war auch sehr schön und hat mich auch ein bisschen so daran erinnert, wie es das letzte Mal war.
5: Ja, also mir gefällt es auch immer noch sehr gut. Also ich mag auch die Seminare in Präsenz am liebsten, einfach weil man natürlich auch sich mit den anderen Freiwilligen sehr gut austauschen kann. Und man sieht halt auch mal die Leute wieder, mit denen man sonst vielleicht eher nicht so irgendwie in einer Stadt wohnt oder so. Man kann sich ein bisschen austauschen, wie so das letzte halbe Jahr gelaufen ist. Und das ist richtig schön. Und wir haben wirklich gutes Frühlingswetter momentan. Also wir können auch viel draußen sitzen und Dinge machen. Ja.
1: In welchem Workshop seid ihr denn und was macht ihr da genau?
2: Also ich bin beim kreativen Schreiben mit dabei und es macht echt viel Spaß. Also wir kriegen immer wieder verschiedene Aufgaben zu einem Thema. Also zum Beispiel beschreibe deine Sinne. Wir sollten uns dann hinsetzen in die Wiese und was wir hören, schmecken, fühlen, riechen, beschreiben. Das war ganz cool. Aber ich finde auch gut, dass wir so unsere eigenen Ideen so ein bisschen weiterentwickeln können. Also unsere Workshopleiterin. Die ist dann wirklich sehr, die geht auf uns ein, wir können das mit ihr besprechen und es macht sehr viel Spaß.
3: Also ich bin in dem DDR-Politik Wende so Workshop, da reden wir halt ein bisschen. Also gestern haben wir erstmal so allgemein über DDR gesprochen, was wir damit, damit verbinden und über so Ossi-Wessi sowas geredet, wie das jetzt heute so noch ist. Und wir haben auch ein bisschen über so Diskriminierung geredet, wie das, weil damals war es ja auch schon so, dass man halt als Ossi dann ein bisschen schlechter geredet wurde. Und heute machen wir quasi so ein Cluster, wo wir einfach aufschreiben oder malen, was wir so in unserer Zukunft und was wir uns so vorstellen, wie es dann so weitergeht, auch mit so Gebäuden, vielleicht die verlassen werden oder mit der Politik allgemein, so DDR, ob das vielleicht irgendwas wiederkommt. Und es ist eigentlich sehr interessant, weil Geschichte finde ich allgemein interessant und das macht mir eigentlich viel Spaß.
4: Ja, wie schon Amy gesagt hat, wir sind im Schreibworkshop und ich finde es einfach, also ich habe mich schon von Anfang an entschieden, dass ich einen Schreibworkshop will, weil ich halt einfach sehr gern schreibe und ich finde es sehr cool, dass wir auf sehr viele unterschiedliche Bereiche eingehen und auch eingehen können, dass ich sage, okay, wir haben jetzt hier viele Geschichtenschreiber, dann gehen wir wahrscheinlich auch eher in die Richtung, wir kriegen viele kleine Aufgaben, dass unsere Kreativität ein bisschen eingeschränkt ist und wir vorgegeben bekommen so ein bisschen, welche Richtung wir uns entwickeln können. Und es ist einfach mal schön, jemanden zu haben, der einem so zuhört, wenn man was von seiner Arbeit vorliest. Weil ich schreibe auch so sehr gern, aber ich schreibe das halt dann nur für mich. Und wirklich zu jemanden zu haben, der sagt, ey, das ist voll cool, was du da schreibst. Und das so ein bisschen, dass man da so ein bisschen appreciated wird. Und das jetzt arrogant klingen will, ist echt cool, macht auch sehr viel Spaß, die Aufgaben. Ja,
5: ja, also ich bin auch im Schreibworkshop und ich kann mich allen erstmal anschließen auf jeden Fall. Und ich finde es auch sehr schön, dann auch zu sehen, wie andere eine Aufgabe vielleicht anders interpretieren oder so ein paar unterschiedliche Sachen in unterschiedlichen Stilen auch von anderen zu hören und dann darüber zu reden und so. Und ja, es ist eine sehr angenehme, schöne Truppe.
1: Ihr vier, ich danke euch für die tollen Eindrücke, die ihr uns gegeben habt. Am Ende jedes Interviews frage ich natürlich auch nach euren Musikwünschen. Gibt es denn Lieblingsmusik, die ihr hören wollt?
2: Oh ja, ich wünsche mir Your Love von The Outfield.
3: Ich wünsche mir Mr. Brightside von The Killers.
4: Ich wünsche mir Neuanfang von S1's Reina, glaube ich.
5: Und ich wünsche mir Dreams von den Cranberries.
1: Ich danke euch. Das waren das Interview mit Amy, Milena, Marla und Emily. Und wir wollen natürlich zwei Musikwünsche jetzt hintereinander aus der Truppe spielen, nämlich die Musikwünsche von Milena und Marla und von Amy und Emily, die kommen im Laufe der Sendung auf jeden Fall noch. Aber wir hören jetzt erstmal Mr. Brightside von The Killers und danach gleich im Anschluss Dreams von The Cranberries.

0: Das waren jetzt Mr. Brightside von The Killers und Dreams von The Cranberries. Einmal Wunschmusik von der freiwilligen Milena und Wunschmusik von der freiwilligen Mala. Sie hören immer noch Wartburg Radio 96,5 mit der Sendung zum dritten Bildungsseminar. Ich bin G-Medox Henschel und neben mir sitzt immer noch der FSJler Luca.
1: Hallo, ich bin auch noch da.
0: Du hast ja jetzt längere Zeit nichts mehr gesagt. Was
1: ja,
0: war da
1: richtig.
0: Los?
1: Stimmt.
0: Aber du wolltest mich doch unbedingt was fragen.
1: Ja, stimmt. Ich hätte noch eine Frage gehabt. Und zwar, G, wie fandest du denn eigentlich unsere Seminarwoche?
0: Also, ich muss sagen, ich fand, diese Woche ging mega schnell rum. Also noch schneller als beim ersten Bildungsseminar. Ging dir bestimmt genauso, oder?
1: Ja, auf jeden Fall. Also ich hatte, bei mir war es ähnlich, auf jeden Fall.
0: Und mir hat es auf jeden Fall sehr großen Spaß gemacht. Mir hat es auch Spaß gemacht, dass wir auch gleich gesagt haben, vom ersten Tag an, wir mischen beide Gruppen, also Gruppe Chrissy bzw. Gruppe Tamara, dass die ja beide Gruppen in einem machen konnten. Ich fand tatsächlich auch die Kleingruppenarbeit sehr interessant, wo wir ja natürlich erstmal angefangen haben, was alles zum Menschen gehört, vom Aussehen bis zu den Gefühlen, bis zu den Fehlern und allem, was dazugehört.
1: Ja.
0: Das fand ich auf jeden Fall interessant, dass man sich auch selber mal Gedanken zu seinen Privilegien mal machen konnte. Also auch ein bisschen Selbstreflexion war dabei und ich war ja mit dir auch dann ab Mittwoch in dem Stimm- und Sprechworkshop.
1: Ja, das war eine ganz verrückte Erfahrung.
0: Es war eine sehr verrückte Erfahrung, aber auch eine Erfahrung, die ich schön fand. Also man hat sich ja vorgestellt, okay, Stimm- und Sprechtraining, wir sprechen nur oder singen vielleicht auch mal was.

0: kann. Und am Ende des ersten Tages, muss ich ganz ehrlich sagen, haben wir eine dynamische Meditation gemacht. Die fand ich sehr verrückt.
1: Auch sehr, sehr intensiv und anstrengend. Und
0: auf jeden Fall. Also wie wir da uns bewegt haben und dann auch mal eine Ruhephase gab. Also ich glaube, wir waren alle danach fix und fertig.
1: Ich auf jeden Fall. Also ich war danach irgendwie noch wie so ein Rausch gefühlt. Das war ganz, ganz komisch, das Gefühl.
0: So ging es mir auf jeden Fall auch, aber es war jetzt auch nicht so, dass ich mich jetzt ins Bett legen konnte und schlafen konnte. Also
1: nee, bei mir auch nicht. Nee.
0: Es ging auf jeden Fall, aber es war eine Erfahrung, die ich so noch nicht gemacht habe tatsächlich.
1: Ja, ich auch nicht. Also es war auch ganz neu alles für mich.
0: Bei Meditation denkt man ja erstmal, man liegt erstmal so schön da und hört eine rauschende Musik zu oder eine Stimme, die dir was erzählt. Aber dynamisch dann auch noch eine Meditation zu haben, das ist ja dann nochmal was ganz anderes. Was ich cool fand an dem Workshop auch, war, dass wir auch an beiden Tagen so kleine Mini-Vorträge gemacht haben, dass ihr uns einfach mal hören konnte, wie sprechen wir überhaupt.
1: Ja, ich denke, das ist auch ganz wichtig gewesen, so nochmal für einen selbst.
0: Auf jeden Fall. Und dass wir auch mehr so am Donnerstag dann in Richtung Stimme gegangen sind, also auch so in dem gesanglichen Bereich schon. Also was haben wir da gemacht? So einen Sprechkanon haben wir da gemacht?
1: Ja, wir haben dann zusammen versucht, eine Frequenz zu finden in der Gemeinschaft. Und wir haben auch gelernt die Woche, die Stimme ist das Persönlichste, was wir als Mensch besitzen.
0: Auf jeden Fall.
1: Und jede Stimme ist einzigartig und individuell.
0: Ja, das stimmt. Das hat, ja.
1: Und was auch den Workshop so ausgemacht hat, war natürlich, man musste sich öffnen, man musste sich überwinden. Und so ging das auch die ganzen zwei Tage. Sondern wirklich immer Überwindung nach Überwindung. Und ich denke, das ist auch gar nicht so einfach, so in der Gruppe das zu schaffen.
0: Auf jeden Fall. Also und natürlich auch von der Woche generell fand ich die Abende schön. Also die Quiz-Night, die wir an dem Montag hatten, mit den Geografiewissen. Ja, da hat sich mein Geografie-Leistungskurs ein bisschen bemerkbar gemacht. Ja, aber es war schön auf jeden Fall. Es war auch lustig mit Ronja da.
1: Ja, es war wirklich total cool.
0: Dann auch die Spieleabende, wo wir Hitster gespielt haben oder andere Spiele hatten, die fand ich sehr schön. Ich war auch mal ganz kurz beim Lagerfeuer mal dabei, hab mal reingeschaut und natürlich das Highlight, ich glaube das Highlight ging ja auch so Karaoke-Abend an dem Donnerstag, wo wir nochmal richtig losgelegt haben. Und auch, muss ich tatsächlich sagen, unsere freiwillige Arona, die hat da stimmlich, ist die top. Also
1: ja, also ich muss auch sagen, das war wirklich einfach atemberaubend. Ne?
0: Die
1: du
0: hat ja
1: Gänsehaut am ganzen Körper
0: auf
1: gehabt,
0: jeden Fall.
1: Ne? Als die angefangen hat zu singen.
0: Die hat ja von Whitney Houston I Will Always Love You gesungen, aber sowas von akkurat, perfekt und die hohen Töne, mein lieber Schwan, da ging's aber ab.
1: Die hat uns mal gezeigt, wie es richtig geht, ne?
0: Oh, auf jeden Fall. Also allen im allen, also Fazit, die Woche war richtig cool und ja, oder?
1: Ja, also ich schließe mich deiner Meinung an auf jeden Fall und danke fürs Beantworten der Frage.
0: Gerne. Und wir wollen natürlich jetzt Wunschmusik von Amy, von der freiwilligen Amy noch spielen und zwar Your Love von The Outfield.

0: Das war Your Love von The Outfields und jetzt freue ich mich natürlich ganz dolle, was jetzt kommt, weil jetzt kommst du im Radio nochmal.
1: Ja, genau. Sie hören jetzt ein Interview von Emil und mir und ich wünsche ganz viel Spaß mit dem Interview. Sie hören immer noch Wartburg Radio 96.5.
0: Wir sind hier im Urwald Live Camp Lauterbach bei unserem dritten Bildungsseminar von unserem Freiwilligendienst und ich habe jetzt neben mir Luca und Emil sitzen. Die beiden haben wir schon in der Sendung vom ersten Bildungsseminar gehört und jetzt möchte ich euch zwei erstmal fragen, wie ist es euch bisher in eurem FSJ ergangen, weil es ist jetzt schon einige Zeit vergangen. Gab es denn ein Highlight, wo ihr sagt, das fand ich richtig gut?
2: Also ich würde erstmal sagen, diese ganze Woche ging viel schneller rum als die erste auf jeden Fall. Es war irgendwie, alles ging so richtig schnell vorbei. Ich weiß nicht, irgendwie auch die Workshops, die haben sich gefühlt halb so lang angefühlt wie die vom letzten Mal. Also insgesamt würde ich sagen, die Woche war trotzdem sehr cool. Es waren sehr viele spaßige Abende dabei auch. Und ich würde sagen, mein Highlight war der Quizabend, den wir gewonnen haben als Team.
3: Bis jetzt läuft das FSJ echt gut, muss ich sagen. Sind schon viele Sachen passiert, viele Wochenenden, wo auch Dinge anstanden. Ich glaube, mein Highlight war wahrscheinlich Jugend musiziert, der Landeswettbewerb in Thüringen, wo ich mit im Organisationsteam war, oder bei den Landesjugendensembles, wo ich bei Arbeitsphasen auch mit dabei war. Das waren so, glaube ich, die coolsten Sachen. Und dass ich auch zum Teil ein eigenes Projekt im Unternehmen angeleitet habe. Genau.
0: Luca, gab es denn bei dir in deiner Einsatzstelle ein Highlight bisher in deinem FSJ?
2: Also ich würde sagen, das größte Highlight für mich kommt noch. Das ist die Entwicklung eines eigenen Rätselheftes zusammen mit einer Grafikerin. Aber das wird jetzt erst in den nächsten Wochen final. Daher warte ich noch auf diesen Moment. Andererseits hatten wir bei uns in der Ausstellung die Jubiläumsausstellung zu 200 Jahre Georg II. Das wäre eigentlich so ein Highlight gewesen, wo ich aber dann leider krank war.
0: Ich möchte mit euch kurz über das Bildungsseminar sprechen, auch jetzt im Vergleich zum ersten Bildungsseminar. Was sagt ihr, was war vielleicht für euch anders, das jetzige Bildungsseminar, als das vom ersten? Gab es etwas, wo ihr sagt, das ist anders gewesen?
3: Ja, so finde ich schon auf jeden Fall, weil man kannte natürlich jetzt die Person schon und deswegen hat man sich einfach gleich ein bisschen willkommener gefühlt und man wusste schon, okay, wie läuft das hier? Man ist nicht mit so einer Null-Erwartung beziehungsweise mit Null-Wissen hier reingekommen, weil man kannte es ja schon und deswegen war man viel mehr vorbereitet und ja, genau.
0: Wie hat euch das dritte Bildungsseminar gefallen? Was war da das Highlight? Du hast ja eben schon gesagt, Luca, Quiz Night war das Highlight. Gibt es vielleicht noch irgendwas?
3: Ja, es gab mehrere. Also die gemeinsamen Abende waren immer recht lustig. Oder auch die politischen Diskussionen, aber einfach generell die Diskussion. Und es hat einfach Spaß gemacht, sich mit Leuten zu unterhalten über verschiedene Themen und sich auszutauschen und dann einen Konsens zu finden. Das fand ich auch ganz cool. Genau. Das war so, glaube ich, mein Highlight oder meine Highlights, ja.
0: In welchem Workshop habt ihr besucht und was habt ihr dort so gemacht, erlebt?
2: Also ich war im Workshop Stimm- und Sprechtraining, genau wie du, Jean. Und ich muss sagen, es war irgendwie eine ganz interessante Erfahrung. Man hat sich eben mit Dingen beschäftigt, mit denen man sich vorher so noch nie wirklich auseinandergesetzt hat. Und man hat so ganz neue Methoden gefunden, um wirklich nochmal auf bestimmten Ebenen im Körper zu achten. Also zum Beispiel das Zwerchfell, was viele sonst eben nicht so wahrnehmen im Alltag, was aber natürlich sehr sinnvoll ist, das zu gebrauchen, wenn man einfach, keine Ahnung, Sänger ist oder Lehrer ist, einfach diese ganzen Sprechberufe. Und ich finde einfach, unsere Workshop-Leiterin hat das echt super gemacht und ich fand, es war wirklich zwei schöne Workshop-Tage.
3: Genau, ich war bei diesem Ost- und West-Diskriminierungs-Workshop. Ich hätte es mir anders vorgestellt tatsächlich, aber im positiven Sinne tatsächlich, weil ich dachte, es ist mehr so, okay, wir gucken uns die einzelnen Daten und Zahlen an und reden darüber, aber es war wirklich interessant und es waren auch coole Methoden dabei und völlig anders eigentlich, als ich reingegangen bin mit der Erwartung. Aber es hat wirklich Spaß gemacht. Genau.
0: Ich danke euch zwei für das Gespräch und natürlich am Ende jedes Interviews frage ich nach dem Musikwunsch. Was ist euer Musikwunsch?
2: Ich wünsche mir Loose 7, Melodien im Kopf.
3: Toter Schmetterling von Klangkünstler.
0: Vielen Dank euch zwei. Ja, das war das Interview mit dir, Luca und Emil. Und ihr habt ja natürlich auch Musikwünsche. Und du hast ja ein Lied von dir dir gewünscht.
1: Ja, ist richtig.
0: Und bevor wir das natürlich jetzt spielen, bin ich erstmal neugierig, worum geht es denn überhaupt in dem Lied?
1: Also erst einmal in Melodien und Kopf geht es um diese Gedanken und Gefühle, die dich nach einer intensiven, aber ungesunden Beziehung einfach nicht loslassen können. Diese in Erinnerung sind wie so Melodien und die laufen die ganze Zeit im Kopf weiter. Gleichzeitig geht es aber auch um das Gefühl, anders zu sein, nicht richtig dazuzugehören und trotzdem seinen eigenen Weg weiterzugehen und einfach nicht aufzugeben.
0: Wie ist denn der Song überhaupt entstanden? Was ging dir da so durch den Kopf?
1: Also ich muss sagen, ich habe das Lied aufgenommen und habe da irgendwie jede einzelne Zeile so aus dem Kopf heraus irgendwie formuliert. Und irgendwie, ich weiß nicht, sind so ganz verschiedene Emotionen auf mich eingeprasselt. Auch so ein bisschen was aus der Vergangenheit noch so im Kopf herumgeschwört ist. Und das kam einfach dabei zustande.
0: Und ich würde sagen, den Song spielen wir jetzt. Hier ist Melodien im Kopf von Lou Seven.

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0: Das war Melodien im Kopf von Lou Seven, nämlich von dir, Luca.
1: Ja, genau.
0: Und wir sind schon wieder am Ende unserer Sendung.
1: Ja, es ging schon wieder so schnell vorbei, ne?
0: Ja.
1: So, gerade erst angefangen, jetzt ist es schon wieder durch.
0: Auf jeden Fall, wie unsere Bildungsseminarwoche, oder?
1: Ja, eigentlich schon. Echt verrückt, wie die Zeit vergeht momentan.
0: Wir fassen am besten nochmal kurz zusammen, was wir denn überhaupt alles erzählt haben in der Sendung. Also wir haben ja viel erzählt, was die Woche so abging. Was wir gemacht haben, dass wir auch viel Kleingruppenarbeit gemacht haben zum Thema Werte, Normen und Privilegien.
1: Ja, auf jeden Fall.
0: Es gab ganz viele Workshops, wo für jeden was dabei war, wie zum Beispiel Kunst und Aktivismus, kreatives Schreiben.
1: Oder Stimm- und Sprechtraining.
0: Oder auch Stimm- und Sprechtraining, genau. Und wir hatten natürlich auch ganz viele Musikwünsche, oder?
1: Ja, die waren diesmal wirklich sehr, sehr divers und ich finde, sie haben wirklich die Sendung richtig aufgewertet.
0: Auf jeden Fall, aber wir sind noch nicht ganz fertig mit unseren Musikwünschen.
1: Nein, wir haben noch zwei im Petto nämlich.
0: Wir haben noch zwei im Petto, aber erstmal wollen wir uns von Ihnen verabschieden, liebe Hörerinnen und Hörer. Das war die Sendung vom dritten Bildungsseminar unseres FSJs. Das waren Shi Maddox Henschel und Luca Elias Tröger hier im Wartburg Radio 96,5. Und jetzt kommt der Musikwunsch von einem freiwilligen Emil, nämlich Toter Schmetterling von Klangkünstler. Und danach der Song Neuanfang von S1 Rainers, Wunschmusik von der freiwilligen Emily.
1: Viel Spaß!

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2: Hallo, hier am Mikro ist Selina Lampe im Wartburg Radio. Heute mit einem Bandcheck. Aber erstmal lasse ich die Musik für sich alleine sprechen, wer heute bei uns im Studio zu Gast ist.

0: Wie ihr vielleicht gerade eben schon aus dem Lied hören konntet, dreht sich in der nächsten Stunde alles über die Band Ohne Eva aus Bischofroda. Ich habe einen Teil der Band hier im Studio sitzen. Schön, dass ihr euch Zeit genommen habt.
1: Ja, gerne.
2: Ja, hi.
3: Schön, dass wir da sein dürfen.
0: Die erste Frage natürlich, wer sind oder wer ist Ohne Eva?
3: Tja, Ohne Eva sind, glaube ich, 6 Typen, die sich ganz romantisch über eBay Kleinanzeigen kennengelernt haben, würde ich sagen, in einem heißen Sommer 2023.
0: Und auch nochmal die Namen, wer sitzt denn gerade vor mir?
4: Also Thomas sitzt hier.
2: Ja, und der Lars.
3: Hier ist Richard.
1: Ich bin Jakob. Und dann haben wir noch den Frank und den Levin.
0: Ja, ihr habt ja auch jetzt gerade schon gesagt, dass ihr euch witzigerweise über eBay kennengelernt habt. War das wirklich so, ihr habt eine Ausschreibung gestellt, wir suchen eine Band oder wie kann ich mir das vorstellen?
1: Ganz genau so kannst du dir das vorstellen.
0: Echt?
1: Denn Thomas ist selbst langjähriger Musiker und er hat sich auf die Suche gemacht, um ein paar Freunde zu finden. Das ist in dieser Region hier nicht so einfach, die mit ihm Musik machen. Und so ist der erste Weg über Facebook und die zweite Instanz über
4: Kleinanzeigen
1: gelaufen. Und so haben wir uns dann schlussendlich kennengelernt.
0: Und habt ihr euch dann einfach mal getroffen und gesagt, boah, wir haben alle Bock und was können wir denn machen? Oder habt ihr euch erstmal nur auf ein Bier getroffen?
1: Ja, am Anfang war es ein bisschen so, jeder bringt seine Lieder mit und das ist ja auch das, was sich jetzt noch so durch unser Programm zieht. Wir haben 3 verschiedene Stile sozusagen, die sich einbringen, da die Lieder textmäßig von 3 unterschiedlichen Personen geschrieben werden. Und das war halt auch die gute Startsituation, weil so konnten wir eigentlich mit der ersten Probe schon anfangen, selber Musik zu machen.
3: Aber du nimmst eigentlich das Beste schon vorweg oder lässt es aus, besser gesagt. Ganz romantisch weiß ich noch, wie ich dazu gekommen bin.
4: Das weiß ich auch noch.
3: Nämlich meine Frau hat die Anzeige gesehen auf Kleinanzeigen und meinte so, der Typ braucht eine Beschäftigung und schrieb sozusagen in meinem Namen, glaube ich, Thomas an. Und Thomas suchte eigentlich in der Anzeige jemand, der elektronische Beats basteln kann, was ich ja überhaupt nicht kann.
4: Ja, das war ziemlich offen gehalten, genau. Ich habe mehrere Anzeigen geschaltet und eine davon war das.
3: Genau, und ich dachte mir so, jo, das passt nicht, aber ich probiere es trotzdem mal.
4: Und so kam Richard dann zur ersten Probe mit Klarinette.
3: Genau, ich klamm die Klarinette an. Folgerichtig, wenn jemand sucht, der elektronische Beats basteln kann, komme ich mit der Klarinette. Dem Moment ist der Funke noch nicht so ganz übergesprungen gewesen. Wir sind uns schnell einig gewesen, dass Klarinette wohl nicht passt. Und dann meinte ich so noch, ja, ich krieg auch Bass hin. Und so bin ich dazu gekommen.
0: Ja. Ah ja, so geht das hier also. Witzig. Und Ohne Eva, was hat es denn mit dem Namen so auf sich? Weil, ja, das habe ich mich auch direkt am Anfang gefragt.
1: Ohne Eva ist so ein bisschen, kann man in der Bibel nachlesen eigentlich, die Geschichte. Und die genaue Story dahinter, die ist geheim und ist eigentlich nur für Hardcore-Fans. Deswegen ist das eigentlich so ein Thema, was wir nicht so gern erzählen.
3: Echt, Jakob? Du willst...
2: Ich wusste ja.
3: Was?
2: Was war denn da mit Lilith?
3: Also, die Geschichte nimmt einen epischen Anlauf, muss man wirklich sagen, und endet dann ziemlich banal abrupt im Proberaum. Der epische Anlauf ist tatsächlich biblischer Art, wie Jakob schon vorweggenommen hat, und besagt eigentlich dazu, dass Eva eigentlich die Zweitbesetzung war im Paradies und vorher sozusagen Adams Frau Lilith war, die aber anscheinend in Adams Augen nicht so die hausfraulichen Qualitäten mitbrachte. Und er dann zu Gott ging und meinte, hier, was soll der Scheiß? Und Gott dann kurzerhand Lilith aus dem Paradies rausgeschmissen hat. Forthin wurde sie als Dämon gehandelt. Also hier mal, ne? Frauenrechte in der Bibel. Und die Geschichte erzählte ich im Proberaum irgendwann.
4: Und zu der Zeit suchten wir gerade nach einem Namen.
3: Genau, wir suchten nach einem Namen und Thomas meinte dann einfach so, ja, dann lass uns doch einfach ohne Eva nennen.
1: Und ja. Die Geschichte alleine ist der Grund, weshalb wir das eigentlich nicht so oft erzählen, weil wir dann gefragt werden, ja, warum heißt ihr jetzt Ohne Eva?
2: Ja, Satan.
3: Nee, ich glaube, die Geschichte ist eigentlich, ich finde sie schon lustig. Sie zeigt so, dass man, weiß ich nicht, dass es einfach random ist, wofür man sich entscheidet und dass es keinen Grund geben muss und ich fand das eigentlich auch passend für uns.
2: Am Ende macht es dann wieder keinen Sinn.
3: Ja, wir sind doch alle zusammengekommen aus diesem Orkus eBay Kleinanzeigen durch Zufall. Da kann der Name doch passend dazu auch aus dem Zufall entstanden sein.
2: Im Paradies ist das da nicht.
0: Ja, ich finde die Story auf jeden Fall sehr cool. Und ja, wie lange existiert ihr schon so als Band?
1: Also uns gibt es jetzt in der Grundbesetzung, gibt es uns seit Juni 2023. Und jetzt in der jetzigen Besetzung... Ja, so ungefähr 1,5 Jahre.
0: Für wen macht ihr Musik? Gibt es irgendwie so eine Zielgruppe vielleicht?
3: Ich glaube, also David, durch dass wir sehr unterschiedlich sind vom Alter her, also unser Schlagzeuger Levin ist ja erst 19 Jahre alt zum Beispiel. Wie weit es hochgeht, möchte ich an der Stelle jetzt nicht näher sagen, aber wir haben so ein gutes Mittelfeld mit Jakob und mir und genau.
4: Ich glaube, das geht eigentlich mehr darum, wir wollen eigentlich Musik machen, die so ein bisschen das Tanzbein schwingen lässt, die so ein bisschen ins Blut geht.
3: Genau.
4: Und die Leute Spaß haben, mitsingen können im besten Fall.
3: Genau, und ich glaube, was uns verblüfft hat, also wir hatten nie so eine klare Zielgruppe im Sinn, sage ich mal von Anfang an, aber ich glaube, was uns alle verblüfft hat, war eigentlich, dass zum Ohne-Eva-Konzert eigentlich echt eine riesen Bandbreite kommt. Familien, ganz junge, weiß nicht, 13, 14 so, und ich glaube, das war für mich auf jeden Fall echt verblüffend und das war eigentlich auch ein cooles Gefühl und ich glaube, das ist das, wo wir eigentlich auch weitermachen wollen, eigentlich Musik für alle zu machen, gar nicht so für eine spezielle Zielgruppe.
1: Aber vor allem auch für uns, ne?
0: Genau. Und welche Instrumente sind denn alles in eurer Band mit drin?
1: Also von der Instrumentierung, wir haben das Schlagzeug, wir haben zwei Gitarren, die immer zusammen so ein gutes Zusammenspiel liefern. Dann haben wir einen Bass und Richard spielt auch noch Saxophon, was man ja an manchen Liedern auch raushören kann. Genau. Und dann haben wir noch am Synthesizer unseren Frank.
0: Und hattet ihr vorher schon andere Bands oder musikalische Projekte? Ich habe ja eben schon rausgehört, einer von euch war doch schon mal irgendwie tätig oder bin ich da falsch?
2: Naja, diverse Bands natürlich. Ich bin jetzt 50 und hab ja mit 16, glaube ich, in meiner ersten Punkband angefangen. Also es war immer so diese Richtung Punkrock. Aus der zweiten Band ist dann auch was Größeres rausgegangen, aber da bin ich dann rausgegangen, weil ich ein Kind bekommen habe. Ja, weiß nicht. Aber so grundsätzlich, wo wollte ich denn jetzt hin mit meinen Gedanken?
1: Grundsätzlich sind wir alle schon in Bands
2: alle
1: gewesen.
2: Alle irgendwie mal irgendwo.
1: Das ist auch der Punkt, weshalb wir eigentlich recht klar alle wissen, was wir wollen und wissen auch, wie es nicht funktioniert. Wir hatten jetzt alle auch dann wahrscheinlich schon Projekte, wo es dann gescheitert ist. Und deswegen denken wir auch, ging es jetzt in den letzten Jahren so voran. Wir haben ja jetzt auch unser Album recht schnell aufgenommen. Und viele Auftritte schon nach noch nicht mal einem Jahr Bandzugehörigkeit oder Zusammenfinden gespielt. Und ja, das erkennt man dann daraus.
0: Ja, cool. Also ist da jetzt niemand von euch dabei, der jetzt so das erste Mal in der Band ist? Gerade wenn ihr jetzt auch den 19-Jährigen mit dabei habt?
1: Na, Levin selbst hat in Schülerbands gespielt. Aber das ist natürlich auch immer noch mal was anderes, ne?
0: Ja.
3: Aber die haben doch sogar als Vorband, war das nicht sogar Karat? Hat er das nicht mal erzählt, dass die als Schülerband, als Vorband von Karat sogar gespielt haben? Irgend so eine Story gibt's da, glaube ich.
0: Ja, ich finde das schön, dass ihr da alle sozusagen mit Erfahrung in die Band reingestartet seid. Aber jetzt geht's erstmal weiter mit Musik von euch und zwar Mittelfinger hoch.

0: So, jetzt haben wir ja schon ein besonderes Lied gehört. Was ist euer Wiedererkennungswert?
1: Ich glaube, bei uns ist ganz besonders der Gesang von Jakob und Richard, der eigentlich sich da abwechselt und mehrstimmig ist ganz oft. Und das macht es, glaube ich, auch so interessant, bei uns zuzuhören.
2: Ja, ich glaube auch. Also das hat sich erst so entwickelt, würde ich sagen. Also am Anfang war Jakob auf jeden Fall der Hauptgesang und hat das alles gemacht. Und irgendwann kam ich dann auch so um die Ecke und meinte, ja, so ein bisschen...
1: Als wurde dir die Klarinette weggenommen.
2: Ja, als die Klarinette endlich aus der Hand gelegt war, kam ich dann auch so um die Ecke und meinte, ja, ich habe auch mal ein paar Songs geschrieben und habe ein bisschen gesungen. Und dann haben wir aber auch schnell gemerkt, dass ich eine ganz andere Stimme als Jakob habe. Also rauer, sage ich mal, ein bisschen dreckiger. Und dann haben wir angefangen, auch bei den neuen Liedern, das mehr miteinander zu koppeln, zu mischen. Wir sind da immer noch so ein bisschen am Rumtüfteln, wie genau wir das vielleicht noch geiler machen können und da noch mehr Abwechslung reinbringen können. Aber ich finde, das ist auf jeden Fall eine spannende Komponente. Aber ich würde auf jeden Fall auch sagen, die Instrumentierung, die wir eigentlich auch haben, also ein Saxophon mit dabei zu haben, ein Synthesizer mit dabei zu haben, ist auf jeden Fall was, glaube ich, nicht jede Band immer mit dabei am Start hat.
3: Was auch noch besonders ist, jetzt aufs Optische gesehen, zumindest bei Auftritten. Wir sind, glaube ich, die einzige Band, wo der Bass durchwechselt, durch die ganze Band. Ne? Also wir haben Thomas und Richard, die beide Bass spielen und sich halt abwechseln, je nachdem, wer gerade seine Hände für ein anderes Instrument braucht. Und ja, das ist auch sehr besonders.
2: Und ich würde sagen, wir sind eine der wenigen Bands, wo der Basser nicht an der dunkelsten Stelle der Bühne zu finden ist.
0: Ah. Ja, also kann man das ja dann vielleicht auch beobachten, wenn man euch dann auch mal live hört oder sieht. Eben habt ihr es ja schon ein bisschen angeschnitten. Ich finde, ihr seid schon fast so eine Art Generationsband. Also wirklich, ihr seid unterschiedlich alt, ja, und sehr gemischt. Und wie wirkt sich das auf eure Musik aus und auch so das Zusammensein und Leben als Band?
4: Es hat auf jeden Fall Konfliktpotenzial.
3: Ne? Ja, aber ebenso viele, viele Chancen auch. Ne? Also gerade durch diejenigen, die schon etwas erfahrener sind. Da ist ja dann auch schon mehr Erfahrung da, wie man jetzt Instrumente vielleicht durch Einsetzen oder Weglassen einfach hervorheben kann. Das fällt immer wieder auf.
2: Also ich finde, das macht es einfach spannend. Also wie Jakob, aber auch Lars gesagt hat, ich glaube, es ist viel, dass wir uns auch gerne streiten, so gerne auch mal heftig die Köpfe einschlagen, ist halt so. Aber auf der anderen Seite, glaube ich, passiert auch viel Cooles dadurch. Wie gesagt, die Erfahrung, die da ist, aber auch die Lebenssichten, die schon dabei sind, auch die Energie, die auf der Bühne ist, finde ich auch, ist einfach ein wichtiger Punkt. Ich finde, das macht es einfach interessant.
1: Ich glaube, das ist auch für uns, das glaube ich, auch gar nicht so ein großes Thema. Das ist immer, wir werden drauf angesprochen, glaube ich, ne? Ja. Aber eigentlich so unter uns.
3: Ja, das stimmt.
1: Also wir reden ja nicht darüber, dass wir schon älter sind.
3: Ja, genau. Oder jünger.
2: Aber ich glaube, uns ist es in der Band wichtig, dass wir uns als eigentlich gleichwertig betrachten. Also egal, ob jemand jetzt 50 oder 19 ist, versuchen wir schon, dass...
1: Niemand ist 50?
2: Nein, niemand ist 50. Niemand hat gesagt, dass irgendjemand 50 ist. Männer unbekannten Alters und ein 19-Jähriger. dass wir versuchen einfach, dass jeder so sein Mitspracherecht hat. Genau.
0: Schön. Wie entstehen für gewöhnlich eure Texte? Ich habe ja jetzt schon ein bisschen rausgehört, dass ja nicht nur einer dafür verantwortlich ist. Ist das richtig?
2: Ja, also wir haben, Thomas hat Texte mitgebracht, also Lieder, die er früher schon geschrieben hat, aber schreibt auch aktuell Texte und Lieder. Jakob macht das genauso.

0: Und bei mir war es, also bei mir war es genauso, dass wir einfach Songs mit einbringen. Wir haben auch den Lars, der auch schon ein musikalisches Lied sozusagen beigesteuert hat, wo dann zum Beispiel Jakob wieder einen Text drauf schreibt. Wir hatten auch schon Songs, glaube ich, Tanzen auf Trümmern war es, glaube ich. Ja. Wie war das gekommen? Ich glaube, Thomas hatte die musikalische Idee und die Strophe. Und wir haben dann zusammen in der Probe, glaube ich, habe ich den Refrain-Text noch beigesteuert. Und dann haben wir das alles irgendwie gesanglich zusammengebastelt. Das war eigentlich ein cooler Prozess in dem Moment.
1: Ja, da waren wir besonders stolz drauf, weil das eigentlich so der Traum ist. Ne? Genauso ist Ohne Eva auch entstanden, der Song. Da haben wir auch nur auf so ein paar Akkorden rumgejammt.
0: Stimmt, ja, ja.
1: Und dann ging es irgendwann mit dem Refrain direkt los. Es gleich ist mehrstimmig, ja, genau. Natürlich.
2: Ohne Eva war eigentlich geplant als so ein romantisches Lied. Also das war so die Zeit, wo wir dann endlich die Besetzung waren, dass wir spielen konnten, und es war halt so die Idee, ein Lied über uns zu machen, das so ein bisschen zeigt, wie wir uns gefunden haben, und am Ende war der Refrain aber eigentlich dann total schön, also auf wunderschöne Weise hingerotzt und dadurch so einen kleinen Punk-Flavor reinbekommen, das war schon cool.
0: Aber es war doch auch so, dass wir das Musikalische so in der Bandprobe gejammt hatten und du hast, glaube ich, so ein paar Zeilen gesungen. Und dann kamst du bei der nächsten Probe, glaube ich, schon mit dem Text.
2: Ich hatte vorher schon einen Text geschrieben und wollte das eigentlich als ein anderes Lied, also ein richtiges Lied. Und dann haben wir ja versaut, aber...
1: quasi.
2: Nö, das ist ja gut geworden. Der Refrain ist sehr einfach, man kann sich das gut merken. Es passt. Ja.
3: Also ist es dann wirklich so, dass ihr euch einfach unterschiedlich zusammenbringt, sowohl bei der Musik als auch bei den Texten, dass es jetzt nicht so ist, hier, Jakob, schreib mal bitte einen Text, wir brauchen das, sondern dass dann alle möglichen Ideen aufeinander wirken.
2: Auf jeden Fall.
0: Ja. Es ist unterschiedlich.
1: Es gibt also alle Möglichkeiten.
4: Jeder bringt seine Art der Ideen mit, halt irgendwie, ob es nur ein paar Akkorde sind oder ob es eine Melodie ist oder ob es ein Text ist, und am Ende wird es dann in Kleinarbeit, in mühsamer Kleinarbeit zusammengebaut, sodass es am Ende auch ein cooler Song ist. Ja,
0: ja, also ich glaube, das sind auf jeden Fall Wege, wir hatten auch schon Wege, wo einfach jemand eine klare Idee hatte. Das war jetzt hier bei Vielleicht Morgen, glaube ich, kam auch relativ straight von dir, wie du das vorgestellt hattest, so wie ich es jetzt mitbekommen habe, weiß ich jetzt nicht. Und bei Suchen und Finden war es auch genauso, da kam es halt von mir, ich hatte eine relativ straighte Idee, was ich wollte, und dann habe ich mich mit Thomas zusammen hingehockt und haben wir versucht, diese Ideen, ja, ein GarageBand erstmal so als Demo-Tape für die Band zusammenzubasteln, genau.
4: Ja, wenn das Leben rennt, hatte ich ja fast einen fertigen Song aufgenommen zu Hause und hatte Jakob gebeten, da einen Text drauf zu schreiben, und ja.
1: Hat er gemacht.
4: Steht das.
1: Hat er gemacht.
4: Ich kann das ja nicht.
3: Ja, sehr cool, dass ihr euch da gegenseitig super supportet und da auch immer was Schönes bei rauskommt, so wie das so klingt. Was mich jetzt so interessieren würde, wie sieht denn so eine typische Probe von euch aus? Also gerade, weil ihr jetzt sagt, ihr habt viele Ideen, bringt ihr die dann bestimmt bei den Proben so zusammen, oder gibt es dann extra Treffen, wo ihr dann nur brainstormt, oder wie kann ich mir das vorstellen?
1: Also wir versuchen da schon so ein bisschen die Probe aufzuteilen, dass wir halt so ein paar Songs spielen zum Warmwerden, zum Reinkommen. Dann gucken wir, gibt's was Neues, arbeiten wir jetzt an einem neuen Stück weiter, haben wir vielleicht schon was angefangen oder jammen wir einfach nur ein bisschen. Ein
0: Teil ist auf jeden Fall auch Organisationszeug, keine Ahnung, also wenn wir jetzt größere Auftritte haben, wer bringt was mit, merchmäßig, was ist da zu tun und so weiter und so fort. Bierchen darf natürlich nicht fehlen.
1: Das darf nicht fehlen.
0: Weil hier schon die Bewegung sehe Richtung Kehle, ja. Ansonsten einfach auch öfter Dummnöll, sage ich mal. Ne? Irgendwie muss man die Pausen hier erfüllen. Das fühlt sich meistens mit irgendwelchen blöden Zeug. Ich glaube, da könnten wir auch mal ein Mikrofon in den Bandraum stellen und so ein...
4: Oh, das wäre sicherlich...
0: So ein Podcast für die ganz Harten aufnehmen, die das ertragen können.
4: Da piept es nur so.
2: Dann sind wir auch auf Social Media unterwegs. Wir müssen ja auch gucken, dass wir irgendwie uns der Welt zeigen. Und das ist natürlich dann auch immer nochmal ein Bestandteil, wo mal lustige Sachen sind, wo wir mal einfach ein paar Lieder spielen vor der Kamera, wie es halt passt.
0: Ja, stimmt, genau. Das nimmt auf jeden Fall auch einen großen Teil ein. Und ich glaube, es ist einfach auch so das Ding, als Band heutzutage sind halt super viele Ansprüche an einen gerichtet. Ne? Es muss sich halt super selber organisieren, Songs schreiben, üben für Auftritte, Social Media im Blick behalten, Merch selber machen. Das versuchen wir ja alles selber irgendwie auf die Reihe zu kriegen. Aber ja, das kostet halt einfach auch Zeit von so einer Bandprobe. Genau.
3: Dann habe ich noch eine Frage. Welche Bands und Musiker inspirieren euch?
2: Ja, also... Es ist gerade so, dass wir ja mal versuchen, so ein bisschen Musik zu machen, die nach vorne geht, wie Thomas immer so schön sagt. Also auch tanzbare Sachen, die aber trotzdem stimmungsvoll sind. Und da sind wir ja dann auch mit gerade den neuen Stücken sehr in diese Richtung Punk oder ich glaube, es wird als Skatepunk, weiß ich nicht, bezeichnet, so ein bisschen reingerutscht. Aber ja, genau, Inspiration kommt, glaube ich, immer aus dem, was man gerade gut findet oder aus dem, was man gerade in dem Moment dann einfach auch fühlt, was sich richtig anfühlt.
0: Ja, ich glaube auch, das sind auch oft so die Themen, die einen irgendwie im Alltag beschäftigen.
2: Genau.
0: Ja, oder stark beschäftigt haben in der Vergangenheit, sage ich mal, die einen irgendwie umtreiben und dann fängt man da an, einen Text zu schreiben und zu überlegen und mit den anderen vielleicht mal ins Gespräch zu kommen und zu sagen, hier, ich würde gern so und so einen Song schreiben und dann entsteht halt so Stück für Stück da was.
1: Ja, das eine ist ja immer das Demo, was entsteht, was jemand sich vielleicht zu Hause überlegt auf der Gitarre, auf der Wandergitarre, ja. Ein paar Akkorde und ein bisschen Text dazu, aber das eigentliche Lied entsteht ja im Proberaum.
0: Ja.
1: Dann steuert das Schlagzeug irgendeine Idee dazu und dann der Bass und die Gitarren und das Keyboard und dann entsteht ja quasi unser eigener Sound irgendwie aus allen, aus dem Ganzen. Das kann man vorher gar nicht wissen. Also wenn ich da zu Hause einen Text schreibe und dann ein paar Akkorde dazu spiele, weiß ich gar nicht, was dann am Schluss dann daraus wird.
4: Naja, wir machen es ja so, wir spielen dann den Song, wenn wir so ein Grundgerüst haben, nehmen das im Proberaum direkt auf und meistens hört man sich dann nochmal zu Hause an, sitzt auf dem Sofa und denkt, ah cool, das kann ich noch dazu spielen und so entwickelt sich das. Also der Song ist jetzt nicht nach 2-3 Proben fertig. Es kann sein, dass sich nach 3 Monaten noch was verändert. Mhm. Also je nachdem, wie da die Ideen noch kommen.
0: Genau. Und ich denke so von den musikalischen Einflüssen, da wir ja, wie du schon gesagt hast, sehr verschieden sind, auch von der Altersstruktur her, hat ja jeder auch seine Bands gesammelt, so in der Generation, wo er sozusagen groß geworden ist und in der Lebensphase, wo er groß geworden ist. Und ich glaube, deswegen sind die Inspirationen einfach ganz unterschiedlich und da versucht jeder so seinen Einfluss mit reinzubringen. Ich glaube, so der Grundtenor, den wir alle haben, geht schon auf jeden Fall in eine Richtung. Der ist auf jeden Fall punkig und rockig, würde ich definitiv sagen. Aber so die Nuancen gehen halt auf jeden Fall in verschiedene Richtungen.
2: Was uns da auch klar unterscheidet, auf diese Frage bezogen, also es gibt ja viele Bands, die sagen, sie wollen ihren Stil fahren und wollen Wiedererkennungswert haben in jedem Lied, ein Stil. Das ist genau das, was wir eigentlich versucht haben, von Anfang an nicht zu haben. Wir wollten vielfältig sein, wir wollten ruhige Lieder haben, schnelle Lieder haben, wir wollten Lieder haben, die mehr in Richtung Punk, mehr in Richtung Rock gehen, halt immer das, was uns auch gefällt und das gar nicht so vereinheitlichen. Das hört man ja jetzt auch im Album.
0: Ich glaube auch, das ist auch so ein wichtiger Punkt, den du da angesprochen hast. Ich glaube, wir sind, so habe ich auch immer das Gefühl, wir sind auf jeden Fall immer noch auf der Suche nach so dem Sound, der uns gefällt. Und ich glaube, jedes Lied, was wir rausbringen oder was wir schreiben, definiert so ein bisschen mehr, was ohne Eva sein kann. Aber es verändert sich auch immer mit jedem Song so ein bisschen.
2: Ja, das ist ja gut so.
0: Okay. Na, und das finde ich, das glaube ich, das wollen wir auch alle so ein bisschen, dieses Forschen, Suchen, was kann es sein, genau.
3: Genau, weil das jetzt gerade schon kam mit eurem neuen Album, da würde ich jetzt ein Lied spielen, so wie euer erstes neues Album heißt, Lass los. Und das hören wir uns erstmal an und danach geht's weiter über die Information darüber.

0: Hier sind Selina Lampe und die Band Ohne Eva aus Bischofroda. Wir haben in der ersten Hälfte der Sendung euch kennengelernt, was ihr für Musik macht. Und es gibt ja jetzt natürlich auch ein großes Highlight, weshalb ihr auch vor allem hier bei uns seid. Ihr habt euer erstes Album Lass los offiziell released. Herzlichen Glückwunsch erstmal.
1: Dankeschön.
0: Die erste Frage, die mich da interessiert, in welchem Zeitraum ist das entstanden? Also wie lange habt ihr so dafür gebraucht? Wie war so die erste Idee? Also wann?
2: Also das Album an sich, so wie es jetzt auf der Platte zu hören ist, das ist jetzt entstanden innerhalb des letzten Jahres. Genau, haben wir alles zusammengetragen. Aber so die Texte und die Lieder an sich, das sind natürlich dann Ansammlungen von Werken, die uns so durchs Leben begleitet haben. Gerichard.
3: Ja, auf jeden Fall. Also das sind eigentlich die ganzen Mitbringsel, die jeder dazu beigesteuert hat, aus früheren Projekten auch. Und würde ich sagen, ist so unser Gründungsalbum mehr oder weniger. Ne? Also von Stunde 1 an sind da die Songs mit drauf.
2: Genau. Soll auch einfach mal so ein bisschen unsere Musik zeigen und natürlich auch einen Gesamtüberblick von all unseren Werken, die so in den ersten 2 Jahren entstanden sind, als Band widerspiegeln.
0: Ja, und wie erging es euch so bei der Produktion auch? Weil das ist ja schon nochmal was anderes, wenn man jetzt ein Album released.
4: Das ist ein mühsamer Prozess, ne? Das meiste davon haben Jakob und Thomas, glaube ich, so gewuppt. Ich glaube, ohne die zwei wäre es dann schwer zum Ende gekommen.
2: So ein Album aufnehmen ist natürlich auch immer so ein bisschen emotional. Also positiv sowie negativ, weil man muss die Lieder am Ende finalisieren, man muss sich darauf einigen, wie man es jetzt macht. Aus vielen Ideen muss dann irgendwas unterm Schlussstrich auch fixiert werden. Und das hat es natürlich spannend gemacht, gerade weil wir die Lieder schon fast 2 Jahre jetzt auf Bühnen spielen, aber halt noch nicht aufgenommen hatten.
5: Ja, die Besonderheit ist ja, dass wir nicht klassisch ins Studio gegangen sind, sondern wir haben ja wirklich alles im Proberaum gemacht. Ne? Also wir haben ja da angefangen, das Schlagzeug einzuspielen.
2: Genau.
5: Und daneben halt in mühevoller Arbeit, Stück für Stück, alle Instrumente und den Gesang. Und so hat man dann ja am Schluss eigentlich dann pro Lied 40 Spuren, keine Ahnung, plus minus 10. Und damit sind wir zum Produzenten dann gegangen erst.
2: Genau, und der hat das Ganze dann gemixt und gemastert.
3: Genau, also ich glaube, es war auch insgesamt schon eine ganz schöne Lernkurve für uns. Die ersten Songs, die sozusagen auf Spotify zu hören sind, die noch nicht in dem Album sind, die haben wir sozusagen noch wesentlich... Ja, wie soll ich sagen? Einfacher, naiver sind wir da rangegangen.
5: Aber auch schneller.
3: Auch schneller, muss man
2: und
3: wirklich
2: günstiger.
3: Sagen.
2: Günstiger.
3: Ja, es hatte viele Vorteile, aber man muss wirklich sagen, ich finde die ganze Arbeit, die reingeflossen ist in das Album, hat sich soundtechnisch auf jeden Fall richtig, richtig bezahlt gemacht. Ich finde, die sind von der Qualität her viel, viel geiler geworden als die ersten Lieder. Ohne, dass die ersten Lieder jetzt schlecht gewesen wären, aber einfach von der Qualität her sind sie einfach richtig gut geworden. Und ja, aber auf dem Weg dorthin mussten wir, glaube ich, viel lernen, auch ein bisschen Lehrgeld zahlen, also was die Zeit auch angeht, wo wir nochmal irgendwo rein investieren mussten. War auf jeden Fall ein langer Weg bis dorthin.
0: Ja. Ja, wie ist es jetzt auch für euch, so dieses fertige Produkt in den Händen zu halten, weil ja da so viel Kraft und Energie und auch Zeit reingeflossen ist?
2: Also der besonders schöne Punkt beim Hören der Lieder zum allerersten Mal ist, dass man, glaube ich, dann so festgestellt hat, was man aus seinen Liedern, die ja schon über längere Zeit Bestand haben, was man dann nochmal rausholen konnte und wie am Ende unter, ja, auch viel Arbeit und mit einer gewissen Struktur, die man reingebracht hat, dann doch nochmal was irgendwie Cooleres rauskommt, als es vorher immer war. Und dadurch ist es natürlich ein unglaubliches Gefühl, gerade nach dem einen Jahr, dann endlich das Album jetzt in der Hand zu haben.
3: Ja, also ich fand, für mich war es auch so ein bisschen so ein emotionaler Moment, da einfach manche Lieder, die ich da eingebracht habe, zum Beispiel Lass los, einfach, glaube ich, schon vor 13 Jahren geschrieben worden sind von mir. Da war ich noch ein ganz anderer Mensch und da stand ich alleine mit der Gitarre da und habe den Song geschrieben. Und wenn man sich vorstellt, was man alles in der Zwischenzeit erlebt hat und dann die Leute hier zu treffen und mit denen dann gemeinsam diesen Song endlich von diesem Ding, was einfach nur ein Schraddelding war auf der Gitarre, zu einem geilen Song zu heben, der super gemixt ist, mit Instrumentierung auf Spotify zu hören, das ist schon ein richtig cooler Moment.
2: Es ist auch, glaube ich, so eine Art eigene Wertschätzung mit dem Album jetzt, dass man sich selber und seine Lieder damit wertschätzt, dass man sie jetzt einmal richtig aufgenommen hat und sich jetzt auch darüber erfreuen kann, sie zu hören.
5: Ja, wir haben ja auch ganz viel Detailarbeit reingesteckt, also wir haben ja ganz viel dann auch am Gesang noch gearbeitet, bei der Aufnahme. Wir haben viele Sachen nochmal überarbeitet, überdacht. Ja. Die zweite Stimme anders eingesungen, vielleicht nochmal eine Gitarre dazu gespielt hier und da, dann noch ein Keyboard oben drüber oder ein Synthesizer. Ja, es ist ja deutlich mehr geworden als die ursprüngliche Live-Version, die wir eigentlich so gespielt haben.
0: Gibt es eine Hauptbotschaft, die hinter eurem neuen Album so steckt?
2: Also bei Ohne Eva, da haben wir jetzt in den Liedern, wie man auch beobachten kann, oder allgemein in dem Album, wir haben so ein Storytelling. Wir haben jetzt verschiedene Bereiche, wir haben verschiedene Gefühle, Emotionen, worüber wir berichten, aber alle sind aus dem alltäglichen Leben. Also anders als viele andere Musikrichtungen oder Bands das machen, haben wir nicht ein Thema, ob das jetzt Politik ist, ob das Spaß ist, Bier trinken, sondern bei uns ist es wirklich immer genau das Thema, was uns gerade selbst im Leben begegnet, und das gibt dann auch diese Vielfalt von Themen.
3: Ich glaube auch einfach, dass der Albumtitel das Ganze gut auf den Punkt bringt, einfach loszulassen. Jakob hat schon gesagt, wir haben Alltagsthemen, und einfach auch manchmal vom Alltag loszulassen, sich frei zu machen. Gerade je älter man wird und je mehr Verantwortung man irgendwie mit sich rumträgt, dann kann das schon manchmal ein bisschen erdrückend wirken.
4: Jeder findet sich da irgendwo in den Songs.
3: Ja, selber, das auf jeden Fall auch wieder. Aber einfach das mal für einen Moment abzuschütteln, ob es beim Live-Konzert ist oder beim Hören im Auto, für einen Moment mal abzuschütteln, alle blöden Gedanken und einfach mal loszulassen. Ich glaube, darum geht's.
5: Ich finde aber auch, dass gerade dieses Album jetzt selber zu machen, das in die Hand zu nehmen, ja, und einfach mal zusammen da dran zu ziehen. Das ist eigentlich genau das, was ja auch bei uns in vielen Liedern vorkommt, ne? Also da bei Vielleicht Morgen zum Beispiel, ja, selbst halt, wenn ich es nicht selber mache, macht es halt keiner für mich.
2: Ja.
5: Und so ist das Album ja auch entstanden, ne? Wir müssen halt eben selber aufnehmen und vorangehen, jeden Tag was machen, kleine Stücke. Und nur so kann halt was entstehen.
3: Das sind ernste Worte hier.
5: Ja, wie auch gerade gemerkt. Auch jetzt zu Spaß.
0: Also ich finde, ich merke das auch, wenn ich so eure Musik höre, dass die so einerseits so, ja, zum Tanzen anregt oder so gute Laune bringt, aber dann doch irgendwie ziemlich tiefgründig sind. Finde ich auf jeden Fall. Aber so ist das doch auch gedacht, oder?
2: Auf jeden Fall. Also ich glaube, das Ziel, dass so gut wie jeder sich in den oder mindestens einem Song wiederfinden kann, haben wir erreicht mit dem Album.
4: Ja, es hat halt Tiefe, ne? Das ist nicht so oberflächlich. Da steckt schon was dahinter. Da hat sich jemand Gedanken gemacht.
0: Ja, nach dieser ganzen langen Zeit von der ganzen Produktion, gibt es irgendwie vielleicht so ein Lieblingslied oder was euch vielleicht besonders gefällt aus dem Album? Vielleicht auch, wo eine Geschichte dahinter steckt, wo ihr sagt, boah, bei dem Lied hatten wir bis zum Ende ganz viele Schwierigkeiten. Gibt es da irgendwie so Besonderheiten?
3: Also ich glaube, dass die Lieblingslieder manchmal so ein bisschen in der Veränderung sind. Ich glaube, also ich hatte auch schon viele Lieder, die ich am Anfang so lala fand und die aber einfach mit im Laufe dieser Produktion richtig cool geworden sind und auch live mittlerweile richtig Bock machen, einfach zu spielen. Das ist auf jeden Fall auch ein Ding, was sich immer verändert, würde ich sagen.
2: Genau.
3: Manchmal sind alte Lieder, die geil waren, aber schon 100-mal gespielt hat, dann denken sie sich, oh, okay. Aber das ist, würde ich sagen, immer in der Veränderung, das Ganze.
4: Ja, ich bin so eher so für die Gassenhauer. Ne? Also so Ideologie finde ich super.
3: Ja, ich auch.
4: Geht nach vorne.
2: Heißt aber eigentlich nicht perfekt. Wir haben zu unseren Liedern, kann man da kurz sagen, wir haben eigentlich bis zur Finalisierung haben wir fiktive Namen gehabt oder manchmal wechselnde Namen. Kommt dadurch, dass wir sehr oft von unseren Liedern, wenn es nicht schon einen Namen gab, einfach die erste Zeile, die gesungen wurde, genommen haben. Und gerade bei dem Song Nicht Perfekt, das ist so, den habe ich damals mitgebracht als Nicht Perfekt. Und dieser erste Satz hat dann halt dieses Stichwort Ideologie drin und seitdem war das Ideologie. Aber also das nur zur Erklärung.
4: Das ist jetzt erst heute bei mir angekommen.
2: Tatsächlich. Ich merk's.
4: Ja. Hauptsache ich weiß, wie er zu spielen ist. So.
2: Genau.
0: Das ist doch jetzt auch ein schöner Grund, dieses Lied auch zu spielen, damit wir da draußen natürlich auch hören können, wovon ihr redet, was ihr meint. Und deswegen geht's jetzt weiter mit
2: Nicht Perfekt.
4: Ideologie.
3: Ideologie.

0: Das war jetzt schon mal ein schönes Lied aus eurem Album, worüber wir uns ja gerade eben auch unterhalten haben. Ganz typisch ist ja, wenn man ein Album released oder veröffentlicht, also wenn man jetzt ein bisschen oldschool auch denkt, so ja, CD brennen, dass man das dann irgendwie verkauft. Aber wir sind ja jetzt mittlerweile in einem ganz anderen Zeitalter. Und ja, da wollte ich fragen, wie ihr das macht, wie ihr das veröffentlicht, beziehungsweise wo man das dann auch hören kann, wo man das bekommen kann vielleicht auch.
1: Verfügbar auf allen bekannten Streaming-Plattformen. Nein, natürlich ist das auch für uns ein Thema gewesen. Wie machen wir es? Ne? CD wäre jetzt natürlich nostalgisch irgendwie gewesen. Wir hätten auch gern eine gehabt, aber wir mussten uns dann am Ende auch entscheiden. Das ist ja immer ein Kostenfaktor. Und natürlich ist unsere Musik jetzt überall zu finden, wo man sonst Musik findet. Also Spotify, Deezer, Amazon Music, also eigentlich die ganze Bandbreite. Aber gerade weil wir auch sehr viel Arbeit in unser Album und unser Design des Albums reingesteckt haben, haben wir uns dann entschieden, auch noch eine Vinyl rauszubringen. Und diese kann man dann auch bald erwerben.
0: Und das hast du ja jetzt schon gut angeschnitten. Zu einem Album gehört natürlich nicht nur die Musik selber, das aufzunehmen, das selber zu produzieren, sondern auch das alles drumherum mit dem Cover, was man dann erstellt. Vielleicht auch für die Hörer da draußen ganz kurz. Wenn man euer Album anhört, da gibt es ja natürlich ein Coverbild. Was kann man da sehen oder könnt ihr das vielleicht so optisch beschreiben für die Hörer?
2: Ja, also auf unserem Coverbild ist ja passend zur Single Lass los sozusagen ein Plattenbau zu sehen. Also in dem Song geht es ja auch um einen Plattenbau. Ich habe damals, als ich den Song geschrieben habe, während meiner Ausbildung im Plattenbau gewohnt, mit Kumpels zusammen. Es war eine echt dreckige, eklige Gegend, aber wir hatten, muss ich sagen, wirklich die geilste Zeit meines Lebens. Richtig viel gefeiert, richtig coole Zeit gehabt, obwohl eigentlich alles grau drumherum war. Und tatsächlich zeigt das Bild diesen Plattenbau, wo ich damals gewohnt habe, vor, ich weiß es nicht, 15 Jahren mittlerweile muss das her gewesen sein. Also links oben in dem Fenster war unser Wohnzimmer, über dem Eingang habe ich gewohnt. Genau, das ist dort auf dem Plattencover zu sehen. Und ja, das ganze Cover ist natürlich, wie ich alles mache, analog entstanden. Also mit einer analogen Kamera und auf Film gebannt.
1: Und bei einer Schweinekälte.
2: Ja, bei einer Schweinekälte. Man sieht noch Schnee drauf liegen, genau. Ja. So ist das entstanden, das Plattencover.
0: Genau, und nochmal so das optisch zu beschreiben, da ist ja natürlich euer Ohne Eva-Cover drauf und dann noch sozusagen wie dran gesprüht, lass los, an dem Plattenbau. Ist das richtig? So
3: das
0: kann man sich das vorstellen.
2: Nee, also ich mache ja diese ganzen, sag ich mal, optischen Sachen für die Band, also angefangen vom Bandlogo bis zu den Plattencovern über Merch und sowas alles. Und ich habe vorher als Produktdesigner gearbeitet und bei mir ist immer so ein Mix aus analogen und digitalen. Und das Lass-Los-Sprühlogo ist tatsächlich digital dazu gekommen. Wir haben uns nicht dazu entschieden, illegale Sachen zu tun. Ja, da muss ich leider den Stecker ziehen an der Stelle. Aber zum Beispiel auch unser Logo an sich, Ohne Eva, ist ganz analog mit Schere und Papier entstanden und dann digital noch ein bisschen nachbearbeitet worden. Und so ist eigentlich, entsteht alles, ob das der Merch ist, aus analogen Fotos wird ein digitaler Druck und so weiter und so fort. Also immer so ein Mix aus handgemacht und digital.
0: Also bist du dann vor allem so verantwortlich für das ganze Optische?
2: Naja, also teils. Also ich sag mal, Jakob macht eigentlich die ganze Social-Media-Präsenz, kümmert sich um die Videos. Da bin ich tatsächlich gar nicht so gut, obwohl ich oft zu sehen bin tatsächlich als Statist oder Redner in verschiedener Art und Weise, bin ich da gar nicht so gut drin mit Videoideen. Aber ich mache sozusagen Flyer, Merchandise, auch die ganzen Cover, die vor dem Album entstanden sind. Hat ja jedes Lied ein eigenes Cover bekommen, die habe ich alle selber gemacht, sind alle handgemacht von Fotos, Analogfotos, die ich geschossen habe. Und ja, ein bisschen im Photoshop nachbearbeitet und ja.
0: Also finde ich auch, was man so raushört, ist das wirklich alles handmade, was ihr da gemacht habt. Also sowohl, ja, dass ihr da selber in eurem Proberaum eure Instrumente aufgenommen habt, eure Stimme aufgenommen habt, aber dann natürlich auch nicht nur gesagt habt, hier, wir nehmen die Musik selber auf, sondern auch alles andere.
2: Ich glaube, das Ziel auch der Band, also es gibt unterschiedliche Ziele, wie immer in so einer Band, aber also für mich ist es halt ein Hobby, in der Band zu spielen, aber dieses Hobby ist halt unheimlich breit gefächert, wie wir es vorhin auch schon erzählt haben. Merchandise, Auftritte organisieren, Auftritte machen, ein Album aufnehmen und so weiter. Und da stecken ganz viele unterschiedliche Aufgaben drin. Und ich glaube, wir sind einfach nicht so drauf, dass wir uns jetzt irgendwelche Abkürzungen erkaufen, sondern wir machen die einfach alle mit, weil es aber auch Bock macht, einfach das auszuprobieren. Also was ich gelernt habe, wie bedruckt man ein T-Shirt zum Beispiel, einfach mit einem Produzent mal zu reden, zu quatschen, das rauszukriegen und dann einen Entwurf darauf zu machen. Also ich finde das spannend, das ist einfach interessant und man lernt dadurch einfach auch. Ne? Man könnte das sicherlich auch irgendjemandem geben und sagen, mach uns mal ein schönes Design, aber irgendwie sind wir nicht so drauf.
3: Wir sind da schon ganz froh, dass wir den Richard haben.
2: Ja, aber alles so schön, also ich meine, das ist jetzt nur das eine Ding von vielen. Ne? Also es stecken ja ganz viele Sachen drin in so einer Band.
1: Am Anfang ist das natürlich auch so ein bisschen entstanden dadurch, weil wir können ja gewisse Sachen auch nicht gerade mit wenig finanziellen Aufwand dann abbilden. Und wir haben das aber so beibehalten. Also wir haben jetzt mittlerweile auch immer mal Möglichkeiten durch Spenden oder kleine Gagen, uns was zu generieren, wodurch wir dann wiederum was in Auftrag geben könnten, aber da haben wir gar kein Interesse dran, ne? Weil das unser Stil jetzt ist. Du hast Spaß, also Richard hat Spaß an den Bildern, hat Spaß am Design. In Social Media finden wir auch langsam unseren Spaß, der ein oder andere mehr oder weniger, aber das ist dann ja auch so dieses, was drumherum ums Musikmachen geschieht.
3: So, genau so ist ja auch unser Banner entstanden. Und das ist der richtige Zeitpunkt vielleicht für den Aufruf. Wir suchen unser Banner immer noch.
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2: Also ich glaube, was wir auch noch ganz vergessen haben, was auch richtig Bock macht, selber zu organisieren, auch wenn es mega anstrengend ist, also sind eigene Auftritte. Also das machen wir auch viel. Jakob kümmert sich da immer echt krass um die ganze Organisation. Ist wirklich mega die Arbeit. Aber ich finde es auch für die Region einfach ziemlich geil, was Eigenes auf die Beine zu stellen hier. Auch gerade im ländlichen Raum, das ist uns ja auch wichtig. Also wir machen immer Januar in Bischofroda zum Beispiel ein Konzert. Wir haben letztes Jahr in Neukirchen ein Konzert gemacht. Wir haben in Scherb, da sind wir jeden Sommer in der Kirche mit einem Unplugged-Konzert. Und das sind wirklich, das ist wirklich viel Aufwand. Ist aber auch, finde ich, echt cool, weil wir haben einen Beitrag in der Region. Wir entwickeln aber auch die Lichtshow sozusagen. Ich schleppe da immer einen Polylux an und werfe dann irgendwelche Platten drauf und irgendwelche Lavalampenprojektionen. Dann hast du nicht gesehen. Da entstehen coole Sachen und auch wirklich coole Abende. Also gerade den Abend in Scherb da zum Beispiel in der Kirche, der ist immer richtig, richtig cool. Also es macht wirklich Spaß. Da auch nochmal Einladung, wer Bock hat. Ich weiß gar nicht, wann geplant ist. Im August, glaube ich.
1: Dieses Jahr im August.
2: Genau. Dieses Jahr im August. Termin kommt wahrscheinlich dann noch. Kommt gerne vorbei. Ist ein richtig geiler Abend. Macht richtig Spaß.
1: Wo wir auch immer sehr hinterher sind, ist natürlich dieses Thema Band Support Band. Ne? Also wir haben jetzt mittlerweile schon viele Bands kennengelernt, die wir eingeladen haben. Die weitaus bekannteste bis jetzt ist die Band Anger 77, die zu uns nach Bischofroda gekommen ist und dort gespielt hat. Und gerade mit einigen Bands kristallisiert sich dann auch natürlich so eine Freundschaft raus und man unterstützt sich, man leiht sich Sachen. Und das ist auch was, wo wir mittlerweile sehr stolz sind, dass wir da den einen oder anderen schon finden konnten durch die Auftritte.
2: Ich glaube, das wäre doch tatsächlich so ein Thema, was uns, glaube ich, auch am Herzen liegt, so diese Szene in der Region hier zu supporten, Bands einzuladen, Auftritte zu organisieren, auch wenn es anstrengend ist. Wir wären natürlich auch gerne selber eingeladen, hä? Kleiner Shoutout an die anderen. Ja, aber ich glaube, das ist schon, was uns ein Anliegen ist, weil gerade dieses Thema selbstgemachte Musik echt mittlerweile wirklich schwer geworden ist. Veranstalter wollen halt gerne Coverbands haben, weil das halt mehr zieht. Da weiß man, was zu erwarten ist, welches Publikum kommt. Deswegen selbstgemachte Musik ist ein dickes Brett, was man heutzutage bohren muss, um damit erfolgreich zu sein. Aber deswegen wollen wir uns, aber auch anderen gerne Bühne geben hier in der Region, damit das wieder ein bisschen mehr in den Vordergrund kommt, glaube ich.
0: Ja, und wie ist da meistens euer Ablauf? Schreibt ihr dann so Veranstalter an oder ja, wie läuft das so ab?
1: Also das ganze Thema, wir versuchen da, dass jeder so das, was er aufschnappt, auch irgendwie mit einbringt und Leute oder Veranstaltungen, die er so kennenlernt, dann auch direkt auf uns aufmerksam macht. Wenn ich jetzt meinen Alltag da beschreibe, dann sieht er so aus, ich stehe auf, dann reiche ich erstmal zwei Lieder bei einem Online-Kuratoren ein, der das dann eventuell in eine Playlist reinnimmt. Das kann man immer kostenlos machen, um die Musik da so ein bisschen auf Spotify hervorzubringen, in irgendwelche Playlists. Und dann geht es natürlich damit los. Man ist auf Instagram unterwegs, man sieht verschiedene Veranstaltungen, die man anschreibt. Natürlich auch verschiedene Bands. Hier machen wir leider immer die Erfahrung, dass wir Bands einladen und geben denen die Möglichkeit, eigentlich ohne Risiko einen coolen Auftritt zu haben. Und sie haben nur manchmal Lust. Das ist immer sehr schade. Aber das ist auf jeden Fall eine Menge Aufwand und Zeit, die wir da reinstecken. Und da müssen wir auch einfach jeden Weg nutzen.
0: Ja, wir haben uns ja jetzt viel über eure Auftritte unterhalten. Da will ich natürlich jetzt konkret fragen, wo kann man euch in der nächsten Zeit live erleben?
3: Am 27.06. glaube ich, ist im Treffort Rock im Hof wieder. Haben letztes Jahr auch gespielt. Das ist der nächste größere Auftritt, der ansteht.
0: Und gibt es vielleicht noch weiteres in Planung? Also ihr habt ja jetzt schon Konzerte genannt, aber vielleicht was Projekt angeht oder vielleicht auch ein Wunsch für dieses Jahr?
2: Also ich glaube, ein Wunsch von uns allen ist gerade, weil einfach durch das Album aufnehmen viel liegen geblieben ist. Ich glaube, wir haben alle Bock, gerade neue Lieder zu schreiben und das Thema auf jeden Fall nach vorne zu bringen. Und ich glaube, das ist, glaube ich, von uns allen gerade ein Anliegen. Und einfach auch diesen Ohne-Eva-Sound wieder weiter zu definieren, wie ich es vorhin schon mal gesagt habe. Genau, dass wir vielleicht auch irgendwann das nächste Album irgendwann mal veröffentlichen, wenn mal wieder was sich angesammelt hat, aber diesmal sozusagen nicht von Stunde 1, nicht das, was jeder sozusagen vielleicht noch von vorher mitgebracht hat, sondern wirklich nur wir ohne Eva als Band, wo wir uns alle eingebracht haben, gemeinschaftlich, genau.
0: Und was war vielleicht euer schönstes Konzerterlebnis bis jetzt, wo ihr euch vielleicht noch so voll daran erinnern könnt? Ihr hattet ja vorhin auch gesagt, dass ihr das ja so schön findet, dass ja auch ganz unterschiedliche Altersstufen da zu euch kommen. Aber gibt es vielleicht so ein direktes Erlebnis?
4: Also mein Highlight ist immer Scherbter in der Kirche, ne? Das Amtag-Konzert tatsächlich. Aber das Beste so war es, oder für mich das Interessanteste war, die Zentrale heißt jetzt in Erfurt. Das ist natürlich eine große Location. Hat auch nicht jeder die Möglichkeit, in so einer Location zu spielen, unter solchen Bedingungen, professionellen Bedingungen. Und das hat halt sehr viel Spaß gemacht.
1: Der schönste Moment, den wir zum Glück jetzt immer häufiger erleben, ist für mich persönlich, wenn die Leute mitsingen. Also wir hatten das natürlich eine lange Durststrecke, dass wir auf Veranstaltungen gespielt haben, wo keiner unsere Lieder kannte, was zum Glück immer auf gutes Feedback dann getroffen hat oder uns gutes Feedback beschert hat. Aber mittlerweile ist es natürlich auch einfach schön, wenn man auf die Bühne geht, man stimmt ein Lied an und merkt, wenn es nur 2, 3 Leute im Publikum sind, die singen mit. Das ist einfach das Tollste, was es gibt.
2: Ja, also ich denke, mein Favorite ist immer noch Scherbter, keine Ahnung. Aber das ist sowas, ich weiß nicht, das ist sowas Ehrliches, dieser Auftritt, weil da so wenig Technik eigentlich involviert ist, was man gar nicht in die Kirche eigentlich reinschleppen kann. So. Und man merkt einfach, wie die Stimme den Raum füllt und wie die Leute da sind und alle eng an eng und einfach eine geile Stimmung ist. Und auch gerade, weil es immer im Sommer ist, aber auch Mila hat man schon, finde ich, coole Auftritte. Das hat auch richtig Spaß gemacht, da ging es auch richtig ab. Und einfach auch so, wie man gerade auf der Bühne drauf ist, ne? Ob Jakob und ich gerade hier miteinander irgendwie rumpogen bei Lass los oder so, macht halt einfach mega Spaß. Also das sind, glaube ich, auch so Sachen, die einfach so Spaß machen. Egal, ob vielleicht jetzt gerade die alle übelst mitfeiern, aber einfach, dass man Spaß auf der Bühne hat, das zählt auch einfach mit rein.
0: So komme ich jetzt auch zu meiner letzten Frage für heute. Und zwar, warum sollte man eure Musik hören?
1: Ohne Eva sollte man hören, weil es, glaube ich, ein Produkt ist, was erstmal regional geschaffen wurde, beziehungsweise wir sind alle regional, die Musik ist regional, wir haben das alles in eigener Handarbeit gemacht. Und es ist auch einfach der Punkt, dass wir versuchen, mit unserer Musik die Leute mitzuziehen und Musik zu machen, die für jeden Mann gemacht ist und geschrieben wurde. Und dadurch sollte man auf jeden Fall dem ganzen Projekt mal eine Chance geben, man sollte reinhören in unser Album und sich dann einfach entscheiden, ob man uns weiter folgt und uns begleitet.
2: Ja, ich finde auch einfach, ich denke, wir sind eine sehr ehrliche Band, so wie wir sind und wie wir auch produzieren und was wir machen, ist, glaube ich, sehr authentisch und sehr ehrlich. Und wie du es auch gerade schon gesagt hast, auch immer wieder als Rückmeldung bekomme, Leute hören uns vielleicht auf Spotify und denken sich so, weiß noch nicht, und sind dann einfach live mega überzeugt von dem, was wir tun. Und deswegen finde ich auch, man sollte nicht immer auf das hören, was auf Social Media, Spotify und sonst was alles, einfach mal zum Auftritt kommen, sich das live anschauen. Es macht Spaß, sind coole Leute auch da. Also ich finde auch die Community ist echt, sind coole Leute dabei. Es macht Spaß und sich das einfach mal zu geben.
3: Ja, einfach auch, weil wir machen deutschsprachige Musik aus der Region und wir haben, glaube ich, auch was mitzuteilen. Es gibt halt Texte, wo man halt, glaube ich, mal nachdenken kann, einfach auch mal, wo man was vielleicht mitnehmen kann für sich. Und dann macht es vielleicht auch Sinn, die Platte zu hören, einfach um dann live halt mehr Spaß zu haben, mitzusingen.
1: Genau, denn ohne sonst Eva, das sind wir. Ja. Also wir und natürlich auch die Zuhörer.
0: Ja, das waren sehr schöne Worte und damit endet auch hier der Bandcheck über Ohne Eva aus Bischofroda. Vielen, vielen Dank, dass ihr hier wart und ich wünsche euch auf jeden Fall alles Gute und ja, damit verabschieden wir uns hiermit aus dem Wartburg Radio 96,5.
1: Auf Wiedersehen.
3: Dankeschön, ja, tschüss. War sehr schön.
2: Ja, ciao. Top.

Liebe Freunde, heute begrüße ich euch zu einer besonderen Ausgabe von Crossroads anlässlich des 70. Geburtstags von Johnny Cash, I Walk the Line. Veröffentlichungsdatum 1. Mai 1956. Ein Song, der wahrhaft die Zeit überdauert hat. Und ich bin ja großer Cash-Fan und eins der Dinge, die mich am meisten an ihm fasziniert, ist die Zeitspanne, die sein künstlerisches Dasein umfasst. Da waren natürlich die 50er und 60er Jahre bei Sun Records und Columbia, dann die 70er und 80er, in denen seine Karriere im Prinzip beendet schien, und dann der zweite Frühling mit Rick Rubin und den American Recordings. Sylvie Simmons vom Rolling Stone hat mal gesagt, Platten wie Gesetztafeln. Also heute Songs aus der goldenen Sun Era von Johnny Cash, Songs, die er gecovert hat, auf den American Recordings, und dann Künstler, die Johnny Cash Song gecovert haben. Also ein buntes Programm. Ich muss mich ein bisschen zurückhalten, weil zu dem Thema könnte ich ewig labern, habe euch aber jede Menge Musik in die Sendung gepackt und die möchte ich auch für euch spielen. Los geht's jetzt gleich mit einem Cover von Ring of Fire von Social Distortion, und danach gibt's God's Gonna Cut You Down. Das ist nicht mal ein Cash-Song, das ist eigentlich ein Gospel aus den 30ern, aber Cash hat auf seinem letzten Album, das ist sogar nach seinem Tod erschienen, ein Cover von diesem Song gemacht und ist quasi dann schon wieder zu seinem Song gemacht. Hier gibt's eine Version von The Gaslight Anthem. Ihr merkt, ich komme schon wieder ins Reden, das wollen wir gleich unterbinden. Jetzt geht's weiter mit Musik, also viel Spaß.

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1: Jetzt geht's weiter mit dem Geburtstagskind I Walk the Line aus der legendären Ära bei Sun Records. Ursprünglich als Ballade für seine erste Frau Vivian geschrieben, um ihr seine Treue kundzutun im wilden Tourleben der damaligen Zeit. Das lassen wir jetzt mal unkommentiert stehen. Ursprünglich, wie gesagt, als Ballade angelegt. Sam Phillips von Sun Records hat dann gesagt, na, wir müssen das Ding radiotauglich machen und ihm mal ein bisschen mehr Drive geben. Der Rest ist Geschichte. Es wurde der erste große Hit von Johnny Cash und der Sommerhit des Jahres 1956. Jetzt also für euch insgesamt fünfmal Boom, Chicka, Boom Sound und ich halte die Klappe. Hier ist Johnny Cash aus seiner Ära bei Sun Records.